0: auch wenn Haralds Frau Sonja ihren Königinnentitel behält.
1: Verteidigungsminister Pistorius und Baden-Württembergs Ministerpräsident Özdemir haben sich dafür ausgesprochen, ein Verbotsverfahren gegen die AfD in die Wege zu leiten. In einem gemeinsamen Beitrag für die Frankfurter Allgemeine Sonntagszeitung schreiben sie, weite Teile der AfD seien nicht mehr deutsch-national, sondern völkisch. Sie wollten das Ende der Demokratie. Deshalb sollte zumindest gegen die 4 ostdeutschen Landesverbände Thüringen, Sachsen, Sachsen-Anhalt und Brandenburg ein Verbot angestrebt werden, so die beiden Spitzenpolitiker. Die Fußball-Bundesliga ist zurück. Der FC Bayern hat das Auftaktspiel der neuen Saison gewonnen. Gegen den VfB Stuttgart konnte sich der Rekordmeister deutlich mit 5:1 durchsetzen.

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0: Ihr haltet mich manchmal davon ab, endlich in die Dusche zu gehen, genau. Weil ich dann tanze im Badezimmer.
1: Mir geht's genau.
0: Beim Essen auf einmal, ach ja, oh, fast übergekocht, egal, ich muss jetzt tanzen. Also einfach nur toll.
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2: Gleich geht's los.
3: Diesmal geht es mit dem Rad von Ribnitz-Damgarten bis nach Stralsund und damit über die Halbinsel Fischland-Darß-Zingst. Freuen Sie sich auf das Land zwischen Meer und Bodden, auf weite Strände, ausgedehnte Wälder und lange Schilfgürtel. Die Bernsteinstadt, die Künstlerkolonie und auch die Hansestadt sind Stationen dieser Tour und dazwischen alte Fischergemeinden und diese Menschen der Radioreise.
4: Ich bin Jana Behnke, die Stadtführerin hier in Ribnitz-Damgarten.
5: Mein Name ist Christine Lohmann.
6: Cindy Wohlra begrüßt Sie ganz herzlich hier in Ostseebad Wustrow.
7: Bernhard Gramowski spricht hier aus der Wustrower Kirche. Wir haben hier die schönste Gegend auf der ganzen Welt.
8: Ganz herzlich begrüße ich Sie hier in Ostseebad Ahrenshoop. Mein Name ist Renate Michal.
9: Und mein Name ist Stefan mit F.
10: Ich bin Julia Bülow. Wir sind hier unterwegs auf Deutschlands schönster Halbinsel, Fischland-Darß-Zingst.
11: Mein Name ist Sandra Friese.
12: Herzlich willkommen in Stralsund. Mein Name ist Ante Kretschmer.
13: Ich bin Diana Mein.
14: Aufgepasst und hingesetzt. Herzlich willkommen bei Radioreise mit Alec. Ich bin Philipp Benz von der Mecklenburger Radtour.
3: Das sind eine ganze Menge Menschen. Vom Bodden bis in den Ozean. Gedanklich hier in einer Show. Viel Spaß und bis gleich.

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1: Ich bin Gregor Jose Moser. Für die Lohnfortzahlung im Krankheitsfall haben deutsche Unternehmen vergangenes Jahr eine Rekordsumme ausgezahlt, nämlich 85,6 Milliarden Euro. Das berichtet die Rheinische Post, die sich auf das arbeitgebernahe Institut der deutschen Wirtschaft beruft. Damit hätten sich die Aufwendungen innerhalb von 15 Jahren mehr als verdoppelt. Grund für die Entwicklung seien unter anderem eine gestiegene Beschäftigung und höhere Löhne. Hitzeschutz und Klimaanpassung gehören ins Grundgesetz, findet Bundesumweltminister Schneider. Bei der Union stößt das bisher auf Ablehnung, trotzdem sei das Thema für ihn nicht erledigt, hat der SPD-Politiker der Funke Mediengruppe gesagt. Aber, so Schneider, eine Grundgesetzänderung mache man nicht von heute auf morgen. Die SPD-Ministerien wollen bei der Klimaanpassung ermöglichen, dass der Bund Maßnahmen von Ländern und Kommunen stärker mitfinanziert. In einem Referendum entscheiden die Isländer heute darüber, ob mit der EU erstmals nach 13 Jahren wieder Beitrittsgespräche geführt werden sollen. Alles deutet auf einen knappen Ausgang hin. Mehr von Dieter Ebeling aus Brüssel.
2: Letzte Umfragen sprechen von einer hauchdünnen Mehrheit für neue Verhandlungen. Denn der Insel im Nordatlantik geht es wirtschaftlich nicht gut und es gibt Sorgen um die künftige Sicherheit ganz ohne eine eigene Armee. Aber es gibt auch Bedenken, den lebenswichtigen Fischfang der EU-Kontrolle zu unterwerfen.
1: Der FC Bayern hat die neue Fußball-Bundesliga-Saison mit einem deutlichen Heimsieg eröffnet. Mit 5:1 setzte sich der Titelverteidiger und Rekordmeister am Abend gegen den VfB Stuttgart durch. In der zweiten Liga hat Eintracht Braunschweig nach einer 2:0-Führung noch mit 3:5 gegen Hertha BSC verloren. Osnabrück gewann in Bochum mit 1:0.
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4: Das ist die Radioreise, die Sie zu neuen Horizonten bringt und damit Reiselust wecken soll. Im Studio Alexander Tauscher. Herzlich willkommen hier bei uns in dieser Show. Ich habe heute eine tolle Radstrecke ausgesucht. Es geht nah am Strand entlang, immer wieder auch durch Wälder, unterwegs durch Fischerdörfer und schöne Badeorte. Und am Ende erwartet uns eine tolle Hansestadt. Mit der Mecklenburger Radtour im Sattel von Ribnitz-Damgarten bis nach Stralsund. Und am Südufer des Ribnitzer Sees beginnen wir diese Reise. Hier steigen wir aufs Rad und sehen schon das erste Mal Wasser und Schiffe und damit einen Teil der Boddenkette. Das Gold des Meeres hat Ribnitz-Damgarten bekannt gemacht. Und Christine Lohrmann vom Tourismusmarketing der Stadt, sie begleitet uns auf den ersten Kilometern.
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6: Ich begrüße alle Hörerinnen und Hörer in der Bernsteinstadt Ribnitz-Damgarten. Herzlich willkommen zu einer kleinen Rundtour durch die Bernsteinstadt.
4: Bernsteinstadt lagert hier Bernstein? Ich dachte, das ist in der kurischen Nährung irgendwo in Russland.
6: Das ist richtig. Die Bernsteinstadt heißt Bernsteinstadt, weil das Kunsthandwerk mit dem Bernstein hier eine große Tradition hat. Es gab hier die VEB Ostseeschmuck, die zu DDR-Zeiten viel Schmuck, Silberschmuck produziert hat, unter anderem auch Bernsteinschmuck. Und das Deutsche Bernsteinmuseum ist hier beheimatet mit der Geschichte zum Bernstein und vielen Schmuck- und Kunstexponaten. Und wir haben hier auch einige Werkstätten neben der heute Ostseeschmuck- und Schaummanufaktur, sodass man den Bernstein hier in der Stadt erleben kann. Und deswegen ist Ribnitz-Damgarten die Bernsteinstadt. Wir fühlen uns schon zugehörig zur Region und haben auch eine gute Anbindung über Radwege, über das Radwegenetz, auch hier mit der Anlegestelle von der Boddenschifffahrt. Der Hinweis, dass man hier mit der MS Boddenkieker losfahren kann oder hier ankommen kann, wo auch ein Fahrradtransport möglich ist. Das heißt, ich kann meine Tagestouren und Fahrradtouren auf die Halbinsel Fischland-Dastings hier starten oder hier enden lassen und kann auf dem Schiff das Fahrrad mitnehmen. Und eine ganz tolle Fahrradtour ist zum Beispiel auch die Boddenrundtour, wo man auch in Ribnitz-Damgarten starten und die Tour enden lassen kann. Man kann also einmal die Tour rund um den Bodden fahren und hat hier, wenn man verkürzen möchte, auch eine gute Möglichkeit über die Kombination mit dem Schiff.
4: Vor dem Klarissenkloster treffen wir in historischer Alltagskleidung die Stadtarchivarin Jana Behnke. Sie trägt nämlich eine Fischerlandtracht, das heißt Kleid, Hemd, Weste und ein großes Kopftuch, ein weißes. Jana Behnke versucht auf ihren Touren mit Humor und sie hören es auch gleich mit ihrer Kodderschnauze, einige Geschichten aus längst vergangenen Zeiten zu erzählen. Sie spricht von Hurenkindern und der Zwistigkeiten unter den Klosterdamen.
7: Ich begrüße Sie recht herzlich im mecklenburgischen Teil der Doppelstadt Rippelsdammgarten. Meines Wissens gibt es nur noch eine andere Stadt, wo die beiden Teile ursprünglich in zwei verschiedenen Ländern gelegen haben. Hier bei uns, Pommern und Mecklenburg. Und die zweite Stadt, das wäre Villingen-Schwenningen. Einmal das Badische und einmal das Württembergische. Ne? Also das ist jetzt genau diese Grenzsituation, die wir hier auch haben. Das hier ist eine Fischländertracht aus dem 19. noch Anfang des 20. Jahrhunderts. Besonders auffällig die Haube, ne? Aber das ist eine Kopfbedeckung, die haben wir entlang der gesamten Nord- und Ostseeküste. Die ist halt recht praktisch. Ne? Sie merken, dass das eine zugige Luft haben wir hier immer. Und dann sind die Haare schon mal weg. Und wenn man auf dem Feld arbeitet, kann man das hier hinten alles auch machen. Dann haben wir Sonnenschutz. Also ist schon ganz praktisch. Es ist eine sehr, sehr schlichte, eine fast ärmliche Tracht. Und dann gucken Sie mal hier, diese beiden Knöpfe. Ne? Die Männer fuhren ja in dieser Gegend immer zur See. Und das Einzige, was sie ihren Frauen mitbringen konnten, mal so in der Hosentasche, waren die Knöpfe. Und je nachdem, wie viele Knöpfe der Mann mitgebracht hatte, so nähte sich die Frau natürlich auch entsprechend viele an ihr Mieder. Naja, nun gucken Sie hier mit zwei, dann bin ich nicht ganz gut bedient. Also der Seemann hat wohl den Rest seiner Heuer eher versoffen, als dass er seiner Frau dafür Geschenke gekauft hat. Das ist Olga von Oertzen, die letzte Domina des evangelischen Damenstiftes Rippen. Sie ist 1961 gestorben. Da war sie fast 88 Jahre alt und hat da oben gewohnt und guckte natürlich immer aus dem Fenster und hatte einen sehr guten Überblick über ihr Kloster. Und in den 50er Jahren gab es hier ein schmiedeeisernes Tor. In den 50er Jahren waren hier sehr viele Flüchtlinge untergebracht. Und diese damals junge Frau hatte ihren Verlobten hier im Kloster wohnen. Und nun war es ja 50er Jahre, noch nicht ganz so freizügig wie heute. Ne? Also nachts zum Verlobten schleichen, das musste schon heimlich geschehen. Und dann durch dieses schmiedeeiserne Tor. Und wenn die nicht ordentlich geölt sind, haben die ja so die Angewohnheit, das quietscht ja dann auch so ein bisschen. Ne? Und dann sagt sie, oh Gott, ich habe so aufgepasst. Ich habe das Tor ganz vorsichtig auf und wieder zugemacht. Und plötzlich hinter mir eine laute Stimme, Optimus. Tiefe Stimme, Olga von Oertzen, ne? So ein bisschen männlich. Sie guckte oben aus dem Fenster. Aber Optimus war ja ihr kleiner Spitzhund. Und die junge Frau hat sie wahrscheinlich gar nicht gesehen. Die war heilfroh, hat sich schnell an der Wand lang weggeschlichen. Ausgerechnet von Olga von Oertzen erwischt zu werden, zum Verlobten zu schleichen, das wäre ja oberpeinlich gewesen. Ne? Nein, Olga von Oertzen suchte Optimus. Und der kleine Optimus, der ist hier natürlich auch mit verewigt. Der hat sich hinter Frauchens Rock, Frauchens Mantel ein bisschen versteckt. Ein Frauchen oben ausguckt, guckt Hundchen natürlich auch oben aus. Und er hasste die Katzen, die hier umherliefen. Und eine rote Katze, ganz besonders, hat mir jetzt ein Herr erzählt, der damals so kleiner Junge hier war. Das war deren Katze. Und die haben sie dann natürlich, die Jungs, wie sie ist, ne, haben die schon der Land gescheucht, damit Optimus sich aufregen kann. Und eines Tages aber war Optimus das zu viel und der sprang von da oben aus dem Fenster. Ist ja für einen Hund ein bisschen zu hoch. Blieb unten liegen. Alle Viere von sich gestreckt und die Jungs, um Gottes Willen. Jetzt haben wir den Hund von Olga von Oertzen umgebracht, das gibt Ärger. Es dauerte eine Stunde, dann rappelte Optimus sich langsam auf, lief los, als wenn nichts geschehen sei. Und so ist Olga immer noch im Gespräch, in aller Munde und bleibt hier auch als Wächterin ihres Klosters bestehen.
4: Jana Behnke hätte noch viel mehr Geschichten zu erzählen, aber unsere Räder rufen für eine Tour durch die große Boddenlandschaft. Wir durchqueren den Nationalpark Vorpommersche Boddenlandschaft, fahren durch ausgedehnte Kiefernwälder und haben immer wieder Sicht aufs Meer. Wir radeln auf asphaltierten Deichradwegen und auch durch grüne Nationalparksradwege. Es geht auf Alleen im Küstenvorland und über grüne Wiesen im Recknitztal. Im Frühling, da kommt beim Radeln der Duft des goldgelben Rapses in die Nase und im Herbst begleiten hunderte Kraniche die Radfahrer. Nur wenige Radminuten aus dem Zentrum von Ribnitz-Dammgarten sind wir nun mitten im weitläufigen Schilf am Bodden. Und auch für Christine Lohrmann ist dieser Ort im Grünen ein Kraftort. Ruhe und Action, die liegen da, Sie hören es gleich, eng beieinander auf diesem Abschnitt.
8: Wir sind hier im Ribnitz-Dammgartner Ortsteil Kirkwitz und schauen jetzt hier auf den Saaler Bodden Richtung Halbinsel Fischland-Darß-Zingst. Das heißt, wir können hier die südliche Küstenlinie der Halbinsel sehen. Da hinten sind schon die Häuschen von Dehndorf. Das ist schon ein Ortsteil vom Ostseebad Dierhagen. Am Horizont, wo die schönen Segelboote zu sehen sind, sieht man schon den Kirchturm von Wustrow. Und hier rechts sieht man jetzt die Landzunge Pütnitz, die hier in den Bodden hineinragt. Und auf der Seite Richtung Osten kann man gerade noch da den Kirchturm von Dammgarten sehen. Das ist der pommersche Stadtteil vom mecklenburgischen Ribnitz-Damgarten.
4: Aber hier ist ja die Grenze zwischen Mecklenburg und Vorpommern.
8: Genau, die Grenze verläuft mit der Recknitz, diesem kleinen Flüsschen, was bei Damgarten in den Saalerbotten mündet. Es gibt den sogenannten Meuschenstein, das ist der Grenzstein auf der Landzunge Pütnitz. Und die Grenze verläuft dann durch den Botten hindurch, quer durch Ahrenshoop.
4: Strahlt eine unheimliche Ruhe aus, dieses Schilf, dieses Ruhe, weil es
8: ja,
4: so ins Wasser reingeht.
8: Gerade. Ich hatte einen stressigen Bürotag und ich merke jetzt, es tut mir gut, jetzt hier unterwegs zu sein. Also es hat eine unheimliche Ruhe und es beruhigt auch, wenn man auf den Botten schaut, das tut gut. Also hier kann man wirklich das einzig Richtige machen und viel in die Natur gehen.

0: Hilfe. Aus der Ruhe der Natur mitten in einen Actionpark gekommen hier, ja, auf dem Weg zum DARS.
1: Die Kontraste hier bei uns in der Region sind natürlich entsprechend groß, sodass wir uns jetzt hier auf der Sonnenterrasse der Köx Strandarena wiederfinden. Am Bernsteinsee, passend zur Bernsteinstadt Tribnitz-Damgarten, gibt es hier den Bernsteinsee und hier wird eine Wasserski- und Wakeboardanlage betrieben. Und es gibt hier einen Grill und eine Sonnenterrasse, wo man auch, wenn man selber keinen Wasserski oder Wakeboard fahren möchte, einfach nur zuschauen kann und sich unterhalten lassen kann hier von den Actionhelden. Wird gerne hier als Trainings- und Spaß-Arena genutzt von sportbegeisterten Wassersportlern.
0: Sieht richtig gewaltig aus. Sie sehen mehrere Seile, die über das Wasser gezogen sind, wo man sich loskettet. Hier so ein trainierter Mann legt sich gerade flach auf den Bauch.
1: Und man kann hier so eine Rundtour über den ganzen See fahren. Ne? Also wenn man es kann, dann kommt man auch am Start wieder an. Also Start ist Ziel. Wenn man Pech hat und noch nicht so eine Übung ist, dann landet man irgendwo mitten im See und muss zurückschwimmen.
0: Das sind so Sprungschanzen im Wasser, ja?
1: Richtig,
0: ganz über die
1: genau.
0: Man quasi drüber springt.
1: Richtig, ganz genau. Wie mit dem Skateboard kann man das hier auch mit dem Wakeboard genauso machen. Kleine Stunts.
0: Das ist ein Treffpunkt der Sportlichen. Wir sehen ja auch daneben so einen Beachvolleyballbereich.
1: Richtig,
0: ja.
1: Genau. Es gibt hier auch eine Minigolfanlage hier rechts und es gibt das Beachvolleyballfeld. Also es ist ein wirklich beliebtes Ausflugsziel, mehr für junge Leute auch hier. Wakeboard.
0: Aus dem lauten Wakeboardsee ins Ritnitzer Moor, ein Kontrast extrem.
1: Ja, genau. Das haben wir ja schon aus dem historischen Stadtzentrum und den romantischen Schilfwiesen in das Actionzentrum Köx Strandarena und jetzt wieder zurück in die Ruhe und zum Vogelgezwitscher, nämlich in das Naturschutzgebiet Ritnitzer Großes Moor.
0: Ein Moor stellt man sich ja vor, also eine Fläche, wo man einsinken kann. Wie ist das Moor hier beschaffen?
1: Das ist hier in der Tat auch der Fall. Das Ribnitzer Große Moor ist ein sogenanntes Hochmoor. Und ich habe gerade eine Tour, eine Führung gemacht mit unserem Ranger. Und der hat erzählt, also, dass sie bei einer Führung schon erlebt haben, dass Wild eingesunken ist. Also die haben Mittagspause gemacht, haben sich geruht und wurden gestört durch die Wandergruppe. Und ein Tier hat es nicht geschafft und ist tatsächlich im Moor versunken. Das sieht man dem Moor nicht an. Also wenn man davor steht, denkt man, ach, das ist ja alles, man sieht die Vegetation, man sieht die typische Vegetation für ein Moor, man sieht aber natürlich nicht, dass man versinken kann. Es ist in der Tat so, dass man also nicht die Wege verlassen sollte und nicht sich ins Moor begeben sollte, weil man tatsächlich Gefahr läuft, einzusinken.
0: Es geht ja hier ein Erlebnisweg durch. Was sieht man da vom Weg aus? Wir fahren jetzt ja ein Stück mit dem Rad.
1: Dieser Moorpfad ist allerdings mit dem Rad schlecht befahrbar. Das ist also wirklich eine Empfehlung für eine geführte Wanderung, weil die Pfade zu schmal sind. Wir fahren jetzt auf einer anderen Route durch das Moor und können eben die besondere Vegetation erleben. Im Moment blüht das Wollgras. Wenn wir Glück haben, können wir auch das blühende Wollgras sehen im Moor.
2: Aus dem Moorwald tauchte dann eine Lichtung auf. Ein kleiner Damm, die Dünen dahinter, der Ostseestrand, der Weiße und an diesem Ort muss man sagen, echt einsam. Der weiße Sand und am Horizont der Blick zur Steilküste vor Ahrenshoop. Also der Weg ist das Ziel bei dieser Mecklenburger Radtour. Feinsandige Strände, raue Steilküste und Schilf, das kennzeichnet diese schmalste Stelle dieses Fischlandes rund um Wustrow. Die Fischlandwiesen zwischen Wustrow und Dierhagen, sie wurden im Jahr 2017 aufwendig renaturiert. Das heißt, seitdem kann sich der Wasserstand des Bottens natürlich einstellen. Und auf diesen Wiesen brüten seitdem seltene Vögel wie Kiebitze, Rotschenkel oder auch Bergkassen. Zugvögel wie Weißwangengänse, Goldregenpfeifer und Kraniche, sie rasten hier. Und Pflanzen wie Strandastern oder auch Salzbinsen können sich wieder ansiedeln. Wustrow, das ist ein Ort, der seit Jahrhunderten von der Seefahrt geprägt wurde. So auch Cindy Wohlrab von der Kurverwaltung in Wustrow.
3: Willkommen in Ostseebad Wustrow, in unserem wunderschönen Ostseebad. Meine Eltern sind früher passenderweise zur See gefahren. Meine Mutter hat dann in der damaligen Seefahrtschule gearbeitet. Und ich kann Ihnen heute sozusagen was direkt aus meiner Heimat erzählen.
0: Das heißt, Sie haben quasi die Seefahrt mit aufgesogen, ja, in sich?
3: Absolut. Also Wustrow ist für mich aus meiner Kindheit in den 80ern in Erinnerung als Ort, an dem die Frauen viel alleine waren, weil der Mann, der Seemann, im Endeffekt ein halbes Jahr zur See gefahren ist. Das heißt, es war belebt hier von Kindern und Müttern.
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3: Mein Vater, der ist rausgefahren. Der war eigentlich sogar schon zu DDR-Zeiten überall, außer in Australien, hat er immer gesagt. Der ist überall gefahren.
0: Also auch NSW?
3: Überall, ja. Komplett. Der war in, ich weiß gar nicht wo überall, in Argentinien, in Afrika unten. Da gibt es Bilder, wo er wirklich mit den afrikanischen Stämmen dort abgebildet ist. Meine Mutter auf Teneriffa auf dem Drachenbaum, wirklich noch zu DDR-Zeiten früher. Also es ist schon ganz faszinierend gewesen, ja.
0: Hat man nie den Wunsch, im Westen zu bleiben oder aus Rücksicht aufs Kind?
3: Nee, dadurch, dass hier wirklich nahezu alle Familien zur See gefahren sind, also zumindest die Männer dann zur See gefahren sind, hatten wir sowieso, sag ich mal, diese Verbindung in den, in Anführungsstrichen, Westen schon zur damaligen Zeit. Und uns hat das Gefühl da nichts gefehlt. Also wir waren nicht so abgeschottet wie vielleicht, sag ich mal, Einwohner, die jetzt unten in Sachsen oder so gewohnt haben, die weiter weg von der Grenze auch waren und die weniger Chance hatten, was aus dem Westen zu bekommen. Das war hier oben nicht so. Wir waren immer sehr nah dadurch, dass die Seemänner wirklich auch in den Westen fahren durften.
0: Und immer auch Sachen mitgebracht haben, Ihnen wahrscheinlich.
3: Natürlich, natürlich, na klar.
0: Erinnern Sie sich noch was?
3: Oh, es gibt heute noch viel. Ich habe sogar eine afrikanische Trommel zu Hause stehen. Ja. Oder ich sag mal ganz typisch, was haben die Seemänner damals mitgebracht? Afrikanische Figuren aus Holz stehen auch noch heute viel hier. Ich zeige Ihnen nachher auch noch ein paar Porzellanhunde, da gehe ich nachher später drauf ein. Die standen hier damals fast in jedem Haus, haben die Seemänner mitgebracht. Also es wurde jede Menge mitgebracht. Ich weiß, als Kind hatten wir so ein ganz großes, aufblasbares Wikingerboot oder ein tolles Tretauto und so. Das wurde einfach von außen mitgebracht, natürlich.

Und das hat sich aber auch schon, ich sag mal, viele Jahrhunderte so fortgeführt. Das war völlig normal, dass hier viele Frauen wirklich alleine waren. Und ja, für die Kinder war das gang und gäbe, dass der Vater erst nach einem halben Jahr wiederkam. Ich habe den manchmal, als ich ganz klein war, gar nicht wiedererkannt. Der kam dann plötzlich mit dem Vollbart von See wieder und ich wusste gar nicht, ist das jetzt mein Papa? Weil ich habe den ein halbes Jahr nicht gesehen gehabt. Und das war aber völlig normal hier. Das war völlig logisch. Die Frauen blieben hier, die Männer fuhren zu See. Und das war hier absolut, ja, geprägt von der Seefahrt, wirklich das Dorf.

0: Die Seefahrt in Bustrow begann mit dem 14. Jahrhundert. Zunächst, neben der bäuerlichen Tätigkeit, die reine Berufsschifffahrt begann hier ab dem 17. Jahrhundert. Vom Schiffsjungen bis zum Schiffer, bis zum Kapitän hin kamen die Leute hier vom Fischland. Die Jungen damals hier in der gesamten Gegend des Fischlandes, die mussten Seefahrer werden. Die mussten als Berufswunsch sagen, ich werde Seefahrer. Und wenn sie das nicht taten, dann wurden sie gnadenlos ausgemustert, gedisst von den Leuten. Also die waren dann wirklich abgeschrieben. Das gehörte hier zum guten Ton, dass man zur Seefahrt fahren wollte. Und damals haben die Seefahrer eigentlich ihre Lehre einzig nur durch ihre Fahrenszeit gewonnen. Die Fischländer, die kannten die Seewege hier überall in- und auswendig. Und durch den zunehmenden Handel dann, durch die Behördengänge, durch die Navigation und die Sprachen, war eigentlich im Endeffekt mehr Spezifikation unumgänglich. Und 1813 dann wurden erste Winterkurse von einem Nikolaus Permin in einem ganz kleinen Rohrdachhaus hier gegeben. Daraufhin wurde dann der Bau der großherzogzoglichen Navigationsschule geplant. Und da fahren wir jetzt hin. Das ist nämlich jene welche Seefahrtschule. Mit kurzen Kriegsunterbrechungen wurden hier bis 1992 über 10.000 Kapitäne, Steuermänner und Techniker ausgebildet. Und hier waren 19 Klassenräume. Es gab Platz für 515 Direktstudenten, 490 Internatsplätze, 25 Labor- und Fachgruppenräume. Es gab Werkstätten, es gab eine Aula mit 425 Plätzen. Unter der Aula befindlich war ein Manövrierbecken für die Studenten. Es gab eine Turnhalle, es gab ein Seglergelände am Hafen mit Trainingsschiffen für die Studenten. Es gab einen medizinischen Punkt, es gab 56 Wohneinheiten direkt hier im Ort. Und in der Seefahrtschule gab es sogar ein Observatorium. Also das war ein riesiger Apparat hier im Ort, die Seefahrtschule.
1: Inzwischen hat die Seefahrt keine Bedeutung mehr hier?
0: Naja, also nach der deutschen Wiedervereinigung wurde diese Seefahrtschule an die Universität Rostock angegliedert. Und kurz daraufhin wurde diese Seefahrtschule als Außenstandort abgewickelt hier. Und es gab viel Bestreben unter den Einheimischen. Also sie haben sich wirklich bemüht, diesen Standort zu erhalten. Und trotzdem endete nach 150 Jahren hier wirklich die zivile maritime Ausbildung in Bustrow. Muss man sich wirklich überlegen, nach 150 Jahren.
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1: Und das ist nur ein Beispiel dafür, was nach der Wiedervereinigung in den damals noch neuen Ländern zum Teil grundlos abgewickelt wurde. Svante Vustrow heißt Heilige Insel. Der Begriff geht zurück auf ein slawisches Heiligtum, das einstmals auf dem Kirchenhügel stand. Es soll nämlich bezeugen, dass Vustrow vor Jahrhunderten auf einer Insel lag. Aber die Hanse wollte Ribnitz den direkten Zugang zur Ostsee abschneiden und ließ die Verbindung von Botten und Ostsee einfach versanden. Und so entstand eine schmale Landbrücke, über die wir ja von Ribnitz-Damgarten bis nach Vustrow bereits geradelt sind. Diese schmale Landzunge sieht man vom Turm der Kirche in Vustrow aus besonders gut. Cindy Wohlrab beginnt diese kleine Radrundfahrt durch Vustrow an dem Ort, an dem man automatisch Fotos schießen muss, egal was für ein Wetter ist.
3: Das ist der Wind, den der Seemann braucht. Das ist die richtige Brise.
0: Ja, wir befinden uns jetzt hier auf der Vustrower Seebrücke. Die erste Seebrücke wurde hier 1886 in Vustrow schon gebaut. Die ist 240 Meter lang, ist ein bisschen diesig. Wir haben jetzt hier noch so dieses morgendliche Phänomen von Seenebel. Normalerweise würden Sie jetzt zur linken Seite hier bis nach Warnemünde gucken können. Sie würden eigentlich das Neptunhotel da hinten sehen. Und rechts das hohe Ufer, das Steilufer. Da fahren Sie nachher oberhalb noch mit dem Fahrrad nach Anshob. Und normalerweise, wenn Sie richtig, richtig gutes Wetter haben, können Sie ungefähr hier in dieser Richtung sogar bis zur dänischen Insel Möen gucken. Geradeaus, so hier haben wir eigentlich nur den Horizont, weil Sie können hier an diesem Horizont können Sie ganz toll das Phänomen der Erdkrümmung beobachten. Da draußen ist die Kadettrinne, das heißt, das ist der Seeweg. Und die einen Schiffe fahren in die eine, die anderen fahren ungefähr in 10 Meilen Entfernung.

0: in die andere Richtung. Und Sie können, wenn Sie jetzt hier stehen, eigentlich immer nur die Schiffe in die eine Richtung fahren sehen, weil das andere ist durch die Erdkrümmung nicht mehr zu sehen. Das heißt, alle Schiffe fahren gefühlt hier nach links. Und außerdem haben Sie draußen auch eigentlich noch die Luftspiegelung. Ich kann Ihnen sagen, dass dieser Segler, den Sie jetzt da hinten sehen, garantiert normalerweise nicht so groß ist, wie er uns jetzt vorkommt. Der kommt uns durch diese Luftspiegelung da draußen ungefähr 3 bis 4 Mal so hoch vor.
1: Seemann, oh Seemann, denk an zu Haus.
0: So, also wir stehen jetzt in der Frischländerkirche. Die Kirche ist unverkennbar im neugotischen Baustil errichtet worden. Hat einen kreuzförmigen Grundriss, angelehnt an die Kreuzigung Jesu. Und Sie sehen hier ganz klar, dass das Christentum in Wustrow ganz eng mit der Seefahrt verbunden ist. Wenn Sie jetzt hier schauen, hier oben ist die Nordempore. Dort sehen Sie ein Schiffsmodell, das ist die Deo Gloria. Auf der Südempore sehen Sie die Christiana. Und im Kirchenschiff hängt die Hoffnung. Und alle diese Segelschiffe waren Geschenke von Wustrower Seeleuten, die in den Ruhestand gegangen sind. Und mit der Stiftung dieser Schiffe wollten sie eigentlich ihren Dank an Gott ausdrücken, dass er sie ihr Leben lang vor Schiffbruch bewahrt hatte. Auch das Altarbild hat einen seemännischen Bezug. Es zeigt die biblische Geschichte von der Rettung des sinkenden Petrus.
2: Jesus und der sinkende Petrus auf dem Meer hat aber nichts mit dem Ende der Seefahrerschule in Wustrow zu tun. Bernhard Gramowski, Mann der Pastorin, wohnt mit ihr im Pfarrhaus der Fischlandkirche und er kümmert sich um alles, was die Kirche auch technisch am Leben hält.
3: Die eigene Gemeinde wird natürlich etwas immer schrumpfen hier, wird kleiner wie überall, durch Kirchenaustritte, durchs Alter, durch Wegsterben. Aber wir haben trotzdem sehr viel, die nicht Gemeindemitglied sind, aber ständig hier sind. Ne? Zweitwohnsitz und so weiter. Tourismus sowieso. Ne? Kirche ist wirklich gut belebt immer, ne? Zu Konzerten.
4: Sie sanieren auch selbst, weil Sie aus dem Handwerk kommen?
3: Na, zum Teil. Ich habe zum Beispiel auch die Bilder restauriert. Hier Luther und Melanchthon und den ganzen Altar habe ich restauriert. Jetzt bei der Sanierung, Fußboden sind neue Fliesen und der ganze Fußbodenaufbau neu gekommen. Da habe ich elektrisch dann neu installiert und gleich in den Fußboden reingelegt und so weiter.
4: Wir haben ja schon gehört, dass Wustrow fast jeder hat einen Bezug zur Seefahrt. Ich hätte Sie jetzt auch irgendwie mit der Seefahrt verortet. Haben Sie früher auf dem Meer gedient?
3: Nein, ich habe ganz einfach eine Elektrikerlehre gemacht und war Elektriker. Und das andere, Antik und Keramik, das habe ich mir später dann so angenommen, ne? Restaurieren und geboren und nie weggelaufen. Viele sind ja müssen unbedingt ein paar Jahre nach Berlin und dann kommen sie wieder zurück. Ne? Also das habe ich mir nicht angetan. Ne? Waren da die reichen Leute, ne? Die Herren Kapitäne. Ne? Die haben auch viel der Kirche gestiftet und gespendet und so. Ne? Also das war dann aber so vor 1900 dann auch schon zu Ende. Ne?
4: Das heißt, das, was Sie heute betrachten, ist eher nostalgisch?
3: Ja, klar. Das hat diesen Hintergrund, die Seefahrt. Ne? Da sind die alten Schipper einmal um die Welt mit so einer Schale und so mit Booten, wie sie hier hängen, sind die um die Welt. Und wenn die nach so einer langen Zeit zurückkamen, die Familienangehörigen, Frauen und Kinder, standen dann am Strand und haben sehnsüchtig sie erwartet. Und ja, das war nicht eine Selbstverständlichkeit, dass man da zurückkam mit so einem Schiffen. Ne? Da sind ja nun mal auch viele doch auch gekentert, Schiffbruch und tot. Und da hängt damals auch sehr viel Elend dran. Ne?
4: Davon zeugt ja auch das Museum in Prerow, erzählt ja auch von diesen Schiffsunglücken.
3: Ja, haben wir hier auch, ne, die doch auf See gebliebenen.
4: Also auch hier in der Kirche gibt es Bilder, die daran erinnern, dass Menschen auf See geblieben sind, die zurückkamen.
3: Ja, ist ganz einfach so, da muss man dran erinnern, ne, an die dabei draufgegangen sind. Also die Seefahrt war damals nicht nur lustig, ne? Das war ein hartes Geschäft. Ne? Und die haben ja angeheuert als Jungsche Bengels und haben das Notdürftigste da gekriegt. So ein Schiff hat damals dann ja so die Lebensmittel gebunkert, wie viel sie auch immer konnten auf so einem Schiff, lebende Tiere und haltbare Sachen vor allen Dingen, damit sie einmal die Runde rumkamen. Ne? Da hatte jeder seinen großen Löffel und das war's. Ne?
4: Haben Sie eine eigene Jolle, mit der Sie auf uns rausfahren aufs Wasser?
3: Keine Zeit für. Hätte ich auch gerne. Ich war früher im Ruderverein hier und habe mich sehr viel auf dem Wasser bewegt. Aber so, wenn man ein Segelboot hat, ein richtiges, oder so eine Zese unten im Hafenbecken liegen, dann hat man das ganze Jahr Arbeit. Und das kostet auch richtig. Das ist so. Ja, wir machen hier auch für die Touris, sag ich mal, um diese ganzen Geschichten rum, hier Kirche bei Nacht nennt sich das, macht meine Frau als Pastorin. Da kommen dann Texte, das machen wir einmal oder zweimal im Sommer, Texte zur Kirche, von der Vergangenheit bis zur heutigen Zeit. Ne? Das ist das Angebot, dass die Touris auch hören, wissen, was mal war und wie sich das entwickelt hat. Ne?
2: Das erfahren die Touris auch von uns, wenn wir weiter radeln werden. Von Wustrow nach Ahrenshoop, dann zum Weststrand, über Prerow und Zingst bis nach Stralsund. Wie immer an dieser Stelle, auf Weiterhören.

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2: Richtet auf eure Lauscher, denn hier spricht der Tauscher, der Alexander, grüßt sie alle miteinander und wünscht auf diese Weise eine schöne Radioreise. So war's auf dem Darß. Bei uns kommt hier der akustische Reiserückblick auf meine Radtour von Ribnitz-Damgarten nach Stralsund. Wir sind mit den Rädern noch auf dem Fischland unterwegs, die südlichste der ehemaligen Inseln Fischland, Darß und Zingst. Es ist die schmale, naturgewordene Brücke vom Festland auf die inzwischen lange Halbinsel nördlich der Rostocker Heide gelegen. An der schmalsten Stelle ist das Fischland nur etwa 500 Meter breit, also wirklich ein Land zwischen den Wassern. Cindy Wohlraab radelt mit uns zu zwei der vielen schönen Fotomotive im Fischland, dem Hafen und der Kunstscheune Wustrow.
3: Der Fischländer Hafen hier ist ein historischer Hafen und diente früher als Fischereistandort. Das war so eine Art Grundschleppnetzfischen, was die Leute hier damals gemacht haben, unter Segeln. Also das waren quasi die Berufsfischerboote in der damaligen Zeit hier, diese Zesen. Und heute werden sie noch für Regatten hier in der Gegend genutzt und natürlich, um mit den Gästen auf den Botten rauszusegeln und dieses tolle Gefühl, auf einer Zese mitzusegeln, zu vermitteln. Die Kunstscheune Barnstorf, die ist hier oben absolut etabliert, weil es sie lange gibt und die Leute lieben dieses Ambiente hier.
2: Das Ambiente sind alte schilfbedeckte Häuser, ja. Wirklich eine Scheune mit Museum, aber auch Café, einen Garten, Skulpturen.
3: Ja, und innen drin, der Boden ist aus Ostseesand. Das heißt, sie laufen gefühlt drin auf dem Strand. Das ist alles mit Ostseesand innen drin gefüllt, ja. Und diese Scheune ist tatsächlich schon aus dem Mittelalter, es ist ganz alt.
2: Wir verabschieden uns von Cindy Wohlraab und radeln von Wustrow aus ein paar Kilometer weiter bis zur Steilküste bei Nienhagen. Und natürlich ist das ein beliebtes Fotomotiv da. Man steht wirklich dem Abgrund der Ostsee sehr nah. Hier übernimmt nun Renate Michael von der Kurverwaltung Ahrenshoop die Führung am Radioreisemikrofon.
4: Wir haben die Steilküste, die immer wieder abbricht. Wir haben die Uferschwalben da oben. Es ist wunderschön. Gehen Sie, fahren Sie dorthin, gucken sich das mal ganz mal an. Und die Steilküste ist nur in Nienhagen und in Althagen. Ahrenshoop und Wustrow hat keine Steilküste.
2: Die Steilküste teilt quasi Wustrow von Ahrenshoop?
4: Sobald wir dann in Ahrenshoop sind, ist die Steilküste zu Ende.
2: Wir haben ja Ahrenshoop jetzt mit dem Rad erradelt, haben begonnen und haben uns quasi diese Künstlerkolonie angeschaut mit dem Gerhard-Marx-Haus unter anderem.
4: Genau, das Gerhard-Marx-Haus ist ja im Ortsteil Nienhagen. Es ist wieder wunderschön aufgebaut.

0: hier Ahrenshoop zur Künstlerkolonie, wenn Sie es mal beschreiben. Warum Künstlerkolonie und wann und warum kam man gerade hierher?
1: Na, 1889 ist ja Paul Müller-Kempf, der hatte in Wustrow Urlaub gemacht, wohnte ja wirklich in Bad Oldenburg, wanderte an der Steilküste entlang Richtung Norden und sah dann Ahrenshoop, diesen verschlafenen Ort. Und die Maler, die sind ja damals raus in freier Natur, wollten die malen. Und er ist das Jahr darauf dann schon mit seinem Freund Otto Frenzel hier nach Ahrenshoop gekommen. Im Charlottenhof hat er gewohnt und hat dann viele Künstler, viele Maler mitgebracht und natürlich dann auch die ersten Badegäste. Und durch diese vielen Künstler und so entwickelte sich dann auch die erste Künstlerkolonie.
0: Vergleichbar mit Worpswede und anderem?
1: Ja. Wir können das nicht so richtig vergleichen. Ich war selber jetzt in Worpswede, habe mir das mal angeschaut. Und trotzdem hat es damit zu tun, dass die Maler damals in freier Natur gingen, hier und dort.
0: Wir hatten auch ein Haus gesehen, was mit Helene Weigel in Verbindung steht.
1: Genau, das ist das Dornenhaus, unser Haus in Ahrenshoop. Da hat Helene Weigel und Bertolt Brecht öfters Urlaub gemacht, in diesem schönen Haus, was am Bodden liegt. Jetzt hat es der Fischlandkeramiker Herr Löber und seine Frau. Und ich bin so froh und dankbar, dass wir da rein dürfen, dass wir uns das anschauen dürfen und auch der Skulpturengarten ringsherum. Es ist wunderschön.
0: Was mich so beeindruckt, sind diese schilfgedeckten Häuser, also diese Dächer aus diesem Reet. Da hatten wir auch eins gesehen, wo sie sagten, hier ist immer eine Filmkulisse. In ganz vielen Filmen sieht man diesen Hof.
1: Ja, das ist ein Bernhard-Seitz-Weg, da sagen wir immer schon Filmkulisse zu, weil da werden immer wieder Filme gedreht. Diese rohrgedeckten Häuser, der Schilf ist gewachsen, das waren Armendächer. Und diese Armendächer, ja, man hatte kein Geld, um sich Dachziegel zu kaufen. Und erst die Maler brachten dann den Reichtum hier rein und konnten dann ihre Häuser mit Dachziegeln decken, mit Ziegeldecken. Heute ist das aber gang und gäbe hier im Ort und wir haben ganz, ganz viele wunderschöne Häuser.
0: Wir haben ja einen berühmten Weg, der durch Ahrenshoop geht, der Grenzweg. Der trennt zwei wichtige Teile dieses Bundeslandes.
1: Ja, das ist der Grenzweg. Grenzt einmal das Fischland ab und zum anderen aber auch den Darß, ne, Fischland-Darß. Und wenn Sie den Grenzweg hochgehen, da ist natürlich eine Säule, ein Pfahl, sagen wir immer, da ist die Pommerngrenze, die Mecklenburger Grenze. Das hat heute keine Bedeutung mehr, aber die Geschichte ist da. Ahrenshoop war immer dieser kleine verschlafene Ort, war ein Fischerort. Wustrow und Nihang-Althang waren Seefahrerorte. Es waren natürlich ganz andere Mentalitäten und die Leute waren weltoffen in Wustrow und so. Und Ahrenshoop waren halt mehr Fischer, die sind auch nicht so wirklich rausgekommen. Das war schon damals eine andere Zeit.
0: Dieser Grenzweg führt ja zu einer Kuppe mit drei Kiefern und einem Haus, was eines der bekanntesten, beliebtesten Motive hier an der Ostsee ist.
1: Fotomotive ist, ja. Genau, es ist unser Haus in Ahrenshoop. Das mit den drei Bäumen. Es waren ursprünglich mal vier Bäume. Also alle vier sind hochgewachsen. Einer ist mal rausgerissen worden von einer Windböe. Diese drei Bäume stehen da, das sind Pappeln. Und dahinter dieses rohrgedeckte kleine Haus und der Blick zum Wasser. Und das ist schon wunderschön.
0: Ja, diese drei Pappeln werden sicher nicht ewig hier am Hang überleben können, meint Renate Michael. Also ich finde, beim nächsten Urlaub unbedingt im Foto festhalten. Bevor wir eine längere Strecke mit dem Rad zurücklegen werden, gibt's noch einen kräftigen Snack in der wiederaufgebauten Kaffeemühle von Ahrenshoop. Es ist ein kleines Café mit hausgebackenem Kuchen vom Blech, mit Brotspezialitäten und auch hausgemachten Suppen. Vor dem Café, da weidet eine kleine Schafherde und dahinter der Blick auf den Bodden. Im sogenannten Malwerk befindet sich der Nachlass des Malers und Grafikers Theodor Schulze-Jasmer sowie auch eine Galerie. Und als wir fast schon gehen wollten nach dem kurzen Mittagessen, gesellte sich der heutige Besitzer der Mühle, Stefan Köpke, in richtiger Plauderlaune zu uns.
2: Die Mühle ist 1880 gebaut worden von dem Müller Niemann. Das ist eine Müller-Dynastie hier in der Region. Und das ist eigentlich auch das ursprüngliche Wahrzeichen von Ahrenshoop. Dann ist natürlich die Bäderkultur so aufgekommen und dann hat sich eine ganz andere Situation ergeben, dass die vom hohen Ufer aus dann eben halt der Blick mit den Pappeln, die da stehen, dass das dann mit dem Hintergrund des Wassers und des Meeres als solches.
0: Von Ahrenshoop in Richtung Zingst führen die Radwege durch sehr viel Wald im Nationalpark Vorpommersche Boddenlandschaft. Julia Bühler, die Sprecherin des Tourismusverbandes Fischland Darß Zingst, zeigte mir den Darßer Ort an der nordwestlichsten Spitze der Halbinsel. Wenn ich mir einen Ostseestrand aussuchen könnte, dann wäre das ganz sicher einer meiner Lieblingsstrände.
3: Urlaub auf dem Darß mit der Sinn, Herr Du.

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1: Der Darßer Ort ist ein ganz, ganz besonderer Ort. Hier sind wir wirklich in der Ursprünglichkeit des Nationalparks angekommen. Wir haben hier einen Blick auf die Ostsee, auf wunderschöne Dünen und vor allem auch auf den Leuchtturm Darßer Ort. Der Leuchtturm Darßer Ort wurde 1848 errichtet und ist damit einer der ältesten Seefeuer an der deutschen Ostseeküste. Er ist ungefähr 35 Meter hoch. Wer sich einfach traut, die 134 Stufen hochzugehen bis zur Spitze, kommt zu einer schönen Aussichtsplattform.

0: Raum, wo er mit einem faszinierenden Blick belohnt wird über den Darßwald, über die Dünen und über die wunderschöne Ostsee. Als kleines Schmankerl dazu findet sich noch am Fuße des Leuchtturmes das Naturium. Das ist eine Außenstelle des Deutschen Meeresmuseums Stralsunds. Und dort findet ihr auch noch eine kleine Ausstellung und noch mehr Informationen über den Nationalpark.
1: Dieser Leuchtturm ist ja wunderbar eingebettet in diesen Nationalpark.
0: Der Nationalpark umfasst eine Fläche von 786 Quadratkilometer und er ist damit der größte Nationalpark unseres Bundeslandes. Und ja, er reicht hier von der Halbinsel Fischandarsinks. Wir haben hier auf dem Darß eben den Darßwald. Wir haben im Osten der Halbinsel den Zinks bis nach Pramort Hohe Düne. Das gehört alles mit zum Nationalparkgelände, ebenso wie die Insel Hiddensee und auch noch ein Stück von Westrügen.
1: Hier mischt sich ja dann die Luft der Kiefernwälder mit der salzigen Luft des Meeres, was sicher eine ganz besondere, gesunde Symbiose ergibt.
0: Auf jeden Fall. Also hier im Nationalpark können Geist und Seele der Besucher auf jeden Fall zur Ruhe kommen. Ebenso wie die ganzen Tiere und Pflanzen, die hier leben. Also es ist wirklich ein vielfältiges Portfolio an Flora und Fauna. Und der Sinn des Nationalparks ist es ja, die Natur so sein zu lassen, wie sie ist.
1: Wir radeln ja in zweiter Richtung Prero. All das ist schon auch ein Begriff. Vielleicht erinnerst du dich noch an DDR-Zeiten, der Film Heißer Sommer, Chris Dirk, Frank Schöbel. Ist auch viel da gedreht worden, auch einer der Traumstrände, Prero.
0: Den Film, von dem du gerade sprichst, der sagt mir leider nichts.
1: Das ist aus der Mottenkiste.
2: Heißer Sommer, in diesem Jahr ist ein heißer Sommer, wie wunderbar.
0: Der Strand im Ostseebad Prero, der ist wirklich wunderschön. Er ist sehr, sehr breit. Der Sand ist wirklich sehr fein, sehr weich. Die Dünen sind sehr hoch. Also es sieht wirklich ein bisschen karibisch aus, sagt man oft zum Preroer Strand. Und der Preroer Strand wächst auch immer weiter an, weil wir haben ja hier sehr viel Küstendynamik. Vor allem am Weststrand wird sehr, sehr viel abgetragen, was denn hier am Darßer Ort wieder anlandet und aber auch im Ostseebad Prero. Dadurch wird da der Strand immer ein bisschen breiter. So mit der Zeit.
1: Mhm. Sonnenreichste Gegend sowieso. Ihr habt die meisten Sonnenstunden gemeinsam mit Rügen und Usedom hier. Ne?
0: Genau. Fischandarsinks liegt ja im Landkreis Vorpommern-Rügen und die beiden Vorpommern-Landkreise, Vorpommern-Rügen und Vorpommern-Greifswald. Man sagt, Vorpommern ist das Sonnendeck Deutschlands und das ist auch wirklich so. Aber das ist auch gut, weil wir haben ja viele Strände und mit viel Sonne können wir die Zeit hier natürlich noch besser genießen.
1: Und wenn dann noch mal die Wolke vor der Sonne hängt, kann man ja zum Beispiel ins Kunstmuseum gehen, Ahrenshoop. Sehr genau. Futuristisch.
0: Das Kunstmuseum in Ahrenshoop wurde 2013 neu gebaut und eröffnet. Es ist architektonisch wirklich ganz besonders, ganz außergewöhnliche Formen. Es hat eine goldene Fassade und ja, so ungewöhnlich, wie es außen anmutet, ist es drin auch. Es hält nämlich ganz, ganz viele tolle Ausstellungen bereit, die künstlerische Entwicklung seit dem 19. Jahrhundert zeigen in der Künstlerkolonie Ahrenshoop. Also die Kunst ist in Ahrenshoop allgegenwärtig, nicht nur im Kunstmuseum.
1: Ja, die gesamte Insel ist ein Kunstwerk der Natur. Inzwischen sind wir auf dem Zingst angekommen, die östlichste Landspitze der Halbinsel. Der Zingst ist rund 20 Kilometer lang und zwischen 3 und 4 Kilometern breit. Hier befindet sich eines der größten Kranichrastplätze Europas, auf dem sich jedes Jahr bis zu 60.000 dieser Vögel versammeln. Den meisten ist Zingst als Badeort bekannt mit dem kilometerlangen Strand, wobei sich in der Hochsaison rund um die Seebrücke ein Handtuch ans nächste reiht und die Seebrücke selbst natürlich kein Geheimtipp mehr ist. Sandra Frese, die Marketingchefin des Tourismusverbandes.

0: Lessing. Wir sind umgeben vom Nationalpark, wir sind Nationalparkgemeinde und sind eben der größte Ort. Wir haben 3200 Einwohner im Ort und wir haben bis zu 1,9 Millionen Übernachtungen im Jahr.
1: Halb Berlin kommt hierher, kann man sagen.
0: So ungefähr, genau. Also wenn man es hochrechnet, ja. Also wir haben natürlich viele Gäste aus den, jetzt möchte man es eigentlich gar nicht mehr sagen, aber aus den neuen Bundesländern, also so Sachsen, Berlin, Brandenburg etc. Wir haben aber auch viel schon aus Nordrhein-Westfalen, Bayern, Baden-Württemberg. Das wird auch immer mehr, weil sie eben auch immer mehr Deutschland entdecken und hier dann auch auf Fischland, da ist Zingst oder in Zingst mit dem Nationalpark auch dann auch so schöne unberührte Natur finden. Und sie hören dann immer schon ganz viel von der Halbinsel oder vom Ort. Und wenn sie dann hier sind, sind sie immer ganz positiv überrascht und wollen dann auch gerne wiederkommen.
1: Ich habe auch das Gefühl, gerade die Sachsen-Thüringer, die hatten dann nach der Wende erstmal die Welt entdeckt. Ab 2000 irgendwann kamen sie verstärkt an die Ostsee und jetzt gibt es einige, die kommen jedes Jahr hierher.
0: Es gibt viele, die kommen schon seit 30 Jahren auch hierher oder seit DDR-Zeiten. Die haben dann natürlich auch ihre Kinder mitgebracht. Die Kinder sind erwachsen, die bringen jetzt ihre Kinder mit. Und gerade auch so aus Sachsen, die waren dann eben auch hier zur NVA an der Ostsee stationiert, in Zingst stationiert. Eben gerade so dieses Nationalparkgelände, das war früher eben auch NVA-Gebiet. Und da haben die eben ihren Wehrdienst abgeleistet. Und schwelgen dann immer in Erinnerung, dass sie eben dann zur NVA-Zeit hier waren und so weiter.
1: Die können sie geschützt haben.
0: Genau. Pramort ist die Ostspitze. Da kann man eben schön aufs Windwatt gucken. Dann haben wir noch eine Aussichtsplattform an der Hohen Düne. Das ist auch wirklich in der Kernzone. Da kann man auch nur zu Fuß hinlaufen. Und da guckt man wirklich auf menschenleeren Strand. Wenn die Sonne scheint, sieht es aus wie Karibik. Also es ist wirklich ein Traum. Da dürfen eben wirklich nur die Tiere hin und keine Menschen. Wir dürfen da nur raufgucken und dürfen da auch nicht baden gehen. Und das ist wirklich die Kernzone vom Nationalpark. Also unbedingt empfehlenswert.
1: Seit vielen Jahren gibt es ja in Zingst nicht nur mehr, auch mehr an Kultur. Horizonte, das Umweltfestival. Ich habe es schon 2013 gesehen mit Giganten der Meere, immer wieder neue Themen hier, die am Strand einerseits sind, aber eben nicht nur am Strand.
0: Genau, die Ausstellung vom Umweltfotofestival Horizonte Zingst, die verteilen sich durch den ganzen Ort. Also es zieht sich wirklich vom Hafen durch den Ort bis zum Strand. Und am Strand ist natürlich die größte Ausstellung mit 3x3 Meter Bildern. Wo hat man das schon am Strand stehen? Und wir haben aber nicht nur vom Umweltfotofestival Horizonte Zingst Ausstellung, wir haben das ganze Jahr über Ausstellungen. Wir haben im Herbst Ausstellungen, die wechseln dann zum Frühjahr. Dann kommt Horizonte Zingst, das Umweltfotofestival. Wir haben Workshops das ganze Jahr über verteilt. Also das Thema Fotografie zieht sich wirklich durchs ganze Jahr.
1: Zieht das so eine ganz besondere Klientel an Kunstinteressierten, Fotointeressierten hierher?
0: Wir haben natürlich im Herbst eine besondere Klientel, wenn die Hirschbrunft und die Kranichrast hier ist, die sich dann wirklich die großen Objektive bei uns im Max-Hünden-Haus ausborgen, um dann wirklich die Struktur vom Geweih des Hirsches mit draufzukriegen oder wirklich hier die Kraniche im Einflug zu fotografieren oder wie sie im Windwatt stehen. Wir haben noch den Olympus-Fotokunstpfad, da haben wir im Sommer am Strand immer eine riesengroße pinkfarbene Brille stehen. Das freut natürlich die Leute auch, weil es immer noch so ein besonderes Fotomotiv ist.
1: Was ist Ihr Lieblingsort hier in Zingst?
0: Ach, das ist ganz schwer zu sagen. Ich bin natürlich auch gerne am Strand. Natürlich dann auch gerne, wenn die ganzen Gäste wieder weg sind. Also abends dann zum Sonnenuntergang. Ich bin gerne auf dem Museumshof, weil es auch einfach ruhig ist. Ich bin gerne im Martha-Müller-Grelert-Park. Der ist auch sehr zentral gelegen. Das ist unser Kurpark. Und wenn man da reingeht und die Tür zumacht, dann ist auch wirklich Ruhe. Also es ist wirklich ganz faszinierend. Man kommt aus dem Trubel in den Martha-Müller-Grelert-Park und es ist wirklich Ruhe.
1: Aber Sonnenuntergang, eine Seebrücke, dann mit Blick auf Hiddensee und die Kadettrinne und Dänemark.
0: Ist unschlagbar. Dann noch einen netten Cocktail dabei und dann kann der Abend ausklingen.
2: Ich weiß, du bist auch urlaubsreif und jetzt komm schnell nach Zingst. Ich freue mich auf die schöne Zeit, die du mit mir verbringst.
1: Also Zingst ist natürlich Strandleben, Seebrücke, Party, aber eben auch stille Ecken mit Kunst. Und vor allem ist Zingst fahrradfreundlich. Ich liebe den Norden auch deswegen, weil ich hier bereits schöne Radreisen gemacht habe. Angenehmer Seewind, meist flache Strecken und das alles schon mehrfach organisiert von der Mecklenburger Radtour. Sie ist Norddeutschlands größter Veranstalter für Radreisen. Kurz nach der Wende wurde dieses Unternehmen gegründet und organisiert heute den gesamten Service, von der Hotelbuchung bis zum Gepäcktransfer aus einer Hand. Der äußerst sympathische Philipp Benz von der Mecklenburger Radtour war wieder einmal mein Begleiter auf einem Teil dieses schönen Ostseeradwegs.

0: Philipp. Wir sehen uns wieder auf dem Ostseeradweg. Damals vor einigen Jahren von Wismar nach Killungsborn, weiter Warnemünde und jetzt von Drittnis-Samgarten nach Stralsund.
1: Ich freue mich, dich auf jeden Fall wiederzusehen. Es ist sehr schön, ein bekanntes Gesicht hier wieder zu sehen. Und ich freue mich, dir meine Heimat zu zeigen.
0: Du hast dich überhaupt nicht verändert, Philipp.
1: Ja, doch, ein bisschen. Das Haar ist ein bisschen lichter geworden. Aber das passiert nun mal im Alter, ne?
0: Ja. Du bist sportlich, drahtig wie eh und je.
1: Genau, richtig. Na, man muss ja was seine Figur machen, ne? Bikini-Figur 2025. Kommt auf jeden Fall.
0: Kommt, ja. Super.

0: Ich finde, mein persönliches Highlight ist und bleibt nun mal auch Fischland das, weil die Abwechslung gegeben ist. Ich habe Strand, ich habe Naturschutzgebiet und mein Highlight am Schluss, wo wir heute Abend sein werden, ist die Hansestadtstraße, meine Heimat, meine Perle.
1: Stimmt, deine Perle.
0: Ja, genau, richtig. Also das wird ein komplett anderes Kontrastprogramm sein, natürlich, was wir jetzt an kleinen Fischerdörfchen gesehen haben, natürlich. Wenn wir dann in die Backsteingotik reingucken können, uns anschauen können, wie schön die hanseatische Stadt dann damals war. Traumhaft. Also das wirst du lieben.
1: Rostock ist schön, Hamburg, Wismar, aber Stralsund, deine Perle.
0: Ja. Ja, definitiv. Also Hamburg heißt es ja zwar, aber nein, Stralsund ist und bleibt nun mal die Perle. Stralsund ist das Tor zu Rügen.
1: Und auch da kann man ja weiter radeln. Wir haben auch tolle Räder, privat träumt man von sowas, von der Mecklenburger Radtour unterstützt. Wie funktioniert das in der Praxis? Ich starte irgendwo und wie ist es dann mit Gepäck und mit Routenvorschlägen? Kann ich mir selber raussuchen? Empfehlt ihr etwas?
0: Unser Klassiker und unser Highlight ist und bleibt nun mal der Ostseeküstenradweg. Man startet halt in Lübeck und dann hat man eigentlich keine Verpflichtung. Außer eine. Und das ist nämlich das Gepäck bis 9 Uhr morgens an der Rezeption abzugeben. Und dann bringen wir das Gepäck ins nächste Hotel. Man bekommt von uns Reiseunterlagen, wo alle Tipps und Tricks nochmal geschrieben sind und wo man einkehren kann, was man besuchen kann. Alles das. Und wenn man keine Lust hat, sein eigenes Fahrrad mitzunehmen, wir haben sehr, sehr, sehr gute. Und die werden nach jeder Tour gewartet, von E-Bike hin bis normales Rad.
1: E-Bike immer mehr sicher, ja.
0: Ja, E-Bike ist zwar auch gewünscht, aber die meisten unserer Gäste wollen ganz normale Räder fahren.
1: Ich habe es mal auf Rügen gespürt, da ist ein E-Bike schon nicht unwichtig, wenn es so hügelig ist. Auf dieser Strecke hier ging es bisher.
0: Definitiv. Also Rügen, da könnte man auch ein E-Bike nutzen, selbstverständlich. Aber hier kann man ein ganz normales Tourenrad nutzen, so wie wir es ja halt auch nutzen. Fürs Fischland das ist ein normales Tourenrad empfehlenswert. E-Bike braucht man hier nicht.
1: Also die Etappen so 50 am Tag maximal machen die meisten Urlauber.
0: Tja, also 50 Kilometer ist auch nicht viel, muss ich sagen. Das hat man, wenn ein guter Sportler dabei ist, innerhalb von 2-3 Stunden durch, wenn man durchradeln würde. Da man sich aber was angucken möchte, da bin ich auch im Nachmittagsbereich mit 3-mal baden und eine Currywurst essen schon dann auch im nächsten Hotel.
1: Und inzwischen expandiert ja auch die Mecklenburger Radtour nach Westen. Nicht nur der Westen übernimmt den Osten, mal auch umgedreht. Ihr habt ja auch schöne Touren inzwischen am Nordseeradweg.
0: Unser Nordseeküstenradweg geht ja von Hamburg bis nach Sylt und dann entlang der Elbe hoch. Und dann geht es ja dann halt über Husum, dann noch der Nibül, Dagebühl und dann mit dem Zug halt rüber nach Sylt und anschließend schläft man dann halt wieder in Nibül und Dagebühl, weil da macht sich die Abreise doch wesentlich besser als auch von Sylt natürlich.
1: Das andere ist der Ostsee-Nordsee-Kanalweg.
0: Richtig, also wir haben noch den Nordsee-Ostsee-Küstenkanalweg, NOK auch kurz gesagt, startet in Husum. Das ist in dem Fall eine Rundtour, wir haben ja verschiedene Tourenarten. Wir fahren dann auch regelmäßig in die einzelnen Regionen, wo wir hinfahren. Und schauen uns das genau nochmal an, gucken, wo hat sich was verändert, welche Wege sind jetzt neu. Da hat jeder so seinen Aufgabenbereich, von der Seenplatte bis runter hin zum Spreewald und Bornholm.
1: Bornholm auch?
0: Ja, Bornholm, das ist unser Liebling auch unter anderem. Das Schöne ist, man startet in Stralsund und dann geht das eigentlich schon rund um Bornholm einmal rum, können die Gäste Bornholm erleben und jeder, der auf Bornholm war, der schwärmt davon, aber richtig.
1: Sehr reiselos, deswegen gibt es da viele Orte, wo wir uns treffen könnten, Philipp, demnächst. Ja.
0: Definitiv, also wir können auf Bornholm uns gerne treffen, in Rönne zum Beispiel oder in Allinge, das ist gar kein Problem. Aber wir können uns aber auch so gut wie in Eckernförde treffen, in Flensburg, Husum, Hamburg, in Burg, Cottbus, Dresden, Magdeburg, alles. In ganz Deutschland kriegen wir alles hin. Deutschland und Europa. Also wir bieten auch andere Reisen an, sei es an der Donau, in Eiselmeer, in der Niederlande. Mein persönliches Highlight ist halt Schweden. Von Malmö nach Göteborg. Und jeder Gast, der einmal auf den Kattegat-Läden langgefahren ist, der will da wieder zurück.
2: Ja, Bornholm wäre doch was, oder? Es gibt hunderte Touren durch ganz Europa und ganz viele auch an der Ostsee, von der dänischen Grenze bis auf die Sonneninsel Usedom. Am Ende dieser Tour gelebtes Weltkulturerbe. Originalgetreue Kaufmannshäuser, alte Kirchen, verwinkelte Gassen und neu erstrahlte Plätze. Wir haben nämlich Stralsund erreicht. Die mittelalterlichen Bauten der Marienkirche, der Nikolaikirche und der Jakobikirche im Stil der Backsteingotik sind Wahrzeichen dieser Hansestadt. Und im Herzen dieser Stadt hat André Kretschmar sein Büro als Betriebsleiter der Touristinfo Stralsund. Mit uns blickt er nun aus etwas Entfernung auf dieses Ensemble der Altstadt.
3: Also man guckt rüber auf die Stadt und sieht im Grunde genommen hier die Situation, dass die Altstadt komplett auf einer Insel liegt. Die Altstadtinsel eben geprägt von den Kirchen. Dann würde man da drüben auf die Marienkirche gehen, auf diese Plattform dort direkt oben auf dem Turm. Das sind fast 100 Meter Höhe. Dann kann man sehen, die Altstadt befindet sich komplett auf einer Insel. Umgeben von Teichen, so wie diesen hier. Das ist der Knieperteich.
2: Aus diesem historischen Ensemble der Kaufmannshäuser und auch dieser alten Hafengebäude ragt ein fast schon futuristischer Bau heraus, das Ozeaneum. Diana Mein leitet im Meeresmuseum Stralsund die PR-Abteilung.
4: Herzlich willkommen im Ozeaneum Stralsund hier auf der Hafeninsel. Im Ozeaneum geht es tatsächlich um die große Welt der Ozeane. Wir zeigen aber vor allem in unseren über 50 Aquarien die nördlichen Meere. Man taucht hier quasi ein in die Ostsee, reist durch die Nordsee bis hin zum Nordatlantik. Das sind eher die Tiere, die man normalerweise vom Teller kennt, wenn man im Restaurant etwas zu essen bestellt, und nicht die ganz bunten tropischen Tiere. Die Ausstellungen konzentrieren sich auf die Ostsee, das Meer vor unserer Haustür. Wir zeigen aber auch die Riesen der Meere in großen, originalgetreuen Modellen, im Maßstab 1:1 sozusagen.
1: Gleich wenn man reinkommt, sieht man das Skelett eines riesen Meerestieres. Geschätzt 15, 20 Meter lang, erschrickt man fast.
4: Ja, wir wollen einfach zeigen, wie groß die Wale sind. Das ist das Skelett eines Finnwals im Foyer des Ozeaneums. Und viele von uns werden ja im Leben kaum so einen großen Wal in der Natur beobachten können. Deshalb haben wir gesagt, wir zeigen sie hier im Museum als Ausstellungsobjekte. Natürlich nicht lebend, dafür sind sie viel zu groß. Sondern wir haben sie einerseits als Skelette ausgestellt von Original-Irrgästen. Andererseits haben wir sie originalgetreu nachgebaut als Modelle, sodass man auch die Farbe und den ganzen Körper, nicht nur den Knochenbau, erleben kann.
1: Dieser Finnwal, der eine, der hier groß aufgehängt hängt, ist ja echt mal angeschwommen gekommen. Im Bodden hier direkt?
4: Ja, der große Finnwal im Foyer des Ozeaneums, der ist 2005 im Greifswalder Bodden als Irrgast aufgetaucht und hat es leider auch nicht hinausgeschafft. Aus der Ostsee ist verendet und dann wurde er uns übergeben und wir haben ihn hier erstmal wissenschaftlich untersucht und später dann natürlich auch zerlegt und präpariert, sodass wir sein Skelett hier im Ozeaneum zeigen können.
2: So, hier in Stralsund stellen wir nun vor dem Ozeaneum die Räder ab, aber nur für den Moment, denn Sie können gern wieder in den Sattel steigen und mit uns von Stralsund auf die benachbarte Insel Rügen radeln. Wir sehen ja schon hier die große Rügenbrücke vom Ozeaneum aus. Denn eine weitere Radioreise mit der Mecklenburger Radtour bringt Sie nach Bergen auf Rügen und auch nach Seedorf in den Süden der Insel. Eine andere Sendung ist auch mit dem Rad in der Binzer Bucht unterwegs und wir bieten Ihnen aber auch etwas ganz anderes, nämlich eine Fahrt mit dem Trabant über Deutschlands größte Insel, mit dem Trabi über Rügen. Lassen Sie sich nicht entgehen. Und wer nochmal zurück auf den Darß will, eine ganze Radioreise ist in Ahrenshoop und in Prerow unterwegs und weiter westlich geht's mit dem Rad von Graal-Müritz bis nach Warnemünde und da treffen wir wieder unseren Philipp auf der Radtour und zwar zu einer Tour bis nach Wismar über Kühlungsborn. Lassen Sie sich nicht entgehen und wer es entspannter mag, dem empfehle ich unsere Radioreise von Warnemünde bis nach Kühlungsborn. Also ganz viel Ostsee bei uns im Programm, Fotos von Strand und Meer und eben noch viel mehr in unseren Blogs unter www.radioreise.de. Natürlich sind wir auch auf Facebook, Instagram mit Fotos für die Reiselust und unseren Sendungen auf www.radioreise.de und überall da, wo es gute Podcasts gibt. Na dann, goodbye, ciao, adios, hey, güle gül, ayawamba, hey, das ist Daniel, marhaba und shalom und tschüss.
5: Christine Lohmann, ich sage tschüss.
6: Das war die Radioreise. Vielleicht kommen Sie einmal unsere schöne Stadt besuchen, dann sehen wir uns vielleicht wieder, vielleicht sogar auch zu einer spannenden Abendführung, wo es um Hexen und ganz andere Gruseldinge geht.
7: Meine Frau, die Pastorin Christiane Gramowski und ich, Bernhard Gramowski, würden Sie hier ganz herzlich jederzeit, wie es nur irgendwie möglich ist, begrüßen in der Wustrower Kirche.
5: Cindy Wohlrab verabschiedet alle Hörer und Hörerinnen. Kommen Sie uns in unserem Ostseebad Wustrow besuchen. Erleben Sie hier das Land zwischen den Wassern.
8: Renate Michael, ich verabschiede mich und wünsche Ihnen eine schöne Zeit. Vielleicht sehe ich Sie auch mal hier in Ahrenshoop.
9: Hier ist der Stefan Köpke von der Ahrenshooper Mühle. Ich grüße euch von einem wunderschönen Ort an der Ostsee. Ahrenshoop, der Ort, der Kultur, Natur verbindet.
10: Hallo Julia Wühle nochmal. Also wenn ihr Lust habt, die schönste Halbinsel Deutschlands, Fischland, das Zingst kennenzulernen, dann kommt doch mal vorbei hier zu uns in den sonnigsten Landkreis Deutschlands.
11: Hier ist Sandra Friese aus Zingst. Vielleicht sehen wir uns das ein oder andere Mal in Zingst.
3: Ja, vielen Dank, dass Sie mit mir auf einer kleinen Tour waren hier in der Hansestadt Stralsund und ich freue mich, Sie irgendwann auch mal bei uns persönlich begrüßen zu dürfen. André Kretschmer, Tourismuszentrale der Hansestadt Stralsund.
4: Ich freue mich, dass ich Ihnen hier heute einen kleinen Eindruck von unserem Museum bereiten konnte. Und es wäre schön, wenn wir uns eines Tages hier in Stralsund wiedersehen. Ich bin Diana Mein vom Deutschen Meeresmuseum hier in Stralsund.
0: Moin, ich bin's, der Philipp, Mecklenburger Radtour. Ich hoffe, ihr hattet Spaß mit Radioreise mit Alex. Es geht nach Hause jetzt.
2: Jetzt nach Hause, aber bald schon wieder auf zu neuen Ufern. Bleiben Sie schön reisefreudig, meine Damen und Herren, denn es gibt noch mindestens 1000 Orte in dieser Welt zu entdecken. In diesem Sinn, wie immer, bis bald.
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13: Ich bin Gregor Jusse Moser. Bei der geplanten Abschaffung der Rente mit 63 kann sich Arbeitsministerin Baas eine Übergangsfrist von 5 Jahren vorstellen. Die Menschen bräuchten solche Übergangsfristen und einen Vertrauensschutz, um ihre Lebensplanung anzupassen, hat die SPD-Chefin der Funke Mediengruppe gesagt. Auch Unionsfraktionschef Frei hatte sich offen für eine Übergangsregelung gezeigt. Abschied genommen haben tausende Menschen in der norwegischen Hauptstadt Oslo von König Harald V. Der Sarg des gestern Verstorbenen wurde am Abend vom Krankenhaus zum königlichen Schloss gebracht. Trotz strömenden Regens waren die Straßen voller Menschen, die Blumen und norwegische Flaggen trugen. Neuer norwegischer König ist Haralds Sohn Håkon. Venezuela verfügt über die größten bekannten Erdölreserven der Welt und die USA haben künftig wohl Zugriff darauf. Präsident Trump zufolge haben die USA ein Ölabkommen mit dem südamerikanischen Land geschlossen. Damit sichere man sich mehr als 65 Milliarden Barrel Öl, angeblich eine Verdoppelung der US-Reserven. Der FC Bayern München ist mit einem Heimsieg in die neue Saison der Fußball-Bundesliga gestartet. Der Titelverteidiger und Rekordmeister gewann die Eröffnungspartie gegen den VfB Stuttgart mit 5:1. Bayern-Star Alexander Pavlovic über den klaren Sieg.
14: Ja, wir haben von Anfang bis Ende alles gegeben und ist oft gegen Stuttgart so, dass sie mit der zweiten Hälfte ein bisschen einbrechen, nicht mehr so viel Kraft haben. Und es war heute wieder so. Und wir machen immer weiter, hören nicht auf und machen unsere Tore.
13: In der zweiten Liga hat Bochum zu Hause mit 0:1 gegen Osnabrück verloren. Eintracht Braunschweig musste sich nach einer 2:0-Führung ebenfalls daheim noch mit 3:5 Hertha BSC geschlagen geben.
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1: Wir haben einen super Tag hier im Schwarzwald gehabt. 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
1: Ich glaube, die geht 3 Kilometer runter den Berg.
2: Und in der Seilbahn hoch war auch cool.
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1: Ich bin Gregor Jusse Moser. Guten Morgen. Hitzeschutz und Klimaanpassung gehören ins Grundgesetz, findet Bundesumweltminister Schneider. Bei der Union stößt das bisher auf Ablehnung, trotzdem sei das Thema für ihn nicht erledigt, hat der SPD-Politiker der Funke Mediengruppe gesagt. Aber, so Schneider, eine Grundgesetzänderung mache man nicht von heute auf morgen. Die SPD-Ministerien wollen bei der Klimaanpassung ermöglichen, dass der Bund Maßnahmen von Ländern und Kommunen stärker mitfinanziert. Für die Lohnfortzahlung im Krankheitsfall haben deutsche Unternehmen vergangenes Jahr eine Rekordsumme ausgezahlt, nämlich 85,6 Milliarden Euro. Das berichtet die Rheinische Post, die sich auf das arbeitgebernahe Institut der deutschen Wirtschaft beruft. Damit hätten sich die Aufwendungen innerhalb von 15 Jahren mehr als verdoppelt. Grund für die Entwicklung seien unter anderem eine gestiegene Beschäftigung und höhere Löhne. Die USA haben sich nach Angaben von Präsident Trump neue riesige Ölvorkommen in Venezuela gesichert. Aus Washington berichtet Tina Eck.
2: Venezuela hat mit die größten Ölvorkommen der Welt und Trump will sich rund ein Fünftel davon sichern. Die USA machen seit letztem Jahr gehörig militärisch und wirtschaftlich Druck. Nach den Worten Trumps werden sich die US-Ölvorkommen mit diesem Deal mehr als verdoppeln und damit auch die hiesigen Benzinpreise senken. Wegen denen nämlich ist Trump hierzulande innenpolitisch schwer unter Druck.
1: Der FC Bayern hat die neue Fußball-Bundesliga-Saison mit einem deutlichen Heimsieg eröffnet. Mit 5:1 setzte sich der Titelverteidiger und Rekordmeister am Abend gegen den VfB Stuttgart durch. In der zweiten Liga hat Eintracht Braunschweig nach einer 2:0-Führung noch mit 3:5 gegen Hertha BSC verloren. Osnabrück gewann in Bochum mit 1:0.
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1: Wir haben gesucht, Urlaub mit Hund im Schwarzwald. Kann ich nur empfehlen. Ist da oben irgendwie ein Naturschutzpark, den wir besuchen. Baden-Baden, Straßburg. Freudenstadt waren wir auch. Hat es auch gut gefallen. Also wir haben hier bis jetzt richtig gut gegessen. Im Urlaub schmeckt es halt immer noch anders.
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13: Ich bin Julia Wasilkow. Guten Morgen. Eine verpflichtende Krankschreibung ab Tag 1. Diese Pläne der Bundesregierung hat Arbeitsministerin Baas jetzt in Frage gestellt. Sie sei koalitionstreu, aber wir sollten uns schon mal fragen, ob das sinnvoll sei, sagte die SPD-Chefin der Funke Mediengruppe. Thomas Brockt.
14: Die Fraktionsspitzen haben gerade noch mal bekräftigt, dass alle Reformvorhaben bis Jahresende komplett umgesetzt werden sollen, also auch die Krankschreibung ab Tag 1. Baas stellt trotzdem die Sinnfrage, schließlich soll es auch Ausnahmen für Unternehmen mit eigenen Regelungen geben. Und Baas fürchtet deutlich längere Ausfallzeiten, wenn Menschen auch mit leichtem Infekt schon am ersten Tag zum Arzt gehen.
13: Nach der Sturzflut im Himalaya suchen Einsatzkräfte weiter nach rund 2500 Vermissten. Die Zahl der Toten ist auf fast 600 gestiegen. Unter den Vermissten sind auch mehrere Deutsche. Gestern konnte eine Familie aus Berchtesgaden per Hubschrauber in Sicherheit gebracht werden. Tausende Menschen haben in Oslo Abschied von König Harald V. genommen. Der Sarg wurde am Abend vom Krankenhaus zum königlichen Schloss gebracht. Trotz strömenden Regens waren die Straßen voller Menschen, die Blumen und norwegische Flaggen trugen. Neuer norwegischer König ist Haralds Sohn Hakon. Die neue Saison in der Fußball-Bundesliga hat begonnen und Titelverteidiger FC Bayern hat gleich mal einen Heimsieg eingefahren. München schlug Stuttgart deutlich mit 5:1. Am Nachmittag empfängt Leipzig Gladbach, Köln hat Hoffenheim zu Gast und am Abend trifft Vizemeister Dortmund auf den HSV.
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1: 29. August 1958. Der King of Pop, Michael Jackson, wird als achtes Kind der Jackson-Familie geboren. Schon 1964 startet er seine Karriere gemeinsam mit seinem älteren Bruder als jüngstes Mitglied der Jackson 5. Er war tatsächlich noch sehr, sehr klein. 1971 dann startet er schon seine Solo-Karriere und wird Anfang der 80er schon zu einem der größten Künstler im Musikbusiness. Wir kennen alle seine Hits Beat It, Thriller, Billie Jean oder auch Man in the Mirror. In dieser Nummer geht es darum zu verstehen, dass eine Veränderung in der Welt, so klein sie auch sein mag, immer bei einem selbst anfangen muss. Jeder sollte sich an die eigene Nase fassen und handeln, wenn er etwas verändern will. Und mit dieser Botschaft schafft es Michael Jackson natürlich auch, weil der Song so wunderschön klingt, dass die Welt ein Stückchen näher zusammenrückt. Man in the Mirror, von einem Mann, der zu Lebzeiten bewiesen hat, dass er einer der ganz, ganz Großen ist. Michael Jackson.

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10: Schönen Samstagmorgen. Heute an der Nordsee öfter Regen, sonst meist freundlich mit nur einzelnen Schauern. Zum Abend auch im Westen wieder häufiger Regen. 21 bis 27 Grad. Ein paar Temperaturen von unseren Wetterwächtern, die schon fleißig sind. Hendrik aus Berlin meldet 18 Grad. Wolkig und Alexander aus Karlsruhe 20 Grad bedeckt. Dann blicken wir morgen noch auf den Sonntag. Im Norden wiederholt Schauer. Sonst meist freundlich mit nur einzelnen kurzen Schauern. Von den Alpen bis zur Lausitz länger sonnig. 22 bis 28 Grad.
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11: Ich bin Julia Wasilkow. Guten Morgen. Die Berliner Verwaltung wird von Hackern erpresst. Das hat der regierende Bürgermeister Wegner jetzt bestätigt. Vor 2 Wochen war der Hackerangriff auf das Datennetz der Verwaltung bekannt geworden. Die Erpresser fordern rund 2 Millionen Euro in Bitcoin. Sie behaupten, sensible Daten zu haben. Berlin wird nicht auf die Erpressung eingehen. Die USA haben offenbar ein Ölabkommen mit Venezuela geschlossen. Nach Angaben von Präsident Trump sichern sich die USA damit mehr als 65 Milliarden Barrel Öl. Tina Eck.
12: Venezuela hat mit die größten Ölvorkommen der Welt und Trump will sich rund ein Fünftel davon sichern. Die USA machen seit letztem Jahr gehörig militärisch und wirtschaftlich Druck. Trump warf Venezuela vor, Öl, Land und Vermögenswerte gestohlen zu haben, die er wiederhaben wolle.
11: Im Himalaya-Gebiet werden nach der Sturzflut 2500 Menschen vermisst. Meterhoher Schlamm und zerstörte Straßen und Brücken erschweren die Rettungsarbeiten. Die Zahl der Toten gaben die Behörden aktuell mit fast 600 an. Eine Familie aus dem Berchtesgadener Land konnte gestern aus dem Katastrophengebiet ausgeflogen werden. Es ist wieder Fußball-Bundesliga. Der FC Bayern ist gleich mal mit einem Sieg in die neue Saison gestartet. Mit 5:1 gegen Stuttgart. Weiter mit dem ersten Spieltag geht's dann am Nachmittag. Leipzig empfängt Gladbach, Köln hat Hoffenheim zu Gast und am Abend trifft Dortmund auf den HSV.
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13: Samstagmorgen haben wir es und heute ist tatsächlich Tag des Zitronensafts. Also wenn der Kaffee noch nicht wirkt, einfach mal beherzt an der Zitrone ziehen. Das zieht einem alles zusammen. Und musikalisch machen wir es gleich genauso spritzig. Queen mit Crazy Little Thing Called Love. Ein kleiner Rockabilly-Kick direkt zum Start in den Samstag.

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1: Ah ja, guten Morgen, gell? Wir schauen jetzt mal, wer da draußen schon vollständig hochgefahren ist. Wer also noch Kaffee im Blut, Musik im Kopf und ein persönlicher Wachmacher-Song parat hat. Ja, bitte her damit und zwar schnell. Mit Sprachnachrichten habe ich es am allerliebsten zu tun. Ja, wir füttern Deutschlands größte Jukebox. Schicken Sie uns Ihren Musikwunsch in Deutschlands ja größter Jukebox an diesem frühen Morgen. Und zwar am besten gleich als Sprachnachricht. 0173 104 33 33. Wir suchen Deutschlands frühesten Musikwunsch bei Schwarzwaldradio. Und bitte keine Sorge, wenn die Stimme noch nach Bettdecke klingt. Samstagmorgen darf das.

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2: Guten Morgen an diesem Samstag. Zahnbürste schon mal in Position bringen. Heute wird nicht geschrubbt, heute wird stilvoll poliert. Bei unserem 2-Minuten-Zähneputzen begleitet uns Gilbert O'Sullivan mit What's in a Kiss von 1980. Und für O'Sullivan war der Song ein echtes Comeback. Nach mehr als 5 Jahren schaffte er damit wieder die britischen Top 20. Und produziert wurde die Nummer von Gus Dudgeon, der zuvor schon den Sound großer Elton John-Alben geprägt hatte. Also Bürste an, Kreisbewegungen rein und bitte keine Zahnpasta an den Spiegel bringen. Gilbert O'Sullivan und What's in a Kiss. 2 Minuten Zähneputzen mit Schwarzwaldradio. Guten Morgen alle zusammen.

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2: Schönen guten Morgen. Heute an diesem Samstag an der Nordsee öfter Regen. Sonst ist es meist freundlich mit nur einzelnen Schauern. Zum Abend auch im Westen wieder häufiger Regen. 21 bis 27 Grad. Morgen der Sonntag im Norden wiederholt Schauer. Sonst meist freundlich mit nur einzelnen kurzen Schauern. Von den Alpen bis zur Lausitz länger sonnig. 22 bis 28 Grad. Ein paar Temperaturen von unseren fleißigen Wetterwächtern. Elsbeth aus Osterstedt in Schleswig-Holstein meldet 15 Grad, wolkig, und Dirk aus Kelheim in Bayern 13 Grad bedeckt.
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2: Schwarzwaldradio. Schönen Samstagmorgen.

0: Samstagmorgen, so klingt man vielleicht, wenn man gerade einen Schluck Zitrone zu sich genommen hat.
1: Na, heute ist der Tag des Zitronensafts. Und falls ihr am Samstagmorgen noch guckt, als hätte euch jemand direkt nach dem Aufstehen eine Zitrone zwischen die Backenzähne geschoben, dann seid ihr immerhin schon thematisch perfekt vorbereitet. Meine Oma Lotte sagte früher immer, ach gut, Buh, Zitronen hilft immer gegen Erkältung, Müdigkeit und vermutlich auch gegen schlechte Laune. Ja, also heute wird nicht gekleckert, heute wird ausgepresst. Ja, und musikalisch liegt der passende Oldie praktisch schon im Obstkorb. Fool's Garden mit Lemon Tree von 1995. Und Peter Freudenthaler schrieb den Song an einem Sonntagnachmittag, weil er zu Hause auf seine Freundin wartete und sie einfach nicht auftauchte. Aus Langeweile setzte er sich ans Klavier. Rund 20 Minuten später war die Grundlage für einen Welthit da. Und das Ganze kam aus Pforzheim. Also praktisch mit Schwarzwaldanschluss. Mundwinkel kurz zusammenziehen. Oh, Säurepegel hoch und jetzt der vielleicht erfolgreichste Zitronenbaum der Popgeschichte. Fool's Garden und Lemon Tree heute am Tag des Zitronensafts bei Schwarzwaldradio.

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1: Und ein Hörer, der ist in Hamburg schon richtig wach und wünscht sich einen tollen Song. Und der hat aber auch noch was zu uns zu sagen, zum Schwarzwaldradio.
2: Gutes und unterhaltendes Schwarzwaldradio. Ihr seid in der Radiolandschaft ein heller Stern der musikalischen Unterhaltung. Besonders mag ich, dass ihr gegen 12 Uhr die Europahymne spielt. Das ist ein echtes Stück deutsches Kulturgut, meiner Meinung nach. Ich würde mich freuen, wenn ihr den Song von Meatloaf, I'd Do Anything for Love, spielt. Grüße aus Hamburg, Sascha.
1: Ja, vielen Dank, lieber Sascha. Dann kommt für dich Meatloaf, I'd Do Anything for Love. Jetzt als frühester Musikwunsch bei Schwarzwaldradio an diesem Samstagmorgen.

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13: In Papenburg in Niedersachsen, da regnet es bei 16 Grad. Danke an Wetterwächter Hans-Dieter. Und Mike aus Wuppertal in Nordrhein-Westfalen meldet 14 Grad und wolkig. Heute der Samstag, an der Nordsee öfter Regen. Sonst ist es meist freundlich mit nur einzelnen Schauern. Zum Abend auch im Westen häufiger Regen, 21 bis 27 Grad. Morgen am Sonntag im Norden wiederholt Schauer. Sonst meist freundlich mit nur einzelnen kurzen Schauern. Von den Alpen bis zur Lausitz länger sonnig, 22 bis 28 Grad.
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14: Ich bin Julia Wasilkow, guten Morgen. Junge Menschen sind zunehmend pessimistisch mit Blick auf ihre finanzielle Zukunft. Nur noch 40% der 16- bis 25-Jährigen glauben, einen ähnlich hohen Lebensstandard wie ihre Eltern erreichen zu können. Das zeigt der Jugendfinanzmonitor der Schufa. Vor 8 Jahren haben noch fast doppelt so viele positiv auf ihre finanzielle Zukunft geschaut. Im Katastrophengebiet in Nepal und Tibet suchen Einsatzkräfte inzwischen nach etwa 2500 Vermissten. Die Zahl der Toten geben die Behörden aktuell mit fast 600 an. Dirk Godda.
15: Der schwierigste Teil ist der abgelagerte Schlamm als Folge der Flutwelle, sagt ein Armeesprecher in Batabaza. Dadurch ist es auch sehr schwierig, Hubschrauber in den betroffenen Gebieten zu landen. Die Straßen zu Orten hier in den Werkregionen, wo Menschen versorgt werden müssen, sind oft schwer beschädigt. Hilfsorganisationen versuchen teils mit Lastwagen diese Orte zu erreichen.
14: Im Handelsstreit zwischen den USA und Kanada droht jetzt auch Klopapier teurer zu werden. Kanada hat als Reaktion auf US-Strafzölle Gegenzölle von bis zu 50% auf Klopapier und Papierprodukte angekündigt. Ein US-Branchenverband warnt vor Panikkäufen. Die Lieferketten seien nicht auf plötzliche Nachfragespitzen ausgelegt. Die neue Saison in der Fußball-Bundesliga ist gestartet und Titelverteidiger FC Bayern hat gleich mal einen Heimsieg eingefahren. München schlug Stuttgart mit 5:1. Am Nachmittag empfängt Leipzig Gladbach, Köln hat Hoffenheim zu Gast und am Abend trifft Dortmund auf den HSV.
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16: 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Schönen Samstagmorgen. Ich hoffe, Sie sind schon wach für 100 Schwarzwaldtaler zu gewinnen. Ja, es steht eine Comicfigur vor der Haustür. Es gibt nämlich einen besonderen Anlass. Heute einen ganz besonderen Geburtstag. Gleich gibt's die ersten Hinweise.
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1: Boah, genau das will ich heute Morgen von Ihnen wissen. Finden Sie es einfach heraus. Hier kommen die ersten Hinweise. Und zwar am 29. August 1951 tauchte unser Besucher erstmals in einem deutschsprachigen Magazin am Kiosk auf. Das Heft kostete 75 Pfennig. Rund 300.000 Exemplare wurden gedruckt. Anfangs lief es allerdings noch schleppend. Verlagsmitarbeiter machten das neue Comicheft sogar auf Schulhöfen bekannt. Also, um wen dreht sich's denn da? Heute vor 75 Jahren, am 29. August 1951, erschien die erste deutsche Ausgabe dieses Magazins. Wer steht vor der Haustür? 0173 104 33 33. Wenn Sie es wissen, gibt's 100 Schwarzwaldtaler. Gleich mal am Samstagmorgen.
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1: Boah, ja, jetzt wird die Haustür langsam durchsichtig. Vielleicht mal durch den Spion blicken? Ja, ein kurzer Blick mal. Oh, da steht auch Erika Fuchs mit dabei. Ja, die gab dieser Welt ihrer unverwechselbaren deutschen Sprache mit Ächz, Stöhn und Grübel. Und im Bekanntenkreis unseres Besuchers finden sich Donald, Daisy, Goofy und Dagobert Duck. Na, wer steht denn vor der Haustür? Also heute vor 75 Jahren, 29. August 1951, gab es die erste deutsche Ausgabe dieses Magazins. Für viele tatsächlich ein Stück Kindheit und manchmal sogar die heimliche erste Lesestunde. Wenn Sie es erraten, wer vor der Tür steht, gibt's 100 Schwarzwaldtaler. Sprachnachrichten ins Studio 0173 104 33 33. Schönen Samstagmorgen.
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6: 15 Grad leicht bewölkt haben auch heute Morgen in Göttingen. Danke an Wetterwächter Reinhard und Andrea aus Ramberg in Rheinland-Pfalz. 15 Grad und sonnig. Heute an der Nordsee öfter Regen, sonst meist freundlich mit nur einzelnen Schauern. Zum Abend auch im Westen häufiger Regen. 21 bis 27 Grad. Und dann blicken wir auch mal noch auf den Sonntag. Im Norden wiederholt Schauer. Sonst ist es meist freundlich, nur mit einzelnen kurzen Schauern. Und von den Alpen bis zur Lausitz länger sonnig. 22 bis 28 Grad.
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1: Boah. Ja, heute ist ein ganz besonderer Tag. 75 Jahre ist es her. Wer steht denn vor der Haustür? Den Frank aus Berlin habe ich jetzt in der Leitung. Schönen guten Morgen, lieber Frank.
2: Ja, ich bin in der Leitung. Aus Berlin-Lübars. Ich grüße alle Hörer erstmal.
1: Ja.
2: Es ist ein tolles Radio hier und ich habe den ganzen Tag Schwarzwald-Radio an. Es ist wirklich super, macht Spaß und ist für die Hörer da. Es ist halt hörernah und bietet kein anderes Radio. Möchte ich auch mal jetzt gesagt haben.
1: Großartig.
2: Heute hat Geburtstag, also in Deutschland ist vor 75 Jahren, am 29. August 1951. Das erste Mickey-Maus-Magazin erschien und deshalb steht die Mickey-Maus vor der Haustür.
1: Und das ist sowas von richtig, lieber Frank. 29. August 1951 erschien die erste deutsche Ausgabe des Mickey-Maus-Magazins. War das für dich auch so ein Stück Kindheit, Mickey-Maus-Magazin?
2: Ja. Ja. Ja, auf alle Fälle. Mickey Maus Magazin und besonders die Taschenbücher.
1: Ja.
2: Die habe ich geliebt. Da hatte ich dann alle gehabt, von 1 bis 42. Bin immer brav zum Kiosk hin, wenn die erschienen. Hab mich gefreut, hab die zigmal durchgelesen. Und später habe ich sie leider verkauft, komplett, weil mein Arbeitgeber, der war scharf drauf und hat mir ein bisschen was geboten an Geld.
1: Nicht schlecht.
2: Und als Student brauchte ich das und hatte ich die alle verkauft.
1: Okay.
2: Sonst hätte ich die noch.
1: Sehr schön. Also, die Mickey Maus stand vor der Haustür heute bei Schwarzwald Radio. Hast du schon gefrühstückt, Frank?
2: Noch nicht. Bin dabei. Ich mache mir jeden Tag zwei Orangen. Mhm. Dresse ich mir aus und da bin ich jetzt gerade dabei.
1: Und Zitrone nicht so. Heute ist ja Tag des Zitronensafts. Hast du schon vorhin bei mir gehört vielleicht. Zitrone nicht so dein Ding?
2: Nee, das ist mir doch zu heftig da.
1: Alles klar.
2: Reiner Zitronensaft.
1: Und lieber Frank, jetzt hast du ja 100 Schwarzwaldtaler gewonnen und da kann man ja unglaublich toll einkaufen in unserem Prämienshop auf schwarzwaldradio.com. Und da kannst du dir auch Bücher mal anschauen, Weine und sogar Übernachtungen. Vielleicht kommst du ja bald zu uns in den Schwarzwald und kannst die eintauschen.
2: Ja, durch das Schwarzwaldradio sind wir als Familie in den Europapark gekommen.
1: Ach, echt?
2: Haben in La dann ein paar Tage übernachtet.
1: Ja.
2: Haben dann noch andere Sachen gemacht, sind nach Frankreich rübergefahren. Mhm. War wirklich toll, tolle Zeit. Ich bin jetzt nicht so ein Fan von diesen Parks, aber der Europa-Park,
1: ist was,
2: kann man nicht vergleichen.
1: Ist was ganz
2: wirklich
1: Besonderes.
2: Einzigartig. Mhm. Preise gewonnen, ist nicht zu Unrecht. Ist wirklich toll, ist ein Erlebnis, kann ich jedem empfehlen.
1: Und Frank, jetzt hast du auch mal gewonnen. Du hast gesagt, du hast das schon so oft probiert und jetzt bist du endlich mal an die 100 Taler rangekommen. Ne?
2: Okay. Ja.
1: Mein lieber Frank.
2: Sonst mache ich immer die Wettermeldung und da bin ich schon bei 760.
1: Oh, naja, da kannst du dir bald was leisten in unserem Prämienshop. Also mein lieber Frank, ich wünsche dir ein schönes Wochenende. Danke fürs Mitmachen auch an alle anderen. Und ein schönes Wochenende, ja?
2: Danke auch. Tschüss.
1: Tschüss, servus.
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0: Großen endgültig in deutsche Kinderzimmer ein. Aber rund um Mickey gab's auch jede Menge Geschichten, die selbst eingefleischte Disney-Fans nicht kennen. Regina aus unserer Redaktion hat ein paar richtig schöne Funfacts ausgegraben. Also Ohren auf für 75 Jahre Mickey Maus in Deutschland.
1: Mickeys erste Worte. Normalerweise würden wir ja an sowas denken.
2: Hallo Leute, ich bin's, Mickey Maus.
1: Das hat er aber wirklich gesagt. Hotdogs, das waren seine ersten Worte und die hat er damals als Würstchenverkäufer an das Publikum einer Tanzshow verkauft. Mickeys berühmte Handschuhe, die waren gar nicht von Anfang an dabei. Erst seit dem Kurzfilm Die Opry House 1929 und eigentlich auch nur, damit man seine Hände so besser vom dunklen Hintergrund unterscheiden konnte. Damals war ja noch alles schwarz und weiß. Die wurden dann aber zu Markenzeichen von Mickey. Und wenn ihr euch jetzt fragt, woher ich diese ganzen Informationen habe, die Geschichten, die sollten ja irgendwo festgehalten werden. Und dazu gibt es sogar eine extra Wikipedia-Seite für Disney-Figuren. Dukopedia zu Ehren von Schöpfer Walt Disney. 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

Gerade haben wir bei unserem Quiz, wer steht vor der Haustür, 100 Schwarzwaldtaler unters Volk gebracht. Ja, es war Mickey Maus, die vor der Tür stand, denn heute vor 75 Jahren erschien die erste deutschsprachige Ausgabe des Mickey Maus Magazins. Und damit zog Entenhausen.

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2: Guten Morgen, liebes Schwarzwaldradio. Hier ist der Thomas. Ich habe lange nichts bei euch von Yazoo gehört. Hättet da nicht mal wieder Lust, vielleicht Nobody's Diary zu spielen? Da würde ich mich ja riesig freuen für diesen genialen Start in den Tag. Ansonsten wünsche ich allen Hörern ein wunderschönes Wochenende. Liebe Grüße aus dem Harz.

Schönen Samstagmorgen. Und wer uns abonniert hat bei Social Media, der hat uns heute Morgen schon auf dem Schirm. Und zwar mit einem tollen Thema. Heute vor genau 40 Jahren stand ein Titel ganz oben in den Charts. Holiday Rap von MC Micah und DJ Sven. Die beiden Niederländer mixten Madonnas Holiday mit einem kleinen musikalischen Gruß an Cliff Richards Summer Holiday und machten daraus den Sommerhit 1986. Und passend zum Ende der Ferien wollten sie morgens natürlich nicht zurück ins Klassenzimmer, sondern lieber weiter von London, New York und dem nächsten Urlaub träumen. Und ich habe bei diesem Song auch eine Menge eigener Erinnerungen. Holiday Rap gehörte tatsächlich zu den ersten Platten, die ich mir selbst gekauft habe. Ein Stück persönlicher Plattenschrank. Und heute unser Social-Media-Thema bei Schwarzwaldradio. Also mal reinklicken. Wenn Sie es noch nicht abonniert haben, sollten Sie es machen. Instagram und Facebook. Ansonsten gerne kommentieren, teilen und ein Like hinterlassen. Das würde uns freuen. Social-Media-Thema. Und hier hören wir natürlich den Holiday Rap von MC Micah und DJ Sven. Ja, einen schönen Samstag hier mit Schwarzwaldradio.

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5: Schönen Samstagmorgen an der Nordsee. Öfter Regen, sonst meist freundlich mit nur einzelnen Schauern. Zum Abend auch im Westen wieder häufiger Regen, 21 bis 27 Grad. Ein paar Temperaturen von unseren Wetterwächtern. Marie-Louise aus Steinhagen meldet 14 Grad und wolkig. Und Andreas aus Freiburg im Breisgau 18 Grad und sonnig. Morgen dann der Sonntag. Im Norden wiederholt Schauer. Sonst ist es meist freundlich mit nur einzelnen kurzen Schauern. Und von den Alpen bis zur Lausitz bleibt's länger sonnig. 22 bis 28 Grad.
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6: Ich bin Julia Wasilkow. Guten Morgen. Eine verpflichtende Krankschreibung ab Tag 1. Diese Pläne der Bundesregierung hat Arbeitsministerin Baas jetzt in Frage gestellt. Sie sei koalitionstreu, aber wir sollten uns schon noch mal fragen, ob das sinnvoll sei, sagte die SPD-Chefin der Funke Mediengruppe. Thomas Brockt.
7: Die Fraktionsspitzen haben gerade noch mal bekräftigt, dass alle Reformvorhaben bis Jahresende komplett umgesetzt werden sollen, also auch die Krankschreibung ab Tag 1. Baas stellt trotzdem die Sinnfrage, schließlich soll es auch Ausnahmen für Unternehmen mit eigenen Regelungen geben. Und Baas fürchtet deutlich längere Ausfallzeiten, wenn Menschen auch mit leichtem Infekt schon am ersten Tag zum Arzt gehen.
6: Der Bundesnachrichtendienst wirbt auf der Gamescom in Köln um Nachwuchs. Die Behörde hat an ihrem Messestand ein neues Level des Spiels BND-Legenden Operation Blackbox vorgestellt. Spielerinnen und Spieler sind dort als Agentin unterwegs. Am Messestand können Interessierte auch ihre Hacking- und Programmierfähigkeiten unter Beweis stellen und mit echten BND-Beamten ins Gespräch kommen. Die Berliner Verwaltung wird von Hackern erpresst. Das hat der regierende Bürgermeister Wegner jetzt bestätigt. Vor zwei Wochen war der Hackerangriff auf das Datennetz der Verwaltung bekannt geworden. Die Erpresser fordern rund 2 Millionen Euro in Bitcoin. Sie behaupten, sensible Daten zu haben. Berlin wird nicht auf die Erpressung eingehen. Im Himalaya-Gebiet werden nach der Sturzflut 2500 Menschen vermisst. Meterhoher Schlamm und zerstörte Straßen und Brücken erschweren die Rettungsarbeiten. Die Zahl der Toten gaben die Behörden aktuell mit fast 600 an. Eine Familie aus dem Berchtesgadener Land konnte gestern aus dem Katastrophengebiet ausgeflogen werden.
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5: Und der Kuckuck pfeift einen schönen guten Morgen. Ja, heute Abend wird Deutschland zur großen Live-Bühne. Kraftwerk in Dessau, Heinz-Rudolf Kunze auf Rügen, Fear in the Slaughterhouse in Northeim und die Toten Hosen in Dresden. Und wir drehen die Konzertregler jetzt schon mal auf Anschlag. Gleich gibt's die Toten Hosen.

0: Schönen Samstagmorgen hier mit Schwarzwaldradio. Jetzt kommt ein Hörerwunsch in Deutschlands größter Jukebox. Ja, bei dem selbst der Lautsprecher plötzlich ein Smoking trägt. Also raus aus dem Schlafanzug. Was ist das für einen Song hier, bitteschön?
1: Hallo lieber Jochen, guten Morgen. Tanja aus dem Saarland hier. Könntest du mir bitte den Song Just the Way You Are von Barry White spielen? Das ist super lieb. Dankeschön, liebe Grüße.
0: Geschrieben hat den Song ursprünglich Billy Joel und Barry White nahm ihn, legte Streicher, Soul und diese Stimme dazu, die wahrscheinlich auch einen Telefonbucheintrag romantisch klingen lassen würde. Also Vorhang zu, Samt auf und ganz viel Barry. Just the way you are.
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Und heute Abend ist Deutschland wieder voll unter Strom. Kraftwerk, die spielen ihr Multimedia Open Air am Bauhaus in Dessau. Heinz-Rudolf Kunze steht solo im Kurhaussaal von Binz. Und Fury in the Slaughterhouse bringen ab 19 Uhr die Waldbühne in Northeim zum Leuchten. Und ja, in Dresden wird's richtig groß. Die Toten Hosen spielen heute in der ausverkauften Rinne. Das Programm startet am Nachmittag und die Toten Hosen selbst stehen am Abend auf der Bühne. Und wir holen uns jetzt bei Schwarzwaldradio das Live-Gefühl schon jetzt ins Radio. Mit einem Titel, der ganz klar in unser Oldie-Fenster passt. Alles aus Liebe stammt von 1993 und die Live-Single kam 1997. Also Licht aus, Publikum an, die Toten Hosen live mit Alles aus Liebe.

Jetzt holen wir bei Schwarzwaldradio wieder einen Titel raus, der viel zu selten durchs Radio läuft. De La Soul mit Say No Go von 1989. Der Song baut auf I Can't Go For That von Hall & Oates auf und zeigt perfekt, warum De La Soul Ende der 80er so besonders war. Hip-Hop, Soul, schräge Ideen und Samples, die plötzlich völlig neu klangen. Also einmal Staub runter, Groove an De La Soul und Say No Go bei Schwarzwaldradio.

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5: Guten Morgen. Heute an diesem Samstag an der Nordsee öfter Regen. Sonst ist es meist freundlich mit nur einzelnen Schauern. Zum Abend auch im Westen wieder häufiger Regen. 21 bis 27 Grad. Morgen der Sonntag im Norden wiederholt Schauer. Sonst meist freundlich mit nur einzelnen kurzen Schauern. Und von den Alpen bis zur Lausitz länger sonnig. 22 bis 28 Grad. Ein paar Temperaturen von den fleißigen Wetterwächtern hier bei Schwarzwaldradio. Christine aus Bochum meldet 16 Grad, leicht bewölkt, und Michael aus Hamburg 16 Grad, bedeckter Himmel.
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0: Island.
1: Schönen Samstagmorgen und ich würde Sie gerne wieder mitnehmen zu uns in den Schwarzwald. Ja, der wird nämlich jetzt ein bisschen rau, alt und geheimnisvoll. Mauern, die seit Jahrhunderten Wind und Wetter trotzen. Dazu Spuren einer Zeit, in der hier noch Ritter, Burgherren und Reisende unterwegs waren. Unser Ziel ist die Burgruine Wieseneck. Ein Platz mit Geschichte, Patina und ordentlich Charakter. Tobias Siegwart aus unserer Redaktion hat sich dort ein bisschen umgesehen.
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3: Während viele Besucher direkt durchs Höllental fahren, übersehen sie oft die Ruine Wieseneck. Dabei zählt sie zu den ältesten Burganlagen des südlichen Schwarzwalds. Die Burg wurde bereits im Jahr 1079 erwähnt und kontrollierte einst wichtige Handelswege Richtung Hochschwarzwald. Heute ragen die Reste des markanten Burgturms noch immer über die Wälder des Dreisamtals. Besonders reizvoll ist die Mischung aus mittelalterlicher Geschichte und Natur. Zwischen den alten Mauern wachsen inzwischen Bäume und Moose, die der Anlage fast etwas Mystisches verleihen.
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0: Es ist Samstag, schönes Wochenende hier mit Schwarzwaldradio. Und in Deutschlands größter Jukebox spielen wir auch Ihre Wünsche von den 60ern bis zu den 90ern. Und jetzt was von den Beatles aus dem Jahre 1967.
1: Einen wunderschönen guten Morgen ins Studio des Schwarzwaldradios, das wir überall alles lieben. Wir düsen gerade Richtung Südtirol und würden uns freuen, wenn du als frühesten Musikwunsch den Song A Day in the Life von den Beatles spielen würdest. Liebe Grüße von Nora und Falco aus Halle. Ciao, ciao.
0: Dann hab mal eine gute Fahrt und dieses Ende an dieser Musiknummer, Day in the Life von den Beatles. Ja, da ist also ein E-Dur-Akkord auf drei Klavieren zu hören und der über 40 Sekunden ausklingt. Also so lange, dass man am Schluss sogar Nebengeräusche aus dem Studio hören kann. Kopfhörer ruhig ein bisschen lauter, The Beatles und A Day in the Life.

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5: 18 Grad, wolkig, haben wir es in Börnicke. Danke an Wetterwächterin Heike. Und Simone aus Kassel in Hessen meldet 16 Grad und wolkig. Heute an der Nordsee öfter Regen, sonst meist freundlich mit nur einzelnen Schauern. Zum Abend auch im Westen wieder häufiger Regen, 21 bis 27 Grad. Morgen der Sonntag, im Norden wiederholt Schauer, sonst meist freundlich mit nur einzelnen kurzen Schauern. Von den Alpen bis zur Lausitz länger sonnig, 22 bis 28 Grad.
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6: Ich bin Julia Wasilkow. Zum ersten Mal dürfen bei der Berlin-Wahl Jugendliche ab 16 das Abgeordnetenhaus mitwählen. Damit sind über 55.000 junge Menschen zusätzlich wahlberechtigt. Bei insgesamt 2,5 Millionen Wahlberechtigten eine kleine, aber möglicherweise wahlentscheidende Gruppe, falls es knapp wird. Kandidieren dürfen unter 18-Jährige weiterhin nicht. Die Berlin-Wahl ist in 3 Wochen. Im Himalaya-Gebiet geben die Rettungsteams die Hoffnung nicht auf, Überlebende zu finden. Nach der Sturzflut werden 2500 Menschen vermisst. Mehr als 600 kamen ums Leben. Diana Kramer.
7: Wie viele Deutsche sich genau in der Region aufhalten, konnte das Auswärtige Amt nicht beziffern. Die Behörde spricht von einer hohen einstelligen Zahl. Eine 4-köpfige Familie aus Deutschland konnte gestern mit einem Hubschrauber in Sicherheit gebracht werden.
6: Im Handelsstreit zwischen den USA und Kanada droht jetzt auch Klopapier teurer zu werden. Kanada hat als Reaktion auf US-Strafzölle Gegenzölle von bis zu 50% auf Klopapier und Papierprodukte angekündigt. Ein US-Branchenverband warnt vor Panikkäufen. Die Lieferketten seien nicht auf plötzliche Nachfragespitzen ausgelegt. Junge Menschen sind zunehmend pessimistisch mit Blick auf ihre finanzielle Zukunft. Nur noch 40% der 16- bis 25-Jährigen glauben, einen ähnlich hohen Lebensstandard wie ihre Eltern erreichen zu können. Das zeigt der Jugendfinanzmonitor der Schufa. Vor 8 Jahren haben noch fast doppelt so viele positiv auf ihre finanzielle Zukunft geschaut.
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5: Einen schönen Samstag.
8: Wir wünschen euch ein schönes Wochenende, das schönste Wochenende der Welt.
5: Und wir haben einen neuen Oldie-Block. Es geht um Supertramp. Wer waren die beiden Köpfe hinter der erfolgreichen Band? Es gibt einen Song in dieser Stunde und einige Infos. Und wer es nicht abwarten kann, der klickt sich einfach schon mal rein auf schwarzwaldradio.com in unserem Oldie-Blog über Supertramp.

0: Schönes Wochenende mit Schwarzwaldradio. Wir spielen die Hits aus den 60ern bis in die 90er hinein. Und jetzt geht's um eine Band, die in den 70ern und 80ern ihren ganz eigenen Soundstempel aufgedrückt hat. Supertramp, große Melodien, markante Stimmen und Songs, die heute noch sofort funktionieren. In unserem Oldie-Blog auf schwarzwaldradio.com gibt's dazu mehr und Fabian aus der Redaktion hat noch ein paar feine Geschichten und Fun Facts rund um Supertramp ausgegraben.
1: Dieser Sound, einfach unverkennbar, zu verdanken einem Wurlitzer Electric Piano, dem musikalischen Talent und den einzigartigen Stimmen von Roger Hodgson und Rick Davies. Unser super neues Thema im Schwarzwaldradio Oldies Blog, Supertramp. Die etwas andere Band zwischen Höhenflug und Erdkontakt. Bei uns erfahren Sie alles Wissenswerte zur Geschichte der Progressive Rocker, wie immer, garniert mit zahlreichen Fun Facts. Wussten Sie schon, dass Roger Hodgson Dreamer bereits im Alter von 19 Jahren schrieb, und zwar am Piano seiner Mutter? Oder dass die Band ursprünglich Daddy hieß und einen ihrer ersten öffentlichen Auftritte bei uns in Deutschland, genauer gesagt in München hatten? Alles Spannende zu Supertramp ab sofort auf schwarzwaldradio.com/oldies-blog und in unserer App. Viel Spaß beim Lesen wünscht Ihr Fabi Alber aus der Online-Redaktion.
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2: Hallo, guten Morgen, ihr Lieben. Ja, auf dem Weg zur Arbeit beim Sonnenaufgang habe ich gedacht, einen Titel, den ich lange nicht gehört habe, von Tina Turner, I Can Stand the Rain. Das wäre jetzt eine coole Geschichte. Würde mir den Start in den Tag erleichtern und würde mich freuen, den Titel mal wieder zu hören. Ja, ansonsten wünsche ich allen ein schönes sonniges Wochenende und euch noch einen schönen Tag. Und ja, weiter so würde ich sagen. Ne? Alles Gute. Ciao, ciao. Hier ist der Carsten aus Hildesheim.
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1: Heute vor 39 Jahren sprang dieser Song in Amerika ganz nach oben. Los Lobos mit La Bamba. Und ab dem 29. August 1987 drei Wochen lang Nummer 1 der Billboard Hot 100. Ja, und das ist fast schon Musikgeschichte im Zeitraffer. La Bamba ist ursprünglich ein traditionelles mexikanisches Volkslied. Richie Valens machte daraus Ende der 50er Rock'n'Roll und Los Lobos holten den Song 1987 für den gleichnamigen Film über Valens zurück an die Spitze. Vom Volkslied zum Rock'n'Roll-Klassiker und dann zur Nummer 1. Unser Hit des Tages, Los Lobos und

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2: Hallo, liebes Schwarzwaldradio-Team. Könnt ihr mal einen ausgefallenen Musikwunsch erfüllen? Dann spielt doch bitte The Witch, meines Wissens nach, von den Rattles. Vielen lieben Dank an euch, wenn ihr das spielen würdet. Das ist ein relativ selten gehörter Song und den kenne ich aus meiner Kindheit. Liebe Grüße hier von Kirchdorf an der Amper, Bayern. Und ich bin niegelnagelneu auf euren Sender gestoßen und ich finde den wirklich ganz große Klasse. Und Grüße gehen raus aus Bayern in den Schwarzwald.

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0: Alle Fans vom Europapark freuen sich schon jetzt auf 11 Uhr, denn da geht's live rüber aus dem Studio 78 mit Schwarzwaldradio und dem Europapark. Zeit gemeinsam erleben die Europapark-Show jeden Samstag ab 11 Uhr. Und ich wünsche Ihnen allen ein schönes Wochenende. Haben Sie einen schönen Samstag und bleiben Sie uns treu. Und ich verabschiede mich mit noch einem Hörerwunsch in Deutschlands größter Jukebox, der auch sehr selten gespielt wird.
1: Guten Morgen, Herr Schwarzwälder. Hallo Jochen. Ja, das stimmt. Es gibt Lieder, die laufen einfach zu selten. Dazu gehört auch Never Knew Love Like This Before von Stephanie Mills. Patrick aus Wilhelmshaven, aber eigentlich aus Kiel.

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5: Guten Morgen an diesem Samstag. Heute an der Nordsee öfter Regen, sonst meist freundlich mit nur einzelnen Schauern. Zum Abend auch im Westen wieder häufiger Regen, 21 bis 27 Grad. Morgen der Sonntag, im Norden wiederholt Schauer, sonst ist es meist freundlich mit nur einzelnen kurzen Schauern. Und von den Alpen bis zur Lausitz bleibt es länger sonnig, 22 bis 28 Grad. Die Temperaturen von unseren fleißigen Wetterwächtern darf nicht fehlen. Gudula aus Westerland auf Sylt meldet 18 Grad, wechselnd bewölkt und sehr windig. Und Chris aus Moosburg in Bayern 17 Grad und sonnig.
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6: Ich bin Julia Wasilkow. Der Bundesnachrichtendienst wirbt auf der Gamescom in Köln um Nachwuchs. Die Behörde hat einen Messestand mit einem ganz besonderen Spiel. Thomas Brock.
7: BND-Legenden Operation Blackbox heißt das Spiel, bei dem die Gamer ein Datenpaket stehlen und in Sicherheit bringen müssen. Dabei müssen sie am Controller möglichst schnell Muster erkennen und reagieren. Entscheidend dabei höchste Konzentration. Gamer sind technikaffin und schlüpfen gerne in andere Rollen, so die Behörde. Und das macht sie für den BND interessant.
6: Eine Krankschreibung ab dem ersten Tag. Den Plan der Bundesregierung findet Arbeitsministerin Baas nicht gut. Der Funke Mediengruppe hat die SPD-Vorsitzende gesagt, sie sei zwar koalitionstreu, man solle sich aber fragen, ob die Regelung sinnvoll sei. Menschen könnten bei einem leichten Infekt sofort zum Arzt gehen und sich eine ganze Woche krankschreiben lassen, statt nur kurz auszufallen. Nach der Katastrophe im Himalaya bittet Nepal um gezielte Hilfe aus dem Ausland. Dringend benötigt wird spezialisierte Unterstützung dabei, Menschen aus Tunneln zu bergen, Verkehrswege zu reparieren sowie Leichen zu identifizieren und aufzubewahren. Inzwischen melden die Behörden mehr als 600 Tote und etwa 2500 Vermisste. Ein Tornado hat eine der markantesten mittelalterlichen Kirchen Norditaliens schwer beschädigt. Die Kathedrale von Cremona. Durch das Unwetter gestern brach der obere Teil des Turms ab. Der heftige Sturm traf auch das historische Rathaus der Stadt und weitere Gebäude. Hunderte Autos wurden vom Hagel und umstürzenden Bäumen zerstört.
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9: Perfektes Wetter, perfekte Laune für Zeit gemeinsam erleben. Hier aus dem Europapark Studio 78. Ich bin Klaus Muth und die nächsten 4 Stunden für Sie da. Und wir starten rein. Passender könnte es nicht sein. Ride like the wind, Christopher Cross. Schön, dass Sie dabei sind.

0: lassen uns überhaupt nicht runterbringen. Electric Light Orchestra hier aus dem Europapark, Studio 78, Zeit gemeinsam erleben. Schwarzwaldradio hier und da freuen wir uns jeden Samstag, dass wir von 11 bis 15 Uhr hier senden können. Und es ändert für Sie ja da draußen nichts. Musikwünsche sind wie immer willkommen. Und auch wenn wir ein paar Themen haben, wo es sich um Europapark dreht, es dreht sich ganz viel hier um Musik bei Schwarzwaldradio. Aber das wissen Sie ja. Und eine Kleinigkeit müssen wir natürlich auch feiern, wenn jemand Geburtstag hat und vor allem auch Künstler, die man nicht so sofort auf dem Schirm hat. Eine, die könnte man vielleicht sogar vergessen haben. Und zwar die Sängerin von Fairground Attraction, Edie Reader. Die hat heute Geburtstag und das müssen wir natürlich feiern. Und vor allem mit ihrem großen Hit, der wirklich für mich viel zu selten gespielt wird heutzutage. Perfekt. Schwarzwaldradio hier.
1: Ah.

0: Pretty Woman, Roy Orbison hier auf Schwarzwald Radio. Und die ersten Sprachnachrichten sind schon reingekommen und die ersten Musikwünsche sind auch schon reingekommen. Und ich hätte es ja nachher auf jeden Fall auch noch erwähnt. Ist ja auch ein ganz, ganz wichtiger Termin in der Popgeschichte, aber so ist es mir natürlich auch ganz schön viel lieber.
1: Hey, Schwarzwald Radio. Heute ist Geburtstag vom King of Pop, Michael Jackson. Da passt doch Don't Stop Till You Get Enough. Danke. Grüße, DJ Brownie aus Schorndorf.
0: Ja, aus Schorndorf. Schick mal die Grüße zurück oder nach Schorndorf. Thomas, danke dir. Und das machen wir natürlich sofort. Don't Stop Till You Get Enough. Michael Jackson, Off the Wall 1979. Und heute hätte er Geburtstag gehabt. Und das müssen wir auch ein bisschen feiern hier bei Schwarzwald Radio.

0: Der funktioniert einfach immer und da kriegt man gleich gute Laune und auch ein richtiges Zucken in den Beinen. Und es ist ja nicht nur so, dass wir hier bei Schwarzwaldradio WhatsApps reinkriegen. Nein, hier im Studio 78, da kommt auch immer wieder wer ins Studio und guckt sich das an, was wir hier so fabrizieren. Und ich habe jetzt gerade Besuch gekriegt und wir wollen jetzt gar nicht lange rumreden. Wir machen es jetzt mal ganz, ganz praktisch.
1: Ja, hallo, da ist Petra aus der Schweiz und wir hören Neil Diamond. Beautiful Noise. Viel Spaß.
0: Und genau so machen wir das. Danke, Petra.
1: Bitte.

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12: Und der darf heute unter gar keinen Umständen fehlen. Paul Simon, vor 40 Jahren, heute auf den Tag genau, hat er seinen absoluten Klassiker rausgebracht. Graceland, eins der großartigsten Alben überhaupt. Und jetzt gibt's den Titeltrack, eben Graceland. Hier ist Paul Simon bei Schwarzwaldradio aus dem Europapark, Studio 78. Ich bin Klaus Muth und jetzt halte ich mal die Klappe.

0: Marburg, und ich muss dir das Mikrofon jetzt mal gescheit hinhauen.
1: Guten Morgen.
0: Einen schönen guten Morgen von Marburg aus, voll in den Schwarzwald. Carsten und Jana sind da. Hallöchen, schön, dass ihr da seid.
2: Dankeschön, ja, was, wir sind auch froh.
0: Was treibt euch denn von Marburg aus hier in den schönen Schwarzwald, in den schönen Europapark?
2: Genau das, der Europapark. Wir sind quasi Stammgäste, kommen regelmäßig hierher, also immer mal für ein verlängertes Wochenende und genießen einfach die Atmosphäre und das gerade heute das schöne Wetter.
0: Ja, heute wunderbar. Das Wetter ist ja wirklich perfekt, also besser kann es nicht sein. Und wenn man öfter hier ist, dann wisst ihr, wie es ist mit dem Wetter. Da muss man natürlich auch ein bisschen aufpassen, oder?
3: Ja, das stimmt.
2: Wobei, wir haben immer den Spruch, was es auf der Autobahn regnet, das regnet es nicht im Europapark. Also wir haben es so oft erlebt, im Regen hier runtergefahren und bei Ettenheim um die Kurve und das Wetter reißt auf.
0: Wir haben ja hier eigentlich vom Wetter her, von der Sonne her, die schönste Region in Deutschland. Mhm. Also von dem her ist es hier schon die Chance sehr groß, dass man gutes Wetter hat. Aber wenn ihr sagt, ihr kommt für ein verlängertes Wochenende hier in den Europapark, guckt ihr euch auch mal so andere Sachen an hier im Schwarzwald? Es gibt ja genügend, was man machen kann.
2: Tatsächlich sind wir eingefleischte Parkfans. Und besuchen eigentlich fast nur den Europapark.
0: Da solltet ihr euch doch mal überlegen, mal das verlängerte Wochenende noch mal ein bisschen verlängern, um mal hier ein bisschen durch die Gegend zu heizen.
2: Was könntest du empfehlen?
0: Was könnte ich denn empfehlen? Wenn ich jetzt sage Straßburg, dann fangt er an zu lachen.
2: Ja,
0: gut. Schwarzwald. Nein, man kann wunderbar nach Durbach in die ganzen Weindörfer gehen. Da kann man tolle Touren machen. Oder wirklich noch ein bisschen tiefer in den Schwarzwald rein. Wir haben mit die schönsten Seen. Der Schluchsee ist total toll. Sollte man sich wirklich mal angeguckt haben. Und ich glaube, wenn man mal so 2 Tage hier Europapark durchgeheizt ist, dann kann man sich auch wirklich mal so noch einen Tag gemütlich in einem Wellnesshotel hier im Schwarzwald richtig gut gehen lassen.
2: Das klingt gut.
0: Oder?
3: Ja, auf jeden Fall.
0: Du hast Musikwunsch mitgebracht.
2: Jawohl. Ich würde gerne von John Cougar Mellencamp etwas hören.
0: Und Jack und Diane?
2: Jack und Diane.
0: Dann machen wir das doch glatt.
2: Vielen Dank.
0: Vielen Dank, Carsten. Vielen Dank, Diana.
3: Gerne.
0: Und habt noch einen wunderschönen Tag hier im Park.
2: Ihr auch. Danke.

Klaus. Oh, ist das schön, dich mal wieder on air zu hören. Du, ich hätte einen Wunsch. Könntest du mir die B-Seite von Alice spielen? Lay back in the arms of someone von meinem lieben Chris. Ich würde mich sehr freuen. Ich wünsche dir noch eine tolle Sendung und allen Hörern ein wundervolles Wochenende. Die Birgit.

Lay back in the arms of someone. Smokey hier auf Schwarzwald Radio. Und wir sind ja hier überhaupt nicht politisch. Wir wollen ja immer gute Laune verbreiten. Aber ich muss ein klitzekleines, mini, mini, mini, mini politisches Ding machen. Die Isländer wählen nämlich heute Abend, ob sie wieder zurück in die, oder ob sie überhaupt in die EU rein wollen. Und wenn die sich dagegen entscheiden, dann dauert es Ewigkeiten, bis sie dann eben nicht mehr oder nicht mehr wollen oder können oder wie auch immer. Aber um das soll es gar nicht gehen. Es geht um Island und der isländische Themenbereich hier im Europapark ist wirklich mein Lieblingsthemenbereich. Warum ist er mein Lieblingsthemenbereich? Natürlich gibt es Blue Fire und den Wodan, diese geile Holzachterbahn. Aber Island ist auch mein Sehnsuchtsbereich und immer wenn ich in diesen Themenbereich hier reinlaufe, dann kriege ich einfach ein gutes Gefühl und möchte nach Island abhauen und mich dann dort mit dem Camper mal so 2 Wochen lang durch die Gegend bewegen. Und wenn schon Island, dann müssen wir jetzt auch was Isländisches spielen. Und ich habe mir lange überlegt, was könntest du denn machen? Was kommen denn für Künstler aus Island? Und ich habe mich jetzt für den Klassiker entschieden. Der Klassiker ist der hier. Den kennen sie alle. Metze Forte und ihre Gartenparty. Die feiern wir hier auch im Europapark.

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1: Ja, ja, gerade im Norden ist es ganz anders als hier. Es ist ziemlich wolkig und bewölkt. Und zeitweise gibt's auch Regen, teilweise auch richtig gewittrig. Ansonsten ist es heiter bis sonnig. Im Laufe des Tages wird's dann auch vereinzelte Schauer geben, vor allem im Westen dann. Aber hier haben wir dann eigentlich den ganzen Tag ganz gutes Sonnenscheinwetter, eigentlich perfekt hier für den Europapark. Höchstwerte 20 bis maximal 27 Grad. Und wie schaut's denn aus bei Ihnen? In Bremerhaven bei der Gisela, da regnet's. 19 Grad sind's bei ihr. 20 Grad haben wir in Nürnberg bei der Marina. Und 23 Grad ist, glaube ich, das Wärmste, was wir momentan gekriegt haben. Die Renate aus Plauen hat sie mir reingeschickt. Auch da ist es leicht bewölkt, aber ich möchte nur eine Sonne haben. Muss ich ein bisschen runterscrollen, weil es ist fast überall, mal abgesehen von hier, leicht bewölkt oder richtig wolkig oder regnerisch. Ja, hier in Hammerstedt bei der Yvonne 23 sonnige Grad haben wir bei ihr. Es ist kurz nach 12.
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2: Ich bin Julia Wasilkow. Heute hätten Norwegens König Harald V. und seine Frau Sonja ihren 58. Hochzeitstag gefeiert. Nach dem Tod ihres geliebten Mannes muss die Königin den Tag nun alleine begehen. Julia Weschenbach.
3: Seit dem Tod des geliebten Königs ist es grau und nass in der Hauptstadt. Trotzdem kamen bis in die Nacht noch Menschen zum Schlossplatz, um Blumen und Briefe für Harald V. zu hinterlassen. Geschätzt 20.000 Menschen waren am Todestag des Königs hierher gekommen. In den kommenden Tagen sollen sich die Norweger am Sarg von König Harald noch einmal verabschieden können.
2: Junge Menschen sind zunehmend pessimistisch mit Blick auf ihre finanzielle Zukunft. Nur noch 40% der 16- bis 25-Jährigen glauben, einen ähnlich hohen Lebensstandard wie ihre Eltern erreichen zu können. Das zeigt der Jugendfinanzmonitor der Schufa. Vor 8 Jahren haben noch fast doppelt so viele positiv auf ihre finanzielle Zukunft geschaut. US-Präsident Trump hat ein umfangreiches Ölabkommen mit Venezuela verkündet. Nach seinen Angaben erhalten die USA die Kontrolle über Erdölvorkommen im Umfang von 65 Milliarden Barrel. Das entspräche rund einem Fünftel der Vorkommen, die sich nach Schätzungen zufolge in Venezuela befinden. Trump sprach vom größten Ölgeschäft der Geschichte. Zum ersten Mal dürfen bei der Berlin-Wahl Jugendliche ab 16 das Abgeordnetenhaus mitwählen. Damit sind über 55.000 junge Menschen zusätzlich wahlberechtigt. Bei insgesamt 2,5 Millionen Wahlberechtigten eine kleine, aber möglicherweise wahlentscheidende Gruppe, falls es knapp wird. Kandidieren dürfen unter 18-Jährige weiterhin nicht. Die Berlin-Wahl ist in 3 Wochen.
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Dienen Eye, 10cc. Und 10cc, die haben mir wahrscheinlich in den letzten Wochen die allergrößte Freude gemacht, die man sich vorstellen kann. Die kommen nämlich hier in die Nähe. Die kommen nach Baden-Baden und die werde ich mir live angucken. Und sind bis heute noch live unterwegs. Es ist Graham Goldman, der eigentlich live unterwegs ist, aber nichtsdestotrotz, tolle Band. Und wenn man was sagen kann, wir haben hier eigentlich alles. Wir haben das schönste Wetter, wir haben tolle Natur, wir haben tolle Sehenswürdigkeiten. Hier kann man alles machen und dann inklusive noch in Europapark kommen. Aber so viele geile Konzerte haben wir halt hier in der Gegend nicht so. Muss man auch sagen. Und dann kommen sie nach Baden-Baden am 27. September. Und da freue ich mich schon drauf. Aber davor sind sie auch noch unterwegs. Sie sind in Aachen, in Worms, in Bonn, Aschaffenburg. Und 10cc live angucken lohnt sich auf jeden Fall. Wer heute Abend auch live unterwegs ist, das ist der werte Heinz-Rudolf Kunze. Der spielt in Binz und zwar ein Solokonzert. Und weil er ein Solokonzert spielt, habe ich mir gedacht, dann kram ich doch mal ein bisschen im Archiv und suche einen Solotitel von ihm raus, wo er wirklich ganz alleine live den Song spielt. Und so klingt es dann auch heute Abend. Heinz-Rudolf Kunze, finden Sie Mabel heute Abend in Binz live. Und jetzt hier bei Schwarzwaldradio.

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1: Ja, und ich habe wieder Gäste hier im Studio und zwar direkt aus dem Fränkischen, aus Bamberg. Der Georg und die Lara sind da. Schön, dass ihr hier seid. Servus.
2: Hallo, Servus.
1: Man sagt doch auch bei euch Servus, da bin ich jetzt vollkommen richtig. Servus.
2: Richtig.
1: Ja. So, und ihr habt ganz viele Leute mitgebracht. Ihr seid ja schon öfter hier im Europa-Park gewesen und habt euch gedacht, ich muss jetzt alle irgendwie überreden, dass sie auch mal mitkommen. Warum?
2: Tatsächlich waren wir jetzt das dritte Mal schon hier. Zuerst mit der Lara zu zweit und zwei Freunden. Und uns hat es so gefallen, haben wir zuerst die erste Schwester mitgebracht und jetzt nochmal das dritte Mal dann mit der dritten Schwester und dem Mann zusammen, weil es einfach super, super Stimmung ist. Oder Lara?
3: Ja, ich finde halt die verschiedenen Länder, man fühlt sich manchmal ein bisschen so, als wenn man ganz kurz im Urlaub, ganz schön gemacht. Und selbst wenn man jetzt nicht irgendwie groß Achterbahnen fährt, ist das immer, finde ich, trotzdem Besuch wert.
1: Ja, auf jeden Fall. Und dann nimmt man eben auch die 3,5 Stunden, 4 Stunden Fahrt auf sich, um dann eben mal herzukommen.
2: Definitiv.
1: Müsst ihr 4 Stunden.
3: Fünf Stunden sind
2: wir. Ja, fünf sogar.
1: Ja. Ja gut, aber die Autobahn, die ist halt auch meistens voll.
2: Ja.
1: Das ist halt schon so, wenn man dann teilweise zu bestimmten Zeiten fährt. Aber ihr bleibt ja auch das ganze Wochenende da jetzt.
2: Richtig.
1: Dann kann man sich das auch ein bisschen einteilen. Und Lara, du hast einen besonderen Musikwunsch, der eigentlich perfekt zu Schwarzwaldradio passt.
3: Ja, Man at Work, Who Can It Be Now?
1: Who Can It Be Now? Das ist die Lara und das ist der Schorsch. Und dann spielen wir genau diesen Titel jetzt für dich. Who Can It Be Now? Man at Work. Danke, dass ihr hier wart. Noch viel Spaß im Park.
2: Dankeschön.
3: Vielen Dank.
1: Und bis zum nächsten Mal, wenn ihr hier seid.
2: Bis zum nächsten Mal.
3: Tschüss.

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Luis Prima, I wanna be like you. The Monkey Song aus dem Dschungelbuch ist einfach so ein Klassiker und macht einfach, also zaubert mir zumindest ein Lächeln auf die Lippen. Und ich denke, einigen von Ihnen da draußen, auch wenn ich mir die WhatsApps angucke, die da reingekommen sind, mit ganz vielen Herzen fürs Dschungelbuch. Und ich glaube, ein Song, den... Nee, mach mal anders. Ich habe es mal nachgeguckt. Und ich glaube, ein Song, einer der besten aller Zeiten, und da übertreibe ich jetzt wirklich nicht, der sollte doch mindestens einmal im Monat bei Schwarzwaldradio laufen. Und der ist das letzte Mal gelaufen, und ich habe nachgeguckt, am 28. Juli und seither nicht mehr. Um welchen es sich dreht, der wurde nämlich diese Woche vor 51 Jahren aufgenommen. Ganz genau vor 51 Jahren. Da haben sich Freddie Mercury und Brian May und Roger Taylor ins Studio eingesperrt, haben 10 bis 12 Stunden ganz viele Gesangsspuren aufgenommen und ein Meisterwerk geschaffen. Die Rede ist natürlich von Bohemian Rhapsody. Und weil er eben schon einen Monat nicht mehr gelaufen ist, dachte ich mir, ist für jetzt genau das Richtige.

Hallo, liebes Team. Hier ist Nina aus Dörrenbach. Ich wünsche mir von Mike Oldfield Wonderful Land für meine Mama und mich. Dankeschön.

1980 ist er rausgekommen, Wonderful Land von Mike Oldfield. Und wir müssen jetzt noch ein kleines bisschen weiter zurück in der Vergangenheit oder in die Vergangenheit reinschneien, und zwar in das Jahr 1966. Und ich habe mal nachgeguckt, was war denn die Nummer 1 1966? Und ich war überrascht, weil wenn man so die deutschen Charts anguckt, dann hat man manchmal oder sehr oft so irgendwelche lustigen Lieder und vor allem in den 60ern auch noch jede Menge Schlager. Aber 1966 war in Deutschland tatsächlich Frank Sinatra, Strangers in the Night, auf Platz 1 in Deutschland. Dann habe ich mir gedacht, ach, dann machen wir doch gleich mal eine kleine Dreierreihe. Gucken wir, was in England Nummer 1 war und in den USA. Und da kann jeder entscheiden, wer den besten Musikgeschmack hat. In Deutschland war es eben Frank Sinatra. In England waren es die Beatles mit Yellow Submarine und in den USA, und da starten wir jetzt mal mit rein, da war es der hier. Das Original, Summer in the City, The Lovin' Spoonful. Hier auf Schwarzwaldradio.

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habe ich mich lange anfreunden müssen mit Yellow Submarine mittlerweile. Ich lieb's. Total großartig. Den liebe ich auch. Don't Talk, Just Kiss ist eigentlich die richtige Ansage auch für so einen Tag wie heute aus dem Europapark. Hier sind die 90er. Gestern Abend war der Ralf Hohn noch unterwegs in den 90ern, immer freitags 19 Uhr. Und jetzt eben auch am Samstag. Don't Talk, Just Kiss.

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1: Bleib freundlich.
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10: Ja, gerade im Norden ist es ziemlich bewölkt und es gab heute Morgen auch richtigen dollen Regen. Wird ein bisschen besser heute gegen Nachmittag. Im Süden, vor allem in der Rheinebene, im Rheinbereich, haben wir richtig schönen Sonnenschein. Die wärmsten Temperaturen sind aber heute in Berlin. Und da kommt dann doch die ein oder andere Regenwolke am Himmel zum Vorschein. Und es wird auch nicht ganz so schön werden, aber es geht zumindest. Wie ist es denn bei Ihnen? Was haben Sie mir reingeschickt? In Angermünde bei Doreen, da ist es leicht bewölkt bei 23 Grad. 24 Grad haben wir in Aachen, da ist auch ein paar, also sind auch ein paar Wolken am Himmel. Bei der Monika, bei Philipp in Georgenthal, in Thüringen ist es wolkig bei 20 Grad. Und ja, die Wolken sind eigentlich fast überall da, außer hier. Und in Glienicke bei der Gabriele, 23 Grad sind es bei ihr. Jetzt ist genau 13 Uhr.
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11: Ich bin Julia Wasilkow. Im Himalaya-Gebiet geben die Rettungsteams die Hoffnung nicht auf, Überlebende zu finden. Nach der Sturzflut werden 2500 Menschen vermisst. Mehr als 600 kamen ums Leben. Diana Kramer.
12: Wie viele Deutsche sich genau in der Region aufhalten, konnte das Auswärtige Amt nicht beziffern. Die Behörde spricht von einer hohen einstelligen Zahl. Eine vierköpfige Familie aus Deutschland konnte gestern mit einem Hubschrauber in Sicherheit gebracht werden.
11: Eine Krankschreibung ab dem ersten Tag. Den Plan der Bundesregierung findet Arbeitsministerin Baas nicht gut. Der Funke Mediengruppe hat die SPD-Vorsitzende gesagt, sie sei zwar koalitionstreu, man solle sich aber fragen, ob die Regelung sinnvoll sei. Menschen könnten bei einem leichten Infekt sofort zum Arzt gehen und sich eine ganze Woche krankschreiben lassen, statt nur kurz auszufallen. Zum ersten Mal dürfen bei der Berlin-Wahl Jugendliche ab 16 das Abgeordnetenhaus mitwählen. Damit sind über 55.000 junge Menschen zusätzlich wahlberechtigt. Bei insgesamt 2,5 Millionen Wahlberechtigten eine kleine, aber möglicherweise wahlentscheidende Gruppe, falls es knapp wird. Kandidieren dürfen unter 18-Jährige weiterhin nicht. Die Berlin-Wahl ist in 3 Wochen. Die Isländerinnen und Isländer stimmen heute über den EU-Kurs ihres Landes ab. Bei der Volksabstimmung entscheiden sie, ob die Beitrittsverhandlungen mit der Europäischen Union wieder aufgenommen werden. Island hatte bereits 2009 einen Antrag auf EU-Mitgliedschaft gestellt. Doch nach der Parlamentswahl 2013 blockierte eine EU-skeptische Regierung das Verfahren.
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10: Und wir starten rein in die letzten beiden Stunden hier mit Style Council. Shout to the top, Paul Weller und seine Konsorten, die machen richtig toll Laune. Schön, dass Sie dabei sind. Ich bin Klaus Muth und hier ist der Paul und sein Style Council.

To the Top, das Style Council. Und wir müssen, ja, die kleine traurige Nachricht, die wir diese Woche hatten, müssen wir auch noch ganz kurz erwähnen. Am Dienstag hat, glaube ich, die Musikwelt einen der ganz, ganz Großen verloren. Und weil dem eben so ist, ich will gar nicht groß drüber reden, müssen wir einfach nochmal einen Titel von Dolly Parton jetzt auch hier reinspielen. Ihren Klassiker. Jolene hier bei Schwarzwaldradio. Dolly, wir denken an dich und du bist nicht vergessen.

0: Moin Klaus, schöne Grüße aus Weißhof. Ich hätte da einen Musikwunsch und wollte mal fragen, ob du den erfüllen kannst. Love Gun von Kiss hätte ich heute Morgen mal total Bock drauf. Wird jetzt tierisch gut gehen, weil ich noch 21 Dachpfannen wechseln muss und ich totale Lust darauf habe. Aber der Song, der wird mich total motivieren. Ich wünsche dir ein schönes Wochenende.
1: Das mache ich doch sowas von gerne. Love Gun, Kiss hier bei Schwarzwald.

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0: Erst Kiss und dann gehen wir hinter die Kulissen vom Europa-Park. Was haben denn eigentlich Franz Beckenbauer, Sir Roger Moore und Otto Walkes und auch der Stefan Ross gemeinsam? Die haben jetzt alle einen Stern hier im Europa-Park auf dem Walk of Fame. Und ja, da hat sich der Stefan Ross total gefreut. Ich habe vorhin kurz mit ihm sprechen können und er hat gesagt, es ist absolut großartig. Und wir haben natürlich auch mit dem Chef vom Europa-Park, mit Roland Mack, gesprochen.
2: Ich finde, er ist ein würdiger Vertreter in der Walk of Fame hier bei uns im Europapark. Wer so viele Jahre, so viele Frohbotschaften am Sonntagvormittag verkündet, hat es verdient, einen Stern zu bekommen, geehrt zu werden. Es ist ein Zeichen von Freundschaft, von Wertschätzung und für das, was er für den Europapark getan hat und für die langjährige, tolle Zusammenarbeit.
0: Und Stefan, wie war es für dich? Ist doch auch geil, oder?
3: Für mich ein absoluter Wahnsinn, weil ich war 1980 das erste Mal im Europapark mit meinem Papa. Seitdem sind wir verbündet und seit 22 Jahren ganz, ganz eng mit der Familie Mack, gute Freunde. Wir kommunizieren fast jeden Tag zusammen. Und es ist für mich eine absolute Ehre, wenn ich zurückdenke, wo ich mit 5 Jahren war. Jetzt wäre ich 51. Dass ich jetzt einen eigenen Stern bekomme, das ist für mich eine absolute große Ehre. Danke, danke, danke, Europapark.
0: Ja, danke Stefan. Es ist auch wirklich toll, dass du das Ding hast. Zu deinem 50. hast du ja schon diesen Stern bekommen, symbolisch. Und jetzt ist er auch wirklich eingepflastert. Also wenn man hier rausläuft, dann kann man sich den Stern vom Stefan Ross und auch die Sterne von den anderen, eben Otto Walkes, Sir Roger Moore, Franz Beckenbauer und vielen, vielen mehr auch angucken. Und passend dazu Simply Red und Stars aus dem Jahr 1991. Schwarz-Weiß-Radio hier aus dem Europapark.

0: Hallo, liebes Schwarzwald-Team. Ich hätte dir einen Wunsch, und zwar von Johnny Bristol, Hang On In Their Baby. Ja, das war's. Sonnige Grüße aus dem schönen Niederbayern in Reuth. Eure Birgit.
1: Mm-hmm.

Show some respect, die gute Tina Turner, hier bei Schwarzwaldradio aus dem Studio 78 im Europapark. Und einer, der auch den allerhöchsten Respekt verdient, der hat morgen seinen 77. Geburtstag. 1949 ist er geboren und ich sag's ja, er wird nicht immer mit Respekt behandelt, sollte man aber. Es ist Peter Maffay und ich habe mir gedacht, wenn er schon morgen 77 wird, vorab gratulieren ist ja immer so ein bisschen schwierig, aber wir denken zumindest an ihn. Carambolage, da hat er wirklich was weggerockt. Und das kann er auch. Peter Maffay hier bei Schwarzwaldradio.

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0: Es ist einfach ein Kultsong, ein Kult-Disco-Song aus den 70ern. Never Can Say Goodbye, Gloria Gaynor. Und einer, der auch nicht Tschüss sagen hat können, ein für alle Mal, das ist Stefan Raab. Und heute Abend ist er auf RTL wieder unterwegs und fährt diesmal Jetski. Also das, was er bei ProSieben immer gemacht hat, irgendwelche lustigen Events, irgendwelche Sachen. Und ja, da war halt die Frage, warum denn jetzt Jetski, Stefan Raab?
1: Wir haben alles durchgecheckt, was man Prominenten so zumuten kann. Ich bin ja relativ schmerzfrei, ich mache auch viele andere Sachen, aber es muss ja noch machbar sein, aber dennoch einen gewissen Thrill haben. Dann haben wir geschaut, was man noch nicht gemacht, und dann sind wir darauf gekommen, nach den Trainingseinheiten, die ich vollzogen habe, muss ich sagen, es ist doch anspruchsvoller, als man meint, und es ist gar nicht so ungefährlich, ehrlich gesagt. Man sollte ein bisschen eine leichte Fitness mitbringen, aber im Endeffekt fällt man ins Wasser, wenn es nicht klappt. Aber die Jetskis fahren bis zu 100 Stundenkilometer, und bei 100 Stundenkilometer ist Wasser doch auch härter, als man meint.
0: Ja, das ist es auf jeden Fall. Da bin ich mal gespannt. Also für alle, die heute Abend zu Hause bleiben wollen, bei dem guten Wetter, zumindest im Süden, weiß ich nicht, ob man das machen muss. Man könnte ja auf ein Konzert gehen. Aber ansonsten eben auch die typischen RTL-Nasen angucken, eben mit Stefan Raab, der zusammen mit Ralf Schumacher Jetski fährt. Frank Buschmann kommentiert es wieder, Laura von Dora moderiert es wieder. Also es ist eigentlich eine typische Raab-Geschichte. Und wer die mag, der wird auch das mögen. Passend dazu. Yeah! The Jet Set. Alpha Bill.

0: Ganz viele Grüße gehen raus nach Gotha. Da hört man gerne Jethro Tull und es passt natürlich auch perfekt, denn Ian Anderson hat gerade vor 2 Wochen seinen 79. Geburtstag gefeiert und er ist ja die ultimative Querflöte der Rockmusik. Und ja, in Gotha hört man eben Jethro Tull und ist halt die große Frage, was man in Gardenstedt hört bei Peine.
1: Hallo, hier ist Gisela aus Gardenstedt und ich hätte auch mal wieder einen Musikwunsch und zwar von CCR, Long as I can see the light. Und ich wünsche euch ein schönes Wochenende. Tschüss.
0: Dann machen wir das doch glatt. 2 Jahre vorher ist er rausgekommen, im Jahre 1970. As long as I can see the light, Creedence Clearwater Revival hier bei Schwarzwaldradio.

0: Hallo, hier ist der Uwe, euer treuer Hörer. Ich bin gerade auf einen Ausflug mit meinen Eltern. Meine Eltern sind Vater 88, Mutter 87, Onkel 83, der ist auch dabei. Wir fahren gerade nicht in den Schwarzwald, sondern nach Bochum in den Ruhrpark und stehen gerade bei Schwerteärzte etwas in den Stau. Und meine Mami, die ist Italienerin, und sie fragt, ob wir vielleicht mal etwas Italienisches spielen könntet. Vielleicht von Adriano Celentano oder so, da lassen wir euch freie Wahl. Darüber würden wir uns jetzt gerade sehr, sehr freuen. Ganz, ganz liebe, herzliche Grüße, euer Uwe. Bis dahin, ciao.
1: Il ragazza della Via Gluck, Adriano Celentano, jetzt hier bei Schwarzwaldradio.

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13: Jetzt ist es vor allem im Westen noch so zwischen Sonne und Wolken der schöne Wechsel. Gegen Abend wird es dann häufiger nass. Es wird ein bisschen regnen. Im Süden und Osten bleibt es einigermaßen sonnig. Dichte Wolken gibt es zwar auch, aber die Sonne, die setzt sich heute durch. Temperaturen bis maximal 27 Grad. Und da sind wir noch nicht wirklich dran. 26 Grad haben wir in Kirchentennisfurt bei der Johanna. Da ist es richtig schön sonnig. 24 sind es in Neuss im Moment. Und 19 Grad haben wir in Altenberg beim Dirk. Da ist es leicht bewölkt. Ja, und so ist es halt wirklich jetzt im ganzen Land. Von oben bis unten ziemlich viele Wolken. Ab und zu mal kommt die Sonne raus. Und dann der ein oder andere Regentropfen. Es ist 14 Uhr.
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14: Ich bin Julia Wasilkow. Im Himalaya-Gebiet geben die Rettungsteams die Hoffnung nicht auf, Überlebende zu finden. Nach der Sturzflut werden 2500 Menschen vermisst. Mehr als 600 kamen ums Leben. Diana Kramer.
15: Wie viele Deutsche sich genau in der Region aufhalten, konnte das Auswärtige Amt nicht beziffern. Die Behörde spricht von einer hohen einstelligen Zahl. Eine vierköpfige Familie aus Deutschland konnte gestern mit einem Hubschrauber in Sicherheit gebracht werden.
14: Eine Krankschreibung ab dem ersten Tag. Den Plan der Bundesregierung findet Arbeitsministerin Baas nicht gut. Der Funke Mediengruppe hat die SPD-Vorsitzende gesagt, sie sei zwar koalitionstreu, man solle sich aber fragen, ob die Regelung sinnvoll sei. Menschen könnten bei einem leichten Infekt sofort zum Arzt gehen und sich eine ganze Woche krankschreiben lassen, statt nur kurz auszufallen. Zum ersten Mal dürfen bei der Berlin-Wahl Jugendliche ab 16 das Abgeordnetenhaus mitwählen. Damit sind über 55.000 junge Menschen zusätzlich wahlberechtigt. Bei insgesamt 2,5 Millionen Wahlberechtigten eine kleine, aber möglicherweise wahlentscheidende Gruppe, falls es knapp wird. Kandidieren dürfen unter 18-Jährige weiterhin nicht. Die Berlin-Wahl ist in 3 Wochen. Die Isländerinnen und Isländer stimmen heute über den EU-Kurs ihres Landes ab. Bei der Volksabstimmung entscheiden sie, ob die Beitrittsverhandlungen mit der Europäischen Union wieder aufgenommen werden. Island hatte bereits 2009 einen Antrag auf EU-Mitgliedschaft gestellt. Doch nach der Parlamentswahl 2013 blockierte eine EU-skeptische Regierung das Verfahren.
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0: Steve Winwood und Higher Love. Und das ist auch ein bisschen das Thema jetzt, die höhere Liebe. Und was kann es Schöneres geben, wenn man verliebt ist und dann auch noch heiraten will? Jacqueline ist jetzt bei mir hier im Studio, direkt von draußen. Und Jacqueline, wir haben vorhin festgestellt, wir sind etwa 2 Kilometer voneinander aufgewachsen.
1: Ja, das ist richtig, genau. Rastatt und Steinmauern.
0: Ja, ich aus Rastatt, sie aus Steinmauern. Und also wirklich mein direkter Weg auf dem Murgdamm bei unserem Flüsschen vorbei ging nach Steinmauern. Ganz große Klasse. Ja. Und du bist hier auf dem Junggesellinnenabschied. Heißt das Junggesellinnenabschied?
1: Genau.
0: Ist erfolgreich.
1: Genau, eine gute Freundin heiratet Mitte September einen sehr guten Freund von uns. Und ja, wo kann man das eigentlich am besten feiern und seinen kompletten Tag irgendwie gestalten und genießen wie im Europapark?
0: Und vor allem so bunt.
1: Genau, so vielfältig, bunt, perfektes Wetter.
0: Und die Mädels sind jetzt gerade im Kino und du hast gesagt, nee, ich gehe mal ein bisschen und deutschlandweit ins Radio, so mal leicht.
1: Ja, ich bin tatsächlich nicht so die Achterbahnfahrerin. Ich passe einfach auf die Rucksäcke auf und lass den anderen.
0: Solche muss es ja auch immer geben.
1: Genau.
0: Und da sind alle auch wirklich froh, wenn du jemanden hast, der da wirklich auf das Zeug aufpasst.
1: Ja, genau.
0: Das absolut großartig. Du hast auch einen Musikwunsch mitgebracht.
1: Ja, genau. Ich bin in den 2000ern aufgewachsen und was würde da nicht am besten passen wie die Backstreet Boys?
0: Die Backstreet Boys in den 90ern ganz groß geworden, da warst du noch ganz klein.
1: Ja.
0: 1999, I Want It That Way.
1: Ja, perfekt.
0: Mache ich es für dich, Jacqueline.
1: Super, vielen Dank.
0: Danke, dass du da warst.
1: Ja, danke schön.

Mel und Kim showing out. Einer von den beiden ganz großen Hits, die sie in den 80ern gehabt haben. So eine typische Stock Aitken Waterman-Produktion. Und Kim Appleby, die war ja später solo auch noch erfolgreich, die hatte Geburtstag, und zwar gestern. 65 ist sie geworden. Und da habe ich gedacht, irgendeinen Titel von ihr müssen wir jetzt auf jeden Fall nochmal reinpacken. Und dann ist es eben Showing Out geworden von Mel and Kim. Ah. Eines der traurigsten Daten überhaupt. Das war der 29. August 1966. Also traurig im weitesten Sinne. Das war nämlich das letzte offizielle Konzert von den Beatles in San Francisco, wo sie auch Kohle für verlangt haben. Ein einziges Konzert haben sie noch gemeinsam gegeben, die Fab Four. Und das war auf dem Apple-Gebäude. Das kennt natürlich auch jeder. Und danach haben sie kein Konzert mehr gespielt. Also es war wirklich der 29. August 1966. Und wenn man dann nochmal 2-3 Jahre später hinguckt, was die da auf dem Apple-Gebäude abgeliefert haben, dann weiß man, was man da live verpasst hat mit den Beatles. Ich hätte die einfach gerne live gesehen, aber Paul McCartney ist ja auch immer noch unterwegs. Aber nichtsdestotrotz, einen Song eben live vom Apfelgebäude. Don't Let Me Down, den haben sie genauso gespielt. Und dann merkt man wieder, was die Beatles für eine unfassbar tolle Liveband gewesen sind. Hier bei Schwarzwaldradio.

mich immer noch fix und fertig, dass Michael Jackson irgendwie gerade mal 10 Jahre war und so singen konnte. Das hat ihm einfach niemand mehr nachgemacht. Heute wäre 68 geworden. Da dachte ich, da muss man jetzt nochmal auf jeden Fall einen zweiten Michael Jackson Song oder in dem Fall Jackson 5 Song reinpacken. The Love You Safe. Und heute Abend ist nochmal ein Konzert. Also nicht nur der Kunze spielt in Binz und der macht das Solo. Nein, heute spielt auch Fury in the Slaughterhouse. Und da dachte ich mir, ja mei, dann müssen wir doch auch nochmal einen Titel von denen reinpacken. Won't Forget These Days in der Live-Fassung hier bei Schwarzwald Radio.

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0: Da sind wir wieder im Europa-Park, hier im Studio 78. Und es wird spanisch. Ole, ole, ole. Europa-Park feiert dieses Wochenende nämlich im spanischen Themenbereich so richtig spanische Feria. Und ich habe dieses Wort Feria gar nicht gekannt. Aber was da geboten wird, das weiß der Philipp Kaiser von der Abteilung Shows und Event.
1: Das spanische Fest findet natürlich im spanisch thematisierten Bereich des Europaparks statt. Dort sind ja auch unsere Flamenco-Tänzer zu Hause und die werden dort spanisches Flair verbreiten. Und auch gastronomisch geht's auf die Iberische Halbinsel. Es gibt leckere Churros oder zum Beispiel auch Ochs am Spieß. Also jede Menge Spezialitäten, die Sie vielleicht auch aus dem Urlaub kennen. Genauso wie die typische spanische Keramik. Auch die haben wir im Angebot. Außerdem gibt es jede Menge Live-Musik und auch für die Kids wird es eine kreative Bastelstation geben, wo man sie sich austoben können.
0: Ach so, viel los beim spanischen Fest hier im Europapark. Und ich dachte mir, wenn wir schon beim spanischen Fest sind, dann müssen wir auch was Spanischeres reinpacken. Aber nicht richtig Spanisch, sondern so schön Spanisch. Barcelona zum Beispiel mit Freddie Mercury und Montserrat Caballé. Die komplette ganze Version. So richtig schön.

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1: Er will es einfach immer nochmal und immer nochmal. Pere Borequito hier bei Schwarzwaldradio aus dem Studio 78 im Europapark. Zeit gemeinsam erleben. Ja, wir haben jetzt Zeit gemeinsam erlebt und das war's für mich jetzt auch. Wir hören uns nächsten Samstag wieder, da bin ich wieder für Sie da. Und was wir mal machen sollten, so ganz nebenher, mal kurz auf schwarzwaldradio.com gehen und dann unsere Flusskreuzfahrt anklicken und sich dafür anmelden. Da werden wir uns nämlich auch sehen, da bin ich auch mit dabei und es wird ein richtig großer Spaß werden. Und dann fahren wir so ein paar Weihnachtsmärkte ab, trinken ein paar Glühwein und freuen uns einfach des Lebens. Das werde ich jetzt auch nochmal machen hier im Europapark. Ich wünsche Ihnen auf jeden Fall noch einen richtig schönen Samstag. Wie gesagt, bis nächste Woche. Jetzt kommt Kathi Huhn für Sie. Machen Sie es gut. Servus und tschüss. Hier sind Daryl Hall, Turnouts, Out of

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10: Nach Freiburg mit Y geht's. Da kommt der Rotkäppchensekt her. Und Melanie auch. Und die hat sich gemeldet bei uns und hat gesagt, bei ihr ist der Samstagnachmittag ziemlich entspannt heute. Bleibt's auch meist sonnig im Norden. Naja, da ziehen ein paar Schauer durch. Ansonsten ein flotter Wind, aber nix los. Maximal 27 Grad heute. In der kommenden Nacht, da wird's im Nordwesten Deutschlands nass. Ansonsten gibt's auch Auflockerungen. 18 bis 14 Grad und morgen für den Sonntag, da gibt's im Süden und Osten viel Sonne und es bleibt trocken. Im Norden und Westen haben wir Schauer dabei. 27 Grad in Brandenburg, 26 im Breisgau und 19 bis 21 Grad morgen an den Küsten.
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11: Ich bin Moritz Einzel. Nach der Flutkatastrophe im Himalaya sind ausländische Helfer zur Unterstützung eingetroffen. Eine Rettungsmannschaft aus dem Nachbarland Indien sei da. Ein weiteres Team aus China werde bald erwartet. Die Zahl der Todesopfer geben die Behörden aktuell mit mehr als 600 an. Es werden noch tausende Menschen vermisst. In der Debatte um die Abschaffung der abschlagsfreien Rente nach 45 Beitragsjahren hat sich Arbeitsministerin Baas offen gezeigt für eine Übergangsfrist von rund 5 Jahren. Nötig seien ausreichende Übergangsfristen und Vertrauensschutz, damit die Menschen ihre Lebensplanung anpassen könnten, sagte Baas den Funke-Medien. Die Vorsitzende der Rentenkommission Janda habe einen Zeitraum von 5 Jahren genannt, das gebe Orientierung. In Magdeburg hat sich die AfD-Nachwuchsorganisation Generation Deutschland zu einem Bundeskongress versammelt. Bei dem Treffen im Alten Theater am Messegelände will die AfD-Jugend klären, wie sie zur Europapolitik steht und sich vom strikten Anti-Euro-Kurs der Mutterpartei abgrenzen. Erwartet wird auch der Spitzenkandidat für die Landtagswahl in Sachsen-Anhalt, Siegmund. Für die SV Elversberg beginnt heute um 15.30 Uhr ein neues Kapitel. Das Team startet in seine erste Saison in der Fußball-Bundesliga. Pia Wegner mit einem Überblick über die Samstagspartien des ersten Spieltags.
12: Elversberg ist der 59. und zugleich kleinste Verein der Bundesliga-Geschichte. Die Gemeinde Spießen-Elversberg zählt rund 13.000 Einwohner, also nur 3.000 mehr als ins Stadion passen. Dort ist zum Auftakt Leverkusen, also der Meister von 2024, zu Gast. Parallel spielen Leipzig gegen Gladbach, Mainz gegen Paderborn, Union Berlin gegen Frankfurt und Köln gegen Hoffenheim. Die erste Samstagabendpartie der Saison bestreiten ab 18.30 Uhr Dortmund und der HSV.
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13: So, schauen wir nochmal auf diese Woche zurück. Wollen wir das gemeinsam machen?
14: Machen wir. Und dann müssen wir natürlich nochmal über Dolly Parton reden. Die hat natürlich ein riesen Loch gerissen in dieser Woche. Das war ganz schön traurig. Der Tod von Dolly Parton, dieser einzigartigen Legende. Und da habe ich noch die eine oder andere schöne Geschichte für Sie heute, die ich gefunden habe. Da man ja, wenn sowas passiert, ist man dann im Social Media zum Beispiel in so einer Bubble drin. Da sieht man für eine ganze Weile nur Dolly Parton Videos und erfährt so das eine oder andere. Und da habe ich wirklich eine schöne Geschichte gefunden, beziehungsweise gelesen und gehört. Und die erzähle ich Ihnen dann gleich. Ich wünsche Ihnen ein schönes Wochenende, schönen Samstagnachmittag.

Wir wussten alle, dass dieser Tag irgendwann kommt, aber dann war es doch ein Schock diese Woche, ne? 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Dolly Parton gestorben am 25. August und damit ist eine der größten Songschreiberinnen, eine der größten Musikerinnen der Welt von uns gegangen. Und wenn man über Dolly Parton spricht, dann kommt man an einem Mann eigentlich nicht vorbei. An Kenny Rogers. Die beiden waren fast 4 Jahrzehnte lang eng befreundet, haben zusammen Musik gemacht, waren gemeinsam auf Tour, hatten dabei eine Chemie, bei der sich die Fans immer wieder gefragt haben, war da vielleicht doch ein bisschen mehr? Und die Antwort von beiden war immer nein. Aber geflirtet haben sie schon ganz ordentlich. Kenny Rogers hat später sogar gesagt, sie hätten 30 Jahre lang vor aller Welt miteinander geflirtet. Mehr sei aber nie passiert. Und Dolly hatte ihre ganz eigene Erklärung dafür, warum aus den beiden nie ein Paar wurde. Kenny sei schließlich ungefähr 40 Mal verheiratet gewesen und sie habe ihn einfach nie zwischen zwei Ehen erwischt. Ein geiler Spruch. Das Problem, Kenny Rogers war tatsächlich 5-mal verheiratet. Dolly hat da eben leicht aufgerundet, ne? Aber vielleicht war genau das ihr Geheimnis. Sie haben diese Freundschaft nie kaputt gemacht. Und jetzt hören wir die zwei Menschen, bei denen diese besondere Verbindung wirklich in jeder Note steckt. Kenny Rogers und Dolly Parton mit Real Love. Haben wir übrigens noch nie gespielt hier bei Schwarzwaldradio.

Es ist Samstag, Sie hören Schwarzwaldradio und jetzt gehen wir mal 60 Jahre zurück, genau 60 Jahre, zum 29. August 1966. Da stand die Welt der Popmusik vor einem Wendepunkt und sie wusste es noch nicht. Im Candlestick Park in San Francisco, da haben die Beatles nämlich ihr allerletztes öffentliches Konzert gespielt. Keine große Abschiedstournee, kein großes Abschiedsbanner, kein feierliches Finale. Die Fans sind nach Hause gegangen und dachten, boah, das nächste Konzert kommt bestimmt. Kam es aber nicht, zumindest nicht auf einer Bühne. Was danach entstand, waren Meisterwerke wie Sgt. Pepper, Abbey Road, Let It Be. Wir wissen das alle, wir kennen es alle. Aber das ist alles im Studio entstanden. Alles ohne jubelndes Publikum. Manchmal braucht es eben vier Wände anstatt zehntausende Zuschauer, um Geschichte zu schreiben. Hier sind die vier Jungs aus Liverpool, die Beatles mit Love Me Do.

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0: 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Was hatten wir noch in dieser Woche? Die Bravo ist 70 geworden. Vor 70 Jahren ist die erste Bravo erschienen. Und Frank aus Sonnewalde hat uns eine ganz besondere Geschichte zur Bravo erzählt.
1: Ich meine, wenn du guckst, wo ich herkomme, wie komme ich an die Bravo ran? Meine Oma Maria aus Wetterburg bei Bad Arolsen, ja, die war zweimal im Jahr so circa zu Besuch bei uns und brachte in den 70er Jahren immer die Bravo mit. Und dadurch hatte ich zum Beispiel Les McEwen, Mango Jerry, Slade in der Wand gehabt. Ja, da war man ein bisschen wer. Aber das Schönste daran war, wir haben uns in der 7. Klasse, wo der Englischunterricht bei uns in der Schule begann, mit den anderen Jahrgängen der 7. Klassen gebettelt. Das waren 3 Schulklassen. Wer denn die meisten englischen und amerikanischen Bands kennt und zusammenbekommt. Und da noch jemand bei mir in der Klasse die Bravo ab und zu bekommen hat, hatten wir natürlich einen kleinen Vorteil. Und gewonnen haben wir mit weit über 30 Bands Vorsprung, dank der Bravo. Fun Fact, meine Oma hat das nicht einfach so mitgebracht, die Bravo, sondern immer schön versteckt in ihrer Lederhose über der Grenze geschleppt. Ne? Also das nur zur Information.
0: Da habe ich jetzt Bilder von der Miederhose im Kopf, die wollte ich für den Rest meines Lebens nicht haben. Aber wir spielen gleich ein schönes Spielchen zum Thema Bravo. Wir spielen nämlich ein Fakt oder Fake. Und es gibt 100 Schwarzwaldtaler zu gewinnen, hier in 10 Minuten.

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1: Ich habe es gerade versprochen, wir spielen ein Fakt oder Fake. Ich erzähle Ihnen zwei Geschichten zur Bravo, die ja in dieser Woche 70 geworden ist. Die erste Ausgabe ist vor 70 Jahren erschienen. Und wir kennen alle den Dr. Sommer-Bereich in der Bravo. Haben wir alle mehr oder weniger heimlich gelesen. Und dieser Bereich, der hatte ursprünglich einen anderen Namen. Hieß der erstens, was dich bewegt? Oder hieß der am Anfang, Eltern raus, wir müssen reden. Wie war der eigentliche Name

des Dr. Sommer-Abschnitts in der Bravo. Wie hieß der? Was dich bewegt oder Eltern raus? Wir müssen reden. Haben Sie eine Idee? 0173 104 33 33. Das ist unsere WhatsApp-Nummer. Und die Telefonnummer ist die 0800 504 33 33. Es gibt 100 Schwarzwaldtaler zu gewinnen.

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7: Sonne und ordentlich Bewegung in der Luft hat uns der Sven aus Garbusch in Mecklenburg-Vorpommern gemeldet. Boah, das ist gut zusammengefasst. Im Norden sind allerdings auch ein paar Schauer unterwegs. Maximal 27 Grad heute. In der Nacht kommt im Nordwesten Regen auf. Ansonsten gibt's Auflockerungen. 18 bis 14 Grad. Morgen dann wird's im Süden und im Osten sonnig und trocken sein. Norden und Westen, die kriegen ein paar Schauer ab. Und es gibt 19 bis 21 Grad an den Küsten. Da schüttelt sich gleich der Hund im Hintergrund. Bis 27 Grad in Brandenburg für morgen.
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8: Ich bin Moritz Einzel. Bundesarbeitsministerin Baas stellt die Pläne der schwarz-roten Koalition zur Einführung einer verpflichtenden Krankschreibung ab dem ersten Tag in Frage. Den Funke-Zeitungen sagte die SPD-Chefin, man solle sich schon noch mal fragen, ob das sinnvoll sei. Dirk Zeitler berichtet.
9: Der Pflicht zur Krankschreibung ab dem ersten Tag habe die SPD nur zähneknirschend zugestimmt, obwohl die Partei sie inhaltlich für falsch hält, sagte Baas. In der Union gibt es jedoch keine Bereitschaft, das Thema noch einmal neu zu verhandeln. Dazu habe die Koalition eine Vereinbarung getroffen, die nun flexibel und praxistauglich gestaltet werden müsse, heißt es aus der CDU-CSU-Fraktion.
8: 4 Tage nach der Sturzflut im Himalaya gelten noch immer tausende Menschen als vermisst. Meterhoher Schlamm und zerstörte Straßen und Brücken erschweren die Rettungsarbeiten. Die Zahl der Todesopfer geben die Behörden aktuell mit mehr als 600 an. In den überfluteten Gebieten wächst außerdem die Sorge vor Infektionskrankheiten. Die Isländerinnen und Isländer stimmen heute über den EU-Kurs ihres Landes ab. Bei der Volksabstimmung entscheiden sie, ob die Beitrittsgespräche mit der Europäischen Union wieder aufgenommen werden. Island hatte bereits 2009 einen Antrag auf EU-Mitgliedschaft gestellt. Doch nach der Parlamentswahl 2013 blockierte eine EU-skeptische Regierung das Verfahren. Sehr torreich ist es zugegangen am dritten Spieltag in der zweiten Fußball-Bundesliga. Fürth hat beim Aufsteiger in Cottbus heute mit 4:3 gewonnen. Bundesliga-Absteiger Heidenheim besiegte Dresden mit 5:3 und Wolfsburg, ebenfalls Bundesliga-Absteiger, siegte mit 5:2 in Karlsruhe. Um 20.30 Uhr trifft noch Nürnberg auf Bielefeld.
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7: Welche Geschichte stimmt und mit welcher Geschichte binde ich Ihnen einen Bären auf? Oder ich versuch's zumindest. Es geht um die Bravo, die diese Woche 70 Jahre alt geworden ist. Und das Dr. Sommer-Team, beziehungsweise der Abschnitt in der Bravo, der hatte ursprünglich einen anderen Namen. Hieß der Was dich bewegt? Erste Geschichte. Oder hieß der zweitens Eltern raus, wir müssen reden. Welche Story stimmt? Welcher Name stimmt, um genau zu sein? 100 Schwarzwaldtaler gibt's zu gewinnen. 0173 104 33 33. Das ist die WhatsApp-Nummer. Telefonnummer ist die 0800 504 33 33.

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1: Welche Geschichte stimmt, hieß der Dr. Sommer-Abschnitt in der Bravo zuallererst, was dich bewegt? Oder hieß der Eltern raus, wir müssen reden? Was ist die wahre Geschichte? Das möchte ich von Ihnen wissen.
2: Hallo Kathi, hier ist der Hans-Peter aus Düsseldorf. Ich tippe mal, die Rubrik heißt, was dich bewegt. Weil Eltern raus, das kann ich mir nicht vorstellen. Ich habe früher gerne und viel die Bravo gelesen.
1: Guck an, der Hans-Peter. Und das ist die richtige Antwort. Hieß tatsächlich erst, was dich bewegt, bevor es dann endgültig zum Dr. Sommer-Team umgewandelt wurde. Hans-Peter, das macht 100 Schwarzwaldtaler. Herzlichen Glückwunsch. Und weil die Bravo in dieser Woche 70 geworden ist, spielen wir jetzt mal einen Star, der war auf dem Cover der allerersten Bravo. Jawohl, Marilyn Monroe, I Wanna Be Loved By You.

0: kleiner Wochenrückblick heute hier am Samstag bei Schwarzwaldradio. Und wir haben nicht nur die Bravo gefeiert, die 70 Jahre alt wurde. Nein, wir hatten noch ein Jubiläum, und zwar das Jubiläum der Mickey Maus, des Mickey Maus Heftes. Das ist nämlich 75 Jahre alt geworden. Und jede Menge spannende Fakten über Mickey Maus, also über das Mickey Maus Heft, haben wir für Sie zusammengesammelt, und die hören Sie hier in 20 Minuten.
1: Ich wünsche mir die Trox und Wild Thing. Wenn das noch reinpasst, wäre prima. Ich danke dir. Mach's gut. Tschüssi.
0: Klar passt das rein. Geht los.

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Schön, dass ihr da sind, auch am Samstag hier bei Schwarzwaldradio. Und heute haben wir noch einen ganz wichtigen Geburtstag. Wir kennen sie alle, Mickey Mouse, Donald Duck, Goofy. Seit Generationen sind sie in Kinderzimmern auf der ganzen Welt zu finden. Und heute wird das Mickey Mouse Magazin in Deutschland schon 75 Jahre alt.

0: auf Schulhöfen verschenkt. Und das hat ganz offensichtlich was gebracht. Am Anfang kam das Mickey-Maus-Heft einmal im Monat raus, später dann jede Woche.
1: Die erste Chefredakteurin Erika Fuchs war sehr kreativ beim Übersetzen aus dem Englischen. Von ihr kommen Ausdrücke wie Ächz, Stöhn oder Klirr. Diese Comicsprache wurde später sogar nach ihr benannt, der Erika-Tief.
0: 75 Pfennig hat die erste Ausgabe gekostet. Heute gilt das erste Mickey-Maus-Heft als das wertvollste deutschsprachige Comic-Heft. Sein Wert wird auf bis zu 50.000 Euro geschätzt.
2: Ja, machen Sie sich mal auf die Suche. Nicht, dass da noch eins im Keller oder auf dem Dachboden liegt.
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0: Hier ist Schwarzwaldradio und wir sind natürlich auch für Ihre Musikwünsche zuständig, beziehungsweise für die Erfüllung dieser. Und da geht's jetzt nach Thüringen.
1: Hallo Kathi, hier ist Matthias aus Gotha und ich habe einen Musikwunsch und zwar Diana Ross mit My Old Piano. Vielen Dank und liebe Grüße aus Gotha.

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8: Wir grüßen Niedersachsen, wir grüßen Bad Salzdetfurt und wir grüßen Ralf, der sich gemeldet hat und uns freundliches Samstagswetter gemeldet hat. Der Wind macht ordentlich mit, hat er geschrieben. Und das ist heute fast überall so. Aber es gibt viel Sonne, nur im Norden einzelne Schauer. 27 Grad heute, unsere Höchsttemperatur. Nachts kommt dann im Nordwesten Regen auf, ansonsten lockert es auch mal auf. 18 bis 14 Grad, ganz angenehm für die Nacht. Morgen wird es im Süden und Osten sonnig und trocken. Norden und Westen kriegen wieder ein paar Schauer ab. An den Küsten 19 bis 21, ansonsten bis zu 27 Grad.
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9: Ich bin Moritz Einzel. Die Bundesregierung steht anscheinend kurz davor, Russland offiziell für den geplanten Drohnenanschlag am Flughafen Leipzig-Halle verantwortlich zu machen. Das berichten die Welt am Sonntag und das Portal Politico übereinstimmend. Die Bundesregierung plant demnach auch mehrere Strafmaßnahmen. Zudem würden parallel dazu in Brüssel EU-Sanktionen vorbereitet. Eine Krankschreibung ab dem ersten Tag. Den Plan der Bundesregierung findet Arbeitsministerin Baas nicht gut. Der Funke Mediengruppe hat die SPD-Vorsitzende gesagt, sie sei zwar koalitionstreu, man solle sich aber fragen, ob die Regelung sinnvoll sei. Menschen könnten bei einem leichten Infekt sofort zum Arzt gehen und sich eine ganze Woche krankschreiben lassen, statt nur kurz auszufallen. Der Bundesnachrichtendienst wirbt auf der Gamescom in Köln um Nachwuchs. Die Behörde hat an ihrem Messestand ein neues Level ihres Spiels BND-Legenden Operation Blackbox vorgestellt. Spielerinnen und Spieler sind dort als Agentin AJ unterwegs. Am Messestand können Interessierte auch ihre Hacking- und Programmierfähigkeiten unter Beweis stellen und mit echten BND-Beamten ins Gespräch kommen. Dritter Spieltag in der zweiten Fußball-Bundesliga und die beiden Bundesliga-Absteiger Wolfsburg und Heidenheim haben jeweils ihren zweiten Saisonsieg gefeiert. Wolfsburg gewann 5:2 in Karlsruhe und bei Heidenheim, da war es ebenfalls torreich, 5:3 gegen Dresden nach 0:1 Pausenrückstand. FCH-Coach Frank Schmidt bei Sky.
10: Ich glaube, wir sind in der zweiten Halbzeit dann stärker geworden, haben uns den Ausgleich verdient, haben den Gegner aber dann durch ein Geschenk wieder zurückgeholt, in Führung gebracht, 2-1. Aber die Dresdner waren artig, die haben sich dann auch in der Situation nicht von der besten Seite gezeigt. Dieses Eigentor war natürlich dann psychologisch für uns wichtig. Und dann wollten wir den Sieg unbedingt in Überzahl. Und aufgrund der zweiten Halbzeit, denke ich, ist auch in Ordnung.
9: Auch im Spiel Cottbus gegen Fürth hat der Ball ziemlich oft im Netz gezappelt. Fürth siegte auswärts mit 4:3. Um 20.30 Uhr trifft noch Nürnberg auf Bielefeld.
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8: Wochenende, Couch, Lieblingsfilm, klingt nach einem ziemlich guten Plan, oder? Und heute haben wir bei Popcorn für alle einen Klassiker, bei dem Sie besser nicht auf die Idee kommen, mal eben gemütlich ein Päuschen zu machen oder aufs Klo zu gehen oder so. Es ist nämlich super spannend in diesem Film. Popcorn für alle gibt's hier in 7 Minuten.

0: für alle.
1: Yippie-yay, Schweinebacke.
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2: Bitte nicht mit dem Fahrer sprechen, das gilt für deutsche Busse. Nicht bei Speed, der Bus, der nicht langsamer werden darf. Keanu Reeves und Sandra Bullock machen Busfahren zum Nervenkitzel. Sonst kleben Kaugummis unterm Sitz, hier eine Bombe. Alles nur wegen Bösewicht Dennis Hopper.
3: Ein Bewaffneter mit einer Geisel, er nimmt sie als Deckung. Er hat die Maschine fast erreicht, du bist 30 Meter von ihm entfernt.
4: Schieß auf die Geisel.
5: Was?
4: Bring sie zu Boden, dass er seine Deckung verliert. Freie Schussbahn.
6: Du bist total verrückt, weißt du das?
7: Okay, Gentlemen, wir haben hier 13 Fahrgäste. Die Bombe ist bereits scharf gemacht. Der Erpresser will 3 Millionen.
8: In dem Bus ist eine Bombe. Sobald der Bus über 50 Meilen pro Stunde fährt, ist die Bombe scharf. Wenn er unter 50 fährt, explodiert sie.
9: Was machst du?
2: Linienbus 2525 mit Miss Bullock am Steuer, immer mit mindestens 50 km/h unterwegs durch L.A. Die ursprüngliche Idee, den Film im Fahrstuhl spielen zu lassen, wurde verworfen.
10: Die Mündung ist auf deinen Kopf gerichtet, was machst du?
2: Der Durchbruch für Sandra Bullock 1994. Und wenn Kinobesucher danach mit dem Linienbus heimgefahren sind, haben sie unterbewusst darauf geachtet, der Fahrer fährt nicht langsamer als 50. Billy Idol hat extra den passenden Song geschrieben, Speed.

0: Transix Living on Video. Hier bei Schwarzwald Radio. Grüße gehen raus nach Nordrhein-Westfalen.
1: Hallo Kathi, hier ist Marion aus Köln. Da ich heute Geburtstag habe und 63 Jahre jung werde, habe ich einen Musikwunsch. Und zwar bin ich seit den 70er Jahren Grobschnitt-Fan. Mhm. Und der Schlagzeuger der Band, der E-Rock, der hatte in den 70er Jahren einen Solo-Hit. Und zwar das Instrumentalstück Wolkenreise. Das wäre sehr schön, wenn du das spielen könntest. Wir hatten E-Rock vor ein paar Jahren mal in seinem Tonstudio besuchen dürfen. Ein super netter und cooler Typ. Viele Grüße nochmal auch an die Hörer. Tschüss!
0: Marion, meine Liebe, Happy Birthday! Und dein Geburtstagsgeschenk kriegst du natürlich in Form von E-Rock und Wolkenreise.

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0: 30 Jahre Bravo haben wir in dieser Woche gefeiert. Hier ist Schwarzwaldradio und Marita aus Berlin hat auch eine schöne Geschichte zu erzählen.
1: Also es war so, dass ich ja in der DDR gelebt habe. Hm. Und bei uns war hier ungefähr 1,5 Kilometer entfernt eine Deponie vom West-Berlin.
0: Ah, okay.
1: Sozusagen die West-Berliner Müllkippe.
0: Okay.
1: Und jedenfalls sind wir da mal raufgegangen. Ich war damals so um die 10, 11 Jahre. Hm. Und es war ja verboten. Die hatten ja richtig so Polizei, also so Hunde, so Wachhunde, mit denen sind sie da rumgelaufen. Und trotzdem haben wir es immer geschafft, raufzugehen. Hm. Und dann war natürlich der große Highlight, Bravos zu finden, weil die gab es ja nicht in der DDR. Und die wurden dann auch verkauft, die Bravos, für ganz viel Geld. Und ich habe immer gedacht, Mann, wenn ich einmal da drin stehen könnte und suche Kontakte aus dem Westen und so, das wäre ein Traum.
0: Ja.
1: Und dann habe ich mir überlegt, wie kann ich das machen? Und dann dachte ich mir, okay, ich schreibe an Herrn Sommer, nicht an Dr. Sommer, sondern an Herrn Sommer, mhm, in München, 8000 München war es damals, diese, weiß ich noch genau die Adresse, aber ich kann sie mal nicht richtig aussprechen. Aha. Und dann habe ich geschrieben, ja, Luis Marita, und ich würde gerne mal in der Bravo stehen, was muss ich denn machen? Und dann kam ein Brief zurück und da stand groß Bravo drauf und ich dachte mir, oh mein Gott, ey, hier in der DDR Bravo, das wird doch bestimmt Ärger geben. Und dann stand, liebe Marita, du kannst gerne ein Foto schicken und dann werden wir versuchen, dass du halt in der Bravo stehst. Und nach einer Weile, das war im März 89, stand ich dann wirklich in der Bravo.
0: Ja.
1: Und ich wusste das gar nicht. Und dann waren so ein paar Mädels irgendwie in Nauen, die haben gesagt, ey, guck mal, die steht doch, das ist doch die in der Bravo steht. Ich dachte, was? Also Nauen war so ein größerer Ort, wo wir zur Disco gegangen sind.
0: Ja.
1: Und es gab ja Vereinzelte, die halt aus dem Westen eine Bravo bekommen haben, ne, von der Oma oder so, die die mitgebracht hat. Und dann dachte ich mir, wie, ich stehe wirklich? Und dann kam ich den einen Tag von mit dem Bus nach Hause und da ist meine Schwester eingestiegen und gesagt, wenn du nach Hause kommst, du wirst dich freuen. Ich sage, was? Was denn passiert? Und dann hatte ich den ersten Brief aus West-Berlin. Und da ich ja Nena reingeschrieben habe, ich bin Nena-Fan, hatte die mir einen Brief geschrieben aus West-Berlin. Das war ja ca. 30 Kilometer von hier entfernt. Und da war dieser Aufkleber von Nena drin. Und den hat meine Schwester aufgemacht, weil die ja irgendwie dachte, was ist denn das für ein Brief aus West-Berlin, ne?
0: Aha.
1: Und dann dachte ich mir, das gibt's doch nicht, meinen ersten Aufkleber. Den habe ich immer noch. Den habe ich dann damals in meinem Taschenrechner reingeklebt.
0: Oh.
1: Und ich habe mich so gefreut, ja. Und dann ging's los. Dann war es wirklich so, dass ich ganz, ganz viele Briefe bekommen habe aus der ganzen Welt, aus Türkei, aus Schweden, ich glaube sogar aus Kanada, überall, aus Holland, überall habe ich Briefe bekommen. Aber es war so toll. Und dann ist die Mauer ja 89 gefallen. Und ich hatte den Brieffreund auch aus München kennengelernt. Und der hatte mich dann eingeladen, der war am Theater. Und dann war ich das erste Mal in München. Das war meine erste große Stadt nach Berlin, wo ich dachte, das gibt's doch nicht, ne? Und jetzt muss ich ja erzählen, jetzt war ich bei meiner Tochter, die lebt mittlerweile in München. Also das ist das zweite Ding, ne? Also erstmal Bravo, dann das erste Mal nach 89 Silvester dort verbracht. Und jetzt lebt meine Tochter dort. Und als ich jetzt vor 2 Monaten dort war, nicht vor einem Monat, habe ich mir das Fahrrad geschnappt und bin dorthin gefahren, da, wo ich die Adresse hingeschickt habe. Und war dann, habe lange gesucht, bis ich die Straße vorfand, weil ich bin dann mit dem Fahrrad gefahren. Und dann stand ich da vorne, habe ich ein Foto gemacht und habe es dann in meinen Status gesetzt. Habe gesagt, jetzt schließt sich sozusagen der Kreis. Hier, wo ich 89 eine Annonce hingeschickt habe, jetzt stehe ich hier nach 37 Jahren, stehe ich jetzt hier vor und war sehr wehmütig. Aber ich sag dir, die Bravo ist heute noch mein, ja, wie eine Freundin sozusagen.
0: Oh,
1: ne?
0: Das ist ein sehr schönes Schlusswort, meine Liebe. Und weißt du, was ich dir jetzt spiele?
1: Was
0: einen deiner Lieblingssongs von Nena. Erzähl, komm, welcher ist es?
1: Oh Gott, ich weiß gar nicht, ob das auch ein Lied sein kann, was nicht so häufig gespielt wird. Zum Beispiel Tanz auf dem Vulkan. Weiß ich nicht, darfst du das spielen?
0: Na klar darf ich das spielen. Geht sofort los.
1: Dankeschön, dass du mir zugehört hast und dass ich das mal erzählen konnte.
0: Und danke für deine Story.
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10: Auch in Dinkelsbühl in Bayern bei Lisa ist noch ordentlich Sonne am Start. Und es ist eigentlich auch wirklich recht ruhig und recht freundlich. Wir haben den kräftigen Wind da draußen und im Norden ziehen ein paar Schauer durch. Aber ansonsten passiert da heute nicht viel. Bis zu 27 Grad Höchsttemperatur in der Nacht. Wird's im Nordwesten nass, ansonsten aufgelockert und das bei 18 bis 14 Grad. Morgen bleibt Bayern eher auf der sonnigen Seite. Insgesamt wird im Süden und Osten sowieso trocken und recht sonnig. Im Norden und im Westen schaurig. 27 Grad in Brandenburg, 26 Grad am Oberrhein und 21 Grad maximal an den Küsten.
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11: Ich bin Moritz Einzel. Die Bundesregierung bereitet offenbar ein größeres Sanktionspaket gegen Russland vor. Das berichten mehrere Medien. Hintergrund ist der geplante Drohnenanschlag am Flughafen Leipzig-Halle. Die Regierung stehe kurz davor, Russland für den gescheiterten Anschlag verantwortlich zu machen. Noch unklar ist, ob einzelne russische Akteure benannt werden oder die gesamte russische Regierung. Aktuelle Äußerungen von Bundesarbeitsministerin Baas zur Attestpflicht ab dem ersten Krankheitstag stoßen bei der Union auf Kritik. Der Chef des CDU-Sozialflügels Radke hat dem Kölner Stadtanzeiger gesagt, er finde es fragwürdig, getroffene Verabredungen nach kurzer Zeit öffentlich in Frage zu stellen. Baas hatte in einem Interview angezweifelt, dass die vereinbarte Attestpflicht Sinn hat. Im Flutkatastrophengebiet in Nepal ist internationale Hilfe eingetroffen. Eine Rettungsmannschaft aus Indien sei gelandet, hieß es aus dem nepalesischen Außenministerium. Ein weiteres Team aus China werde erwartet. Die Zahl der Todesopfer ist inzwischen auf mehr als 600 gestiegen. Mehr als 2500 Menschen gelten weiterhin als vermisst. Die neue Saison in der Fußball-Bundesliga hat gleich am ersten Spieltag ihre erste handfeste Überraschung. Aufsteiger Elversberg hat Leverkusen 3:2 besiegt. Außerdem spielten Leipzig-Gladbach 3:0, Mainz-Paderborn 0:0, Köln-Hoffenheim 3:2 und Union Berlin gegen Frankfurt 3:3. Ab 18.30 Uhr noch Dortmund gegen den HSV. In der zweiten Liga hat Heidenheim gegen Dresden 5:3 gewonnen. Heidenheims Trainer Frank Schmidt.
12: Am Ende gewinnen wir 5:3. Jeder weiß, 3 Tore sind zu viel, Gegentore sind zu viel, 5 Tore machen. Gerade wenn man die Dresden in den letzten 2 Spielen sieht, 2x0 gespielt, ist es natürlich gut. Wir wissen, wir brauchen mehr Stabilität, idealerweise mit den Möglichkeiten in der Offensive, die wir in der zweiten Halbzeit gezeigt haben. Aber heute ging es einfach darum, 3 Punkte zu holen in unserer Situation.
11: Wolfsburg siegte 5:2 in Karlsruhe und Cottbus unterlag Fürth mit 3:4.
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10: Dann geht's mal auf in den Samstagabend. Schön, dass Sie da sind. Hi.

0: Hello, hello. Ich wünsche einen schönen Samstagabend mit Schwarzwaldradio und da gehen wir mal unserer Verpflichtung nach und erfüllen noch ein paar Musikwünsche.
1: Hallo, hier ist der Basti aus Rodewisch. Ich würde mir mega gerne While My Guitar Gently Weeps von den Beatles wünschen. Vielen lieben Dank.
0: Der Song, um den es richtig Stress gab im Studio damals, den brachte nämlich George Harrison an und seine Bandkollegen waren gar nicht so begeistert davon. Und irgendwann hat George Harrison dann auf den Tisch gehauen, hat Eric Clapton mitgebracht und dann lief das Ding. Der Rest ist Geschichte. Die Beatles hier mit While My Guitar Gently Weeps.

0: Genießen Sie das Wochenende, genießen Sie den Samstagabend mit Schwarzwaldradio und wenn Sie sich ein bisschen beeilen, schaffen Sie es vielleicht auch noch ins Kino. Wir gehen alle viel zu selten ins Kino, dabei laufen da momentan richtig gute Filme. Auch in dieser Woche ist ein toller Film angelaufen.
1: Wenn Franz Eberhofer zurück ins Kino kommt, dann ist das mittlerweile für viele Menschen Kult. Das ist Dorfwahnsinn, trockener Humor, urkomische Situationen und ein Mordfall, der garantiert völlig aus dem Ruder läuft.
2: Wolfi, ich brauche dringend ein paar Therapiehäube.
3: Bier! Das ist eine sehr gute Idee.
1: In Steckerlfisch-Fiasko liegt der ortsansässige Steckerlfisch-König plötzlich tot in der Wellnesslandschaft des neuen Golfclubs. Eberhofer muss zwischen zwielichtigen Volksfest-Clans und feinen Golfschnöseln ermitteln. Aber auch privat geht es bei ihm drunter und drüber. Zum Beispiel sucht sein Sohn Paul nach neuen Hobbys.
4: Was machst du denn da? Schnecken erfüllen eine wichtige Aufgabe im Ökosystem.
5: Du, wer Hochdeutsch redet, hat nicht automatisch recht.
1: Und seine Frau Susi will Bürgermeisterin werden. Franz ist davon nicht gerade begeistert. Genauso wenig wie der amtierende Bürgermeister, der jetzt um seinen Posten fürchten muss.
6: Sie können doch nicht einfach mein Plakat überkleben.
7: Ja, weil Sie meins überklebt haben.
8: Jeder Zentimeter zählt. Bei mir jedenfalls.
9: Das glaube ich sofort.
1: Genau davon lebt der neue Film. Der Kriminalfall ist wichtig, aber die eigentliche Unterhaltung steckt im ganzen Chaos drumherum.
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0: liebe diese Nummer von Genesis. Tell Me Why, hier bei Schwarzwaldradio. Grüße gehen raus jetzt nach Lauterhofen.
1: Hallo Kathi, der Erich mal wieder. Was hältst du von einem sehr frühen Status Quo-Stück des Namens Paradise? Müsste um 68 gewesen sein. Danke dir, ciao, ciao.
0: Ja, du meinst Paradise Flat und das war 1968, da liegst du völlig richtig. Status Quo machen wir natürlich auch.

0: Four Tops, I Can't Help Myself. Schönen guten Abend hier bei Schwarzwaldradio. Wünscht das Hühnchen. Und ich habe jetzt eine Frau für Sie, die hatte vor ein paar Wochen ihren ersten Fernsehauftritt in Deutschland seit 13 Jahren. So lange hat man sie nicht gesehen. Es geht um Jennifer Rush, die im Juni, glaube ich, war es, im Riverboat zu Gast war. Und da hat sie spannende Sachen erzählt, unter anderem, wie sie Deutsch gelernt hat.
1: Ich habe Deutsch vom Fernseher. Weil damals gab es kein Kabel, you know, es gab
0: nur
1: drei wenige
0: Programme.
1: Stations,
0: ja.
1: Programme.
0: Ja.
1: There was the Sandmännchen.
2: Oh, ja.
1: Oh. I love the Sandmännchen.
0: Ja, ja. Jeder liebt das Sandmännchen. Ja. Und damit Sie das nicht verpassen, sage ich Ihnen, dass es jetzt schon straff auf um 7 zugeht. Sie hören von mir dann gleich noch die Wetteraussichten für die kommende Nacht und für morgen. Und ansonsten mache ich mich dann vom Acker. Ich wünsche Ihnen einen schönen Samstagabend. Wir hören uns aber morgen Nachmittag schon wieder. Und hier ist sie, die großartige Jennifer Rush mit Tears in the Rain.

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6: Auch beim Daniel in Saarburg in Rheinland-Pfalz geht's hübsch in den Samstagabend mit Sonne. Die haben wir heute auch fast überall zum Tagesabschluss. Wir haben nur im Norden ein paar dickere Wolken und ein paar Schauer, aber ansonsten außer Wind und Sonne nicht viel los. 27 Grad Höchsttemperatur in der kommenden Nacht, dann 18 bis 14 Grad. Morgen dann bleibt der Süden trocken und sonnig. Im Norden und Westen gibt's wieder ein paar Schauer auf die Mütze. Dann haben wir Höchsttemperaturen von 27 Grad morgen in Brandenburg, 26 am Oberrhein und ganz im Norden an den Küsten um die 21 Grad maximal.
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7: Ich bin Moritz Einzel. Die kurze Fußball-Sommerpause ist endgültig vorbei. Auch in der Bundesliga rollt wieder der Ball. Gestern ging es ja los mit dem 5:1 von Meister FC Bayern gegen Stuttgart. Heute dann der erste Bundesliga-Samstag der neuen Spielzeit. Und der hatte gleich eine dicke Überraschung parat. Aufsteiger Elversberg hat sein Auftaktspiel gegen Leverkusen mit 3:2 gewonnen. Der Trainer der Saarländer Vincent Wagner bei The Zone.
8: Ein deutlich schlauerer Trainer als ich hat mal gesagt, erste Spieltage gibt es nur eine Sache, die muss man gewinnen. Und das ist uns zum Glück gelungen, deswegen der erste Sieg ist immer der schwerste.
7: Leipzig gewann 3:0 gegen Mönchengladbach, Köln besiegte Hoffenheim 3:2, Union Berlin und Frankfurt trennten sich 3:3 und auch das Spiel Mainz gegen Paderborn endete unentschieden, allerdings torlos 0:0. Die Bundesregierung macht Medienberichten zufolge Russland für den Drohnenvorfall am Flughafen Leipzig-Halle verantwortlich. Kanzler Merz wolle das in den kommenden Tagen offiziell verkünden, meldet unter anderem die Welt am Sonntag. Anfang August war in der Nähe einer ukrainischen Frachtmaschine am Leipziger Airport eine Sprengstoffdrohne entdeckt worden. AfD-Spitzenkandidat Siegmund will nach eigenen Worten das Ergebnis der Landtagswahl am kommenden Sonntag in Sachsen-Anhalt akzeptieren, auch dann, wenn seine Partei die absolute Mehrheit verfehlt. Bei einer Veranstaltung der AfD-Jugendorganisation Generation Deutschland in Magdeburg sagte Siegmund, als Demokraten akzeptiere man immer demokratische Ergebnisse. Er schränkte aber ein, die Geschichte habe gelehrt, Vertrauen ist gut, Kontrolle ist besser. Topfavorit Tadej Pogacar muss seinen Traum vom Triumph bei der Spanien-Rundfahrt in diesem Jahr begraben. Der slowenische Radprofi stürzte auf der 8. Etappe der Vuelta schwer. Der Sieger der Tour de France musste das Rennen aufgeben. Pogacar war eigentlich auf dem besten Weg, die Vuelta erstmals zu gewinnen.
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8: Sag mal, kannst du diesen Mix, der gerade eben läuft, hat der irgendwann mal ein Ende? Ist ja so genial, aber ich muss unbedingt aufs Klo. Also, ist ja unglaublich. Ich muss irgendwie dranbleiben. Frank aus Hannover.
9: Hallöchen aus Köln. Also, ich höre gerade euren Uldi-Mega-Mix und ich bin total angetan. Richtig, richtig gut gemixt. Es passt alles, auch von den Tonarten und so. Perfekter Mix. Vielen Dank für diesen Spaß.
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8: Ich bin Florian Klaus. Wer steckt hinter dem gescheiterten Anschlag mit einer Sprengstoffdrohne am Flughafen Leipzig-Halle? Mehrere Medien berichten heute, dass die Bundesregierung bald offiziell Russland dafür verantwortlich machen wird. Es seien auch Sanktionen in Vorbereitung. Kanzler Merz hatte bereits am Rande der Kabinettsklausur in dieser Woche erklärt, man wisse, wer hinter dem Drohnenvorfall stecke und werde in Kürze etwas dazu sagen. Im Himalaya zeigt sich Stück für Stück mehr das katastrophale Ausmaß der Sturzflut. Die Zahl der Todesopfer ist auf mehr als 670 gestiegen. Außerdem werden nach Angaben der Behörden in Nepal und China etwa 3000 Menschen vermisst, darunter hunderte Ausländer. Unterdessen kommt Hilfe aus dem Ausland, unter anderem eine Rettungsmannschaft aus dem Nachbarland Indien ist eingetroffen. Nach dem Tod von König Harald V. sind für morgen in ganz Norwegen Gedenkgottesdienste geplant. Seit heute liegen überall in Norwegen öffentliche Kondolenzbücher aus. König Harald war gestern im Alter von 89 Jahren gestorben. Sein Sohn Håkon ist neuer norwegischer König. Dortmund ist mit einem Sieg in die neue Saison der Fußball-Bundesliga gestartet. Der BVB besiegte den Hamburger SV mit 2:0. Bereits zuvor hatte Elversberg im ersten Bundesligaspiel der Vereinsgeschichte einen Sieg gegen Leverkusen gefeiert. Der Bericht von Moritz Einzel.
9: Der Aufsteiger aus dem Saarland überfiel die Werkself mit einem frühen Doppelschlag. 8. Minute, 9. Minute, 2:0 und kurz nach der Pause auch noch das dritte Tor. Gegen Ende des Spiels ließen Kraft und Konzentration nach. Leverkusen konnte verkürzen, aber 3:2 der Sieg am Ende für Elversberg. Die weiteren Ergebnisse: Leipzig-Gladbach 3:0, Köln-Hoffenheim 3:2, Union Berlin-Frankfurt 3:3 und Mainz-Paderborn keine Tore 0:0.
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1: 29. August 1958. Der King of Pop, Michael Jackson, wird als achtes Kind der Jackson-Familie geboren. Schon 1964 startet er seine Karriere gemeinsam mit seinem älteren Bruder als jüngstes Mitglied der Jackson 5. Er war tatsächlich noch sehr, sehr klein. 1971 dann startet er schon seine Solo-Karriere und wird Anfang der 80er schon zu einem der größten Künstler im Musikbusiness. Wir kennen alle seine Hits Beat It, Thriller, Billie Jean oder auch Man in the Mirror. In dieser Nummer geht es darum zu verstehen, dass eine Veränderung in der Welt, so klein sie auch sein mag, immer bei einem selbst anfangen muss. Jeder sollte sich an die eigene Nase fassen und handeln, wenn er etwas verändern will. Und mit dieser Botschaft schafft es Michael Jackson natürlich auch, weil der Song so wunderschön klingt, dass die Welt ein Stückchen näher zusammenrückt. Man in the Mirror. Von einem Mann, der zu Lebzeiten bewiesen hat, dass er einer der ganz, ganz Großen ist. Michael Jackson.

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10: Ich bin Florian Klaus. In seiner ersten Rede als norwegischer König hat Håkon der VIII. Sich an seinen gestorbenen Vater Harald den V. erinnert. Er dankte ihm dafür, dass er so ein guter Papa für ihn und seine Schwester gewesen sei. Er sei auch ein warmherziger und humorvoller Großvater sowie liebevoller und fürsorglicher Ehemann gewesen. Er werde ihn vermissen, so der neue König. Die Bundesregierung beteiligt sich nicht an Spekulationen. Mehr wollte ein Sprecher noch nicht zu Medienberichten sagen, dass die Regierung Russland im Fall des versuchten Anschlags mit einer Sprengstoffdrohne am Flughafen Leipzig-Halle für verantwortlich hält. Dirk Zeitler berichtet.
11: Unter anderem die Bild berichtet, die Bundesregierung bereite ein umfangreiches Maßnahmenpaket gegen Moskau vor. Sie beruft sich auf mit dem Vorgang vertraute Person. Die Bundesregierung werde bald die Urheberschaft des Angriffs abschließend feststellen, sagte Bundeskanzler Merz vor kurzem in einem TV-Interview. Die Urheber hybrider Angriffe würden dafür bezahlen.
10: Noch bis Mitternacht haben in Island die Wahllokale geöffnet. Die Menschen in dem Inselstaat stimmen heute darüber ab, ob die Gespräche mit der Europäischen Union über einen EU-Beitritt Islands wieder aufgenommen werden. Alles deutet auf ein enges Rennen hin. 2013 hatte eine EU-skeptische Regierung in Reykjavik in Sachen Beitrittsgespräche den Pausenknopf gedrückt. Für Dortmund ist der Auftakt der Bundesliga-Saison gut gelaufen. Mit 2:0 hat der BVB gegen Hamburg gewonnen. Elversberg konnte in seinem ersten Bundesligaspiel überhaupt auch einen Sieg feiern. 3:2 stand es am Ende gegen Leverkusen. Die anderen Ergebnisse: Leipzig-Gladbach 3:0, Köln-Hoffenheim 3:2, Union Berlin-Frankfurt 3:3 und Mainz-Paderborn 0:0. Und im Abendspiel der zweiten Liga hat Nürnberg Bielefeld mit 4:1 geschlagen.
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8: Ich bin Florian Klaus. Die Bundesregierung will sich noch nicht öffentlich dazu äußern, wer für den versuchten Anschlag mit einer Sprengstoffdrohne am Flughafen Leipzig-Halle verantwortlich ist. Mehrere Medien des Axel Springer Verlags berichten aber, dass die Regierung Russland hinter dem Vorfall sieht. Sie berufen sich dabei auf mit dem Vorgang vertraute Personen. Kanzler Merz hatte angekündigt, dass die Bundesregierung sich bald zum Thema äußern werde. Schon ab dem ersten Krankheitstag soll in Zukunft grundsätzlich ein Attest nötig sein. Darauf hat sich die Bundesregierung geeinigt. Ob das sinnvoll ist, hat Arbeitsministerin Baas aber hinterfragt. Darüber gibt es bei der Union wenig Begeisterung. Der Chef des CDU-Arbeitnehmerflügels Radke sagte etwa dem Kölner Stadtanzeiger, er sei auch nicht restlos von allem begeistert. Was man gemeinsam entscheide, solle man aber auch vertreten. Mehr als 36 Jahre nach dem Mauerfall sehen viele Menschen noch einige Distanz zwischen Ost- und Westdeutschland. Dennoch stellen wenige die Wiedervereinigung in Frage. Das geht aus einer Umfrage hervor. Dirk Zeigler berichtet.
9: Ungefähr zwei Drittel betrachten Mauerfall und Wiedervereinigung als Glücksfall für Deutschland, doch Unterschiede zwischen Ost und West bleiben spürbar. Die Aussage, seit der Wiedervereinigung sind die Deutschen zu einer Nation zusammengewachsen, lehnten 57% der Ost- und 45% der Westdeutschen ab.
8: Die Bundesliga-Premiere für Elversberg hätte kaum besser laufen können. Die Fußballer aus dem Saarland konnten einen 3:2-Sieg gegen Leverkusen feiern. Die weiteren Ergebnisse: Leipzig-Gladbach 3:0, Köln-Hoffenheim 3:2, Union Berlin-Frankfurt 3:3 und Mainz-Paderborn 0:0. Am Abend hat dann noch Dortmund mit 2:0 Hamburg besiegt. Im Abendspiel der zweiten Liga hat außerdem Nürnberg Bielefeld mit 4:1 geschlagen.
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1: Ich bin Florian Klaus. Am Donnerstag hat Kanzler Merz angekündigt, dass die Bundesregierung bald abschließend feststellen will, wer für den versuchten Anschlag mit einer Sprengstoffdrohne am Flughafen Leipzig-Halle verantwortlich war. Wie jetzt mehrere Medien berichten, geht die Regierung davon aus, dass Russland dahinter steckt. Sie berufen sich dabei auf Insider. Bestätigen wollte ein Regierungssprecher das aber noch nicht. Eine Woche vor der Landtagswahl in Sachsen-Anhalt hat Altkanzlerin Merkel dazu aufgerufen, sich für die Demokratie einzusetzen. Dabei betonte sie, dass die Mehrheit der Menschen nicht die AfD wähle. Es stimme, dass die AfD in den neuen Bundesländern sehr stark sei. Merkel hat aber auch darauf hingewiesen, dass sie auch in den alten Bundesländern stärker geworden sei. Sie sei ein gesamtdeutsches Phänomen geworden. In Magdeburg hat sich die AfD-Nachwuchsorganisation Generation Deutschland getroffen. Der Chef der Organisation Hohm forderte dort, dass Millionen zugewanderte Menschen das Land verlassen sollen. Er hat das damit begründet, dass Deutschland ein Land der Deutschen bleiben solle. Uneinigkeit gab es bei der Frage, ob Deutschland den Euro aufgeben soll. Dortmund ist mit einem Sieg in die neue Saison der Fußball-Bundesliga gestartet. Der BVB besiegte den Hamburger SV mit 2:0. Bereits zuvor hatte Elversberg im ersten Bundesligaspiel der Vereinsgeschichte einen Sieg gegen Leverkusen gefeiert. Der Bericht von Moritz Einzel.
2: Der Aufsteiger aus dem Saarland überfiel die Werkself mit einem frühen Doppelschlag. 8. Minute, 9. Minute, 2:0 und kurz nach der Pause auch noch das dritte Tor. Gegen Ende des Spiels ließen Kraft und Konzentration nach. Leverkusen konnte verkürzen, aber 3:2 der Sieg am Ende für Elversberg. Die weiteren Ergebnisse: Leipzig-Gladbach 3:0, Köln-Hoffenheim 3:2, Union Berlin-Frankfurt 3:3 und Mainz-Paderborn keine Tore 0:0.
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1: Hallo aus Deutschlands schönster Genießerecke und größtem Mittelgebirge, dem Schwarzwald. Mein Name ist Zara Roth. Ich lebe da, wo andere Urlaub machen und nehme euch mit auf meine Touren. Visit Black Forest ist der Podcast für alle, die den Schwarzwald kennen oder ihn kennenlernen wollen. Alle, die zu Vino Nino sagen.
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1: Alle durstigen Weinwanderer und ungekrönten Weinprinzessinnen da draußen. Das hier ist eure Reiseinspiration in 20 Minuten. Heute geht's um Wein, genauer um Maiwein. Denn im schönen Monat Mai startet das Weinjahr an der Badischen Weinstraße. Winzerinnen und Winzer laden zu Weinproben, Wanderungen und vor allem zu Festen ein. In dieser Folge fahren wir von Bickensohl am Kaiserstuhl ganz im Süden nach Durbach am Westrand des Schwarzwalds in der Ortenau und weiter ins wunderschöne Fachwerkstädtchen Gengenbach im vorderen Kinzigtal. Los geht's!
3: Bickensohler Weinvogtei. Da bin ich jetzt ganz, ganz im Süden am Kaiserstuhl. Hier steht beim Weinverkauf hier in der Winothek beste Winzergenossenschaft Deutschlands und beste Burgunder-Winzergenossenschaft. Da bin ich ja jetzt mal gespannt, was der Geschäftsführer dazu sagt. Ich wusste das persönlich nicht, aber bin erstaunt, denn also hier ist eine Dichte an Winzergenossenschaften und Weingütern auf dem Weg hierher, dass es einem ganz schwindelig wird. Also Haus an Haus wird hier guter Wein gemacht. Und wie man sich dann doch durchsetzt als Bester, das möchte ich dann doch nochmal wissen. Also gehen wir mal rein. Hallo.
4: Hallo.
3: Roth ist mein Name. Ich habe eine Verabredung, bin aber ein bisschen zu früh mit dem Geschäftsführer. Genau.
5: Ja, Patrick.
3: Zara.
5: Ja, sehr gut.
3: Freut mich.
5: Sehr gut.
3: So kenne ich Sie.
5: Ja.
3: Die südbadische Freundlichkeit. Ich war gerade total verwundert. Auf dem Weg hierher ist ja eine Dichte an Weingütern und Winzergenossenschaften. Ja. Was jetzt gar nicht vergleichbar ist mit ein bisschen nördlicher, ne? So Ortenaukreis, da ist auch viel.
5: Ja.
3: Aber hier ist ja wirklich
5: man
3: viel,
5: man muss
3: viel.
5: Halt sagen, also Vogtsburg ist die größte Weinbaugemeinde Deutschlands. Also wir haben hier die Dichte an Winzergenossenschaft und Weingüter und der bewirtschaftete Fläche gibt es nirgendwo als Gemeinde größer wie jetzt hier am Kaiserstuhl.
1: Trotz der Dichte hat Bickensohl 2025 Platz 1 unter den Erzeugern gemacht. Bei gutem Wein kommt viel zusammen, aber ein bisschen ist es wie bei Immobilien. Location, Location, Location, auf die Lage kommt's an.
5: Also wir sind ganz im Süden, im Dreiländereck. Ne? Das heißt, wir sind 10 Kilometer vom Elsass weg, eine halbe Stunde von der Schweiz und direkt auf der Höhe von Freiburg. Direkt mittendrin ein kleines Mini-Terroir vom alten Vulkan, der Kaiserstuhl, sieht man immer schön charakteristisch einen Totenkopf, der Berg. Also da ist ein Fernsehturm auf dem Berg und wenn du den siehst, dann weißt du eigentlich, das Herz geht auf, der Kaiserstuhl ist da. Wein, gutes Essen, nette Leute.
3: Und mit denen trifft man sich dann auch gern, um zu feiern und deswegen bin ich ja heute hier.
5: Genau, wir sind hier in unserem Garten. Das ist wirklich speziell für uns, dass wir hier noch dieses schöne Fleckchen Grün haben bei uns, direkt neben unserer Abfüllung quasi. Also man kann durchs Fenster, durch die Abfüllung durchgucken. Ja, und hier haben wir schon alles vorbereitet. Traditionell haben wir immer am Pfingstwochenende unsere Sekt- und Gartenparty. Da geht alles um Sekt.
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5: Sehr gutes Essen und der ganze Tag von abends bis von morgens bis spät gibt es Live-Musik, das ist uns auch immer ganz wichtig. Das kann man sich ganz einfach in den Kalender eintragen. Bickensohl, Pfingst, ist immer gesetzt. Und dann haben wir auch unsere Midsommer-Party. Ne? Ein bisschen auch mit Publikum, was jetzt nicht Live-Musik, sondern da haben wir einen guten DJ am Start, Rick van Haus, der schöne Beats macht. Und das ist hier im Garten natürlich bei der längsten Nacht des Jahres. Ist das mit Wein, Weincocktails, tolle alkoholfreie Alternative gibt es auch mittlerweile bei uns. Und deswegen, man glaubt ja immer, dass die Weinfeste eher immer im Herbst oder im Spätjahr anfangen. Ja, genau. Man sollte ab März immer wieder alles abchecken, weil hier passiert so viel. Kleine Weingüter, Winzergenossenschaften, jeder hat immer wieder Events, aber so ab Ostern geht es eigentlich so richtig los.
3: Ja, sehr gut. Und dann geführte Weinwanderungen, dann kann man sich Rucksäckchen packen lassen und durch die Reben wandern. Es gibt die Partys wie bei euch. Also ja, deswegen mache ich ja die Folge, um die Highlights sozusagen mal ein bisschen zusammenzufassen. Aber ja, dann schauen wir uns doch mal das Produkt an, oder? Du hattest gerade gesagt, ihr habt noch richtig alte Fässer im Keller rum. Steht?
5: Genau, ja. Wir haben 2024 unser 100-jähriges Bestehen gefeiert. Mhm. Und seit dieser Zeit haben wir unseren Holzfasskeller. Mhm. Und das gucken wir uns jetzt mal an. Wer wurde 1924 gegründet? Hier siehst du Fasskeller 1935, also wenn man es genau nimmt, 11 Jahre später. Und hier sind wir jetzt im Herzstück, ne? Der Weinvogtei, ne? Du siehst hier verschiedenste Fässer. Da haben wir hier noch ein paar neue zum 100-jährigen Jubiläum. Das sind unsere Einzellage drin. Wir haben natürlich auch noch kleine Barrique-Fässer, 225 Liter, die sind woanders
4: gelagert. Erzähl mal so Einzellagen. Also wir haben hier wirklich ein, wie hoch ist das? 1,20 oder
5: was? Ja, genau. Genau, das sind unsere Stückfässer. 1250 Liter, badisches Stückfass nennt man das. Wir haben aber noch Fässer, die runtergehen bis zum 25-jährigen Jubiläum. Also wir haben hier Fässer aus den 50er Jahren bis zu den 70er Jahren eigentlich.
4: Wow.
5: Du hörst hier ist immer ein bisschen Wasser am Plätschern. Okay. So einen Keller könnte ich heute nicht mehr bauen, weil hier haben wir eine Luftfeuchtigkeit. Direkt hinter der Wand ist ein Bach. Das bedeutet, wir haben hier so ein besonderes Mikroklima. Das kannst du dir heute so eigentlich gar nicht mehr bauen. Wenn du natürlich heute einen Keller baust, dann hast du Klimaanlage, die das ganze Klima im Endeffekt künstlich herstellen, aber das soll gar nicht schaffen. Und diese Fässer, die sehe keine Fassmacher oder Ähnliches. Das Wichtige ist einfach, wenn Grauburgunder drin war, kommt Grauburgunder wieder rein.
4: Ich habe das gesehen, hier hängt so ein Plakat rum. Der sieht ja ein bisschen aus wie der kleine Bruder von Herbert Grönemeyer, aber es hat was mit Krimi zu tun und einer Weinprobe. Was passiert da?
5: Genau, ja, wir machen nicht nur tolle Feste, wo man tanzen kann, sondern wir machen auch spezielle Events, um den Wein in den Fokus zu rücken, aber in einer etwas ruhigen Atmosphäre. Und hier haben wir jetzt Wine and Crime. Und da kommt ein Krimi-Buchautor, und der aber nur Kurzgeschichte, also Kurzkrimis hat, die nur um Wein gehen.
4: Der setzt sich wirklich hin für euch und schreibt dann Kurzkrimis?
5: Genau, der schreibt Kurzkrimis. Da geht es dann auch immer eine Rebsorte ist im Fokus. Schwer zu erklären, aber man muss es mal erlebt haben an dem Abend. Da erlebst du alles, das ist super.
4: Versteht man wahrscheinlich auch nur mit ein, zwei Gläschen Intus.
5: Ja, so macht es am meisten Spaß.
1: Gut, ich muss noch Auto fahren, daher machen wir ein alkoholfreies Tasting.
5: Und hier, ich muss ja noch was arbeiten, du musst noch Auto fahren. Haben wir gesagt, wir probieren ein bisschen was alkoholfreies. Und das ist jetzt Müller-Thurgau, riecht man ins Glas. Und ich finde, der hat fast schon Muscatella-Anklänge. Riecht wahnsinnig fruchtig, frisch.
4: Dieses Ölige von dem Muscatella, ne?
5: Ja, also, oder ja, ich würde sagen, es geht so in so Blüte, in ja, Blüte genau. rein, genau. Und wie gesagt, komplett entalkoholisiert. Probier's mal. Und hier haben wir probiert, ein trockenes Geschmacksbild zu. Der lebt jetzt von einer frischen Säure, weil, wie gesagt, wenig Zucker. Macht mir persönlich auch Spaß. Wir waren im Adrenalin damit drin, in Rust, im Europapark, als alkoholfreie Begleitung. Ich denke.
4: Dann habe ich den schon getrunken, wusste es wahrscheinlich gar nicht.
5: Genau.
1: Hallo, ich bin's, Neueinsteiger in der Podcast. Nur kleiner Hinweis, ihr könnt nach der Folge zurückscrollen zur Folge 5, Adrenalin, eine Reise um die Welt in mehreren Gängen mit Spitzenklasse-Cuisine im Europapark. Das war's schon, gell? Tschüssle.
4: Das ist schon einer der besten alkoholfreien.

0: Weißweine, die ich getrunken habe, weil der hatte, ich merke das immer bei mir an der Innenseite der Wangen, wenn ich dann so spucke, wenn mir die Spucke im Mund zusammenläuft, dann macht es mir Spaß.
1: Ja, ja, aber das ist auch der sogenannte Zug. Mhm. Wenn du Bock hast aufs nächste Glas, mhm, dann macht es Spaß.
2: Auch der Secco Zero ist eine Wucht bei Bickensohl. Ob mit oder ohne, probieren geht über studieren. Wer es nicht zu Pfingsten schafft, kann auch jederzeit eine Kellerführung buchen. Meine Empfehlung an einem heißen Sommertag. Weiter geht's zu den Mendles nach Durbach. Rund 4000 Einwohner hat das Blumen- und Weindorf in der Vorbergzone des Schwarzwalds. In der schicken neuen Vinothek treffe ich Papa Mendle und eine der drei Töchter. Alle arbeiten im Betrieb mit.
3: Die DWI, also das Deutsche Weininstitut, macht eine Ausschreibung zu den schönsten Vinotheken. Komm, man bewerbe uns da drauf. Und die haben die 10 schönsten eigentlich raushuchen wollen. Da kamen aber so viele tolle Bewerbungen zusammen, dass wir einfach zu den schönsten Deutschlands zählen. Und in Baden bzw. in der Ortenau waren wir die einzigsten bis dato. Und dann haben wir gesagt, dann sind wir die schönste Vinothek der Ortenau.
2: Wegen der Vinothek bin ich aber gar nicht da. Die Mendles schmeißen im Mai seit Jahren eine Party in ihrer riesigen Kelterhalle, die weit über die 12 Seitentäler von Durbach hinaus bekannt ist.
4: Aktuell wird hier fleißig gearbeitet.
2: Ja, was hört man da im Hintergrund? Was ist das?
3: Druckluftkompressor. Das heißt, wir brauchen aktuell zur Abfüllung brauchen wir natürlich auch etwas Druckluft, um die Deckelchen aufzusetzen etc. Und da wird jetzt gerade der Kompressor wieder frisch gefüllt mit frischer Luft.
2: Ich sehe da Spätburgunder Rosé auf den Paletten. Ist das gerade aktuell?
3: Ja, hat gefüllt.
4: Rosé natürlich das Sommergetränk schlechthin. Also Entschuldigung, aber Aperol Hugo AD, lieber ein Rosé im Glas. Und wenn er dann natürlich noch aus dem Hause Mendle kommt, warum nicht?
2: Why not? Also genau, also hier in der Halle ist die Party, dann wird die Druckluft abgestellt und die Boxen angestellt, nehme ich mal an. Was habt ihr da so an Musik? Ist das immer, habt ihr so Leute, auf die ihr euch verlassen könnt, die gute Party machen? Oder guckt ihr, dass da auch ein Wechsel drin ist? Was wird denn da geboten?
4: Also wir haben so einen Haus- und Hof-DJ, der kommt immer. Also wir können uns auf den David, also DJ D1 heißt er, immer verlassen. Er spielt von 80er, 90er, 2000er, 2010er. Also über viele Genres hinweg richtig, richtig gute Musik. Und das Schöne ist, dass wir hier damit einfach eine ganz große Zielgruppe erreichen. Also bei uns auf dem Event, da finden sich die Anfang 20-Jährigen, aber auch die Ü-60-Jährigen. Und genau das macht es eigentlich bei uns ja auf dem Hof aus, dass jeder hier was findet, was ihm Spaß macht.
2: Ja. Sehr gut. Alles ab 18, Leute.
4: Ja, definitiv.
2: Okay, also die
4: Also in der Kelterhalle würde ich sagen, sind wir so bei 800 Leute, die sich hier durchaus in den Hochzeiten tummeln. Aber bei gutem Wetter kommt ja der Hof auch noch dazu. Der ist ja auch riesig. Also ich würde sagen, letztes Jahr, da waren wir schon so bei 1800, 2000 Menschen, die hier sich so versammelt haben und die alle ganz viel Spaß hatten. Wir hatten aber auch Bombenwetter. Also wenn wir dieses Jahr wieder dasselbe Wetter haben, hoffen wir, dass wir dasselbe wieder erreichen. Es kommen 3 Foodtrucks. Also dieses Jahr auch neu. Die letzten Jahre haben wir mit einem gearbeitet. Da haben wir letztes Jahr gemerkt, der kam ein bisschen an seine Kapazitätsgrenzen und das haben wir jetzt ein bisschen erweitert mit 3 Foodtrucks und auch kulinarisch quasi für jeden was geboten.
2: Vom Parkplatz an der Ecke sieht man so 2 kleine Holzhütchen. Darauf wollte ich euch noch ansprechen, weil da gibt es im Internet die schönsten Berichte, wenn man so die Bewertungen liest auf eurer Webseite von "Ah, danke, das war so gemütlich in eurem Hockerle." Und ich dachte, was zum Geier ist ein Hockerle?
3: Während Corona, die Abstandsregeln waren da ganz, ganz strikt und stringent. Und da hat sich tatsächlich auch ein Kollege von uns die Idee gehabt, solche Häuschen zu bauen. Die kann man in alle Richtungen drehen. Aktuell Blickrichtung auf unseren Weinberg und Schloss Stauffenberg, direkt vor uns liegend.
2: Ach so, die sind unten, haben die so ein
3: Scharnier zum Drehen.
2: So ein Scharnier zum Drehen.
3: Genau.
2: Ach, sehr witzig.
3: Und dann kann man sich tatsächlich auch der Sonne hin drehen, wenn man es ein bisschen wärmer haben möchte.
2: Ja.
3: Und
2: wenn man die Nachbarn sehen mag, dann dreht man sich zu den Nachbarn oder auch nicht, weil es sind also 2 Hütchen nebeneinander und wenn man sich, also es ist wie eigentlich eine Bank, aber ein Häuschen. Also Moment, jetzt muss ich gerade überlegen. Jetzt weiß ich's. Das ist die Schwarzwälder Version von einem Strandkorb.
3: Absolut. Absolut, genau.
2: Oh, es ist goldig mit den Fensterchen und den Gardinchen. Da habt ihr euch aber echt Mühe gegeben.
4: Und dann kommt der Tisch von oben.
2: Und dann kommt der Tisch von der Decke nach unten. Und dann habe ich hier ein Tischchen. Und dann habe ich hier mein Weinchen.
0: verfügbar. Das ist ja so romantisch. Wie viele Heiratsanträge gab es hier schon?
4: Bisher haben wir noch keinen mitbekommen. Echt? Aber hier ist natürlich auch sehr privat. Also ja. Oft auch am Wochenende natürlich gebucht.
0: Da hupt der Nachbar beim Vorbeifahren.
4: Paare, Familien, Freunde, die herkommen. Ja. Alles haben wir ja schon gehabt.
0: Auf was wächst denn hier direkt um euer Weingut rum? Was sehe ich hier gerade auf den Hügeln?
3: Unser komplettes Sortiment. Also wir haben alle unsere Rebsorten sind hier im Durbacher Bienengarten, unserer Monopol- und Einzellage. Alles im Steilhang bei uns angebaut. Und vom Riesling, Spätburgunder, Grauburgunder, Weißburgunder, Chardonnay, Gewürztraminer, Scheurebe. Alles da.
2: Die Mendles sind zwar kein Biobetrieb, aber die Familie engagiert sich ständig, ökologischer und nachhaltiger zu werden.
3: Wir sind ja ein konventionell arbeitender Betrieb, sind aber angeschlossen beim LTZ Augustenberg, das Landwirtschaftliche Technologiezentrum. Und dort wird im Endeffekt geforscht, wie konventionelle Betriebe einfach weniger Pflanzenschutz ausbringen, das Ganze ökologischer gestalten können. Wichtig ist, man darf kein Biobetrieb sein, um dort mitzumachen. Man möchte ja letztendlich den konventionellen Betrieb dazu bringen, wie kann ich das Ganze einsparen. Und das versuche ich da mit letztendlich zu kombinieren. Wir bringen keinen Dünger mehr im klassischen Sinne aus, sondern arbeiten mit Pferdemist, mit Kompost, mit Pflanzenkohle und Dresdner. Und dadurch stärken wir unsere Pflanzen, stärken unseren Boden. Und da, wo es dem Boden gut geht, geht es auch der Pflanze gut. Und die ist deutlich gesünder.
2: So, Zeit, die Früchte der mendlischen Arbeit mal zu verkosten.
0: Was kommt hier ins Glas rein?
4: Wir haben jetzt unseren alkoholfreien Wein im Glas. Wir nennen den liebevoll Blanc de Blanc, weil wir selber immer ein bisschen noch am Rumprobieren sind, welche Sorten sich denn hier ideal anbieten. In dem Fall haben wir 100% Gewürztraminer, frisch entalkoholisiert und auch mit der Aromarückgewinnung gearbeitet, sodass wir im Endeffekt maximalen Geschmack haben im Glas und dementsprechend einen sehr frischen, eleganten Weißwein, den man ja als Weintrinker vielleicht sogar als einfach nur einen leichten Weißwein abtun würde. Zum Wohl. Tschüss.
0: Ui. Boah, der hat so viel Aroma. Echt Wahnsinn. Und das ohne Alkohol, das glaubt man ja gar nicht. Also es ist nicht 0%, muss man dazu sagen. Es ist alkoholfrei. Das heißt unter 0,5. Aber wow.
4: Wir sind auch bei diesem Wein in Moderation, in diesem Verband mit dabei.
0: Ah ja.
4: Genau. Und stehen auch dafür ein, dass man eben bewusster Konsum eher fördern sollte und ich dann lieber darauf achte, wenn ich mal eine gute Flasche Wein kaufe, dass sie dann vielleicht auch regional erzeugt wurde und dann auch gute Qualität hat, wie dass ich natürlich diese 1,99 Pullen mir da irgendwo kaufe. Ne?
3: Genau. Und wichtig tatsächlich, und da stehe ich auch dazu, weil ich selber ein Wassersäufer bin. Ich bin kein Trinker, ich bin ein Säufer, was Wasser angeht. Und wenn ich tatsächlich ein Gläschen Wein trinke, nebenan steht ein Gläschen Wasser. Um einfach auch hier das Refreshing zu bringen.
0: Tipps vom Profi. Also entweder gleich eine Schorle oder wenigstens hintereinander. Auf jeden Fall.
3: Schorle hab ich nicht gesagt.
0: Nein?
2: Ich verabschiede mich, bevor ich mich hier noch unbeliebt mache. Aber Spaß beiseite. Gegen eine gute Schorle ist im Sommer nichts einzuwenden, versichert mir Andreas Mendle. Wer feiert und trinkt, muss auch irgendwann schlafen. Und das bringt uns zum nächsten Tipp in Sachen Maiwein. Pfeffer und Salz. Und alle so, hä? Ja, Pfeffer und Salz. Das Weinhotel am Rand der wunderschönen romantischen kleinen Fachwerkstadt Gengenbach. Eine Stadt, die so idyllisch ist, dass man eine große Käseglocke drüber machen und Eintritt nehmen könnte. Ist so. Zum Weinhotel gehört auch ein Weingut. Julia Huber betreibt es und ihr Mann Simon. Aber wer macht jetzt den Wein und wer das Hotel und was gab's zuerst? Ich frage mal die Chefin.
5: Erst gab es das Hotel und dann kam das Weingut dazu, wo ich meinen Mann dann eigentlich so nach 5 Jahren Selbstständigkeit ihn kennengelernt habe und er eigentlich dann auch sich selbstständig gemacht hat bei uns im Haus. Und somit wurde aus einem normalen Hotel ein Weinhotel, genau.
0: Welchen trinkt die Chefin am liebsten?
5: Also wenn ich ehrlich bin, trinke ich wirklich gerne den Riesling. Also der Riesling finde ich so eine wirklich tolle Traube, wo man wirklich viel draus machen kann. Ich trinke ihn gerne trocken, so eher filigran, was eigentlich so ein bisschen uns ausmacht, weil wir eigentlich so eine filigrane Stilistik von der Weine haben. Aber wir haben unseren Riesling im Sortiment auch feinfruchtig, was ich eigentlich jetzt auch so für den Frühling und für den Mai ein richtig toller, spritziger Wein finde. Ja. Mhm. Jetzt auch unsere neue Zimmer ausmacht und einfach das Neue, dass da holen wir auch wirklich junge Leute her, auch junge Familien. Wir haben auch Familienzimmer. Dann haben wir natürlich auch die Geschäftsleute, die unter der Woche da sind. Die trinken gerne mal ein Gläschen Wein, nehmen wir mal einen Karton mit von ihrer Geschäftsreise. Muss ja auch nicht immer alles Arbeit sein. Kann ja auch mal ein bisschen was mit Urlaub verbunden werden. Und dann haben wir auch wirklich so ein bisschen die ältere Leute oder auch so das mittlere Semester, wo eigentlich wirklich auch gerne mal Fahrrad fahren geht und einfach auch die Gegend beim Wandern erkundet. Also ich meine, der Schwarzwald hat wirklich alles, was man braucht, was man will. Und ich denke, hier findet jeder ein schönes Plätzle, wo er was machen kann, genau.
6: Gibt es denn so Touren, die direkt von eurem Haus aus starten oder so hier in der Gegend sind? Schöne Wandertouren, was du den Gästen gerne mal empfiehlst, wenn sie dann hier zu Besuch sind und einen Tagesausflug machen wollen?
5: Also direkt hier vor der Tür fängt schon mal an. Da sind wir direkt hier am Waldgebiet. Da kommen sie, können sie über den Wald, über die Täler laufen. Dann können sie Richtung Stadtmitte laufen. Dann können sie vom Blick von unserer Kapelle in Gengenbach auf Gengenbach schauen. Teilweise sogar bis nach Straßburg rüber zum Münster. Wir selber bieten Weinwanderungen an, wo auch die Leute animiert, hier auch die Weinregion kennenzulernen. Also wir haben ja wirklich alles vor der Tür und auch noch gar nicht weit von unserem Hotel entfernt. Also das wird schön in Anspruch genommen, ja.
6: Sind das geführte Weinwanderungen oder packt ihr den Leuten so einen Rucksack? Das ist ja inzwischen auch ein total beliebtes Angebot.
5: Nee, wir machen wirklich geführte Weinwanderungen. Also wir haben 4 bis 5 Termine im Jahr. Die starten dann einfach hier vor unserem Weingut und Hotel, genau, und laufen dann auf unseren Nollenköpfle. Dann werden sie da schon mal 2 Weine verköstigen, werden dann auch ein bisschen einfach was, wie man sieht, die Rebe vor Ort, ein bisschen erklärt, wie und was, in welchem Stadium wir gerade auch sind. Das ist natürlich jetzt auch von Monat zu Monat anders. Sehr interessant, und dann läuft man gemütlich zurück zu uns im Weingut und dann kann man hier einfach die Weinverkostung beenden, genau.
6: Tolles Angebot. Also einfach mal auf die Webseite gucken bei Pfeffer und Salz und schauen. 4 Termine im Jahr, die sind gesetzt, wahrscheinlich auch schnell ausgebucht, also mal rechtzeitig immer mal reingucken.
2: Die Harten kommen in den Garten, lautet ein altes Sprichwort. Und wenn die Glück haben, steht in diesem Garten ein Weinfass, in dem man schlafen kann. Familie Sester in Gengenbach hat Weinfässer zum Übernachten ausgebaut, so richtig mit Doppelbett, Dusche, Wohnzimmer und Essbereich. 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Fazit: Der schönste Monat im Jahr ist der Mai und das Beste, was Wasser werden kann, ist Wein. Zumindest, wenn man die Badener fragt. Man muss sich Winzerinnen und Winzer als glückliche Menschen vorstellen, die ihr Glück einfach gerne teilen. Wenn euch der Podcast gefällt, sagt es weiter oder noch besser, kommt hierher, auch gern im Mai. Bis bald, eure Zara.
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1: Ich bin Florian Klaus. Die Bundesregierung beteiligt sich nicht an Spekulationen. Mehr wollte ein Sprecher noch nicht zu Medienberichten sagen, dass die Regierung Russland im Fall des versuchten Anschlags mit einer Sprengstoffdrohne am Flughafen Leipzig-Halle für verantwortlich hält. Dirk Zeitler berichtet.
2: Unter anderem die Bild berichtet, die Bundesregierung bereite ein umfangreiches Maßnahmenpaket gegen Moskau vor. Sie beruft sich auf mit dem Vorgang vertraute Person. Die Bundesregierung werde bald die Urheberschaft des Angriffs abschließend feststellen, sagte Bundeskanzler Merz vor kurzem in einem TV-Interview. Die Urheber hybrider Angriffe würden dafür bezahlen.
1: Etwa jeder Fünfte will einer INSA-Umfrage zufolge Deutschland verlassen, falls die AfD im Bund in die Regierung kommt. Aktuell liegt die AfD in Umfragen zwar vorne, allerdings will keine andere Partei mit ihr koalieren. Knapp die Hälfte der Befragten hat außerdem angegeben, dass sie Schaden für Deutschland erwarten, falls die AfD an die Macht kommt. Etwas mehr als ein Drittel sah das nicht so, der Rest hat keine Angaben.